0: einen besseren Schutz kritischer Infrastruktur. Wir müssen aus den Erfahrungen auch die Lehren ziehen, und zwar schnell, so Krebber. Die Bedrohungslage der Gesellschaft und der lebensnotwendigen kritischen Infrastruktur durch hybride Angriffe könne nicht mehr mit Regeln und bürokratischen Prozessen aus Friedenszeiten bewältigt werden. Nach der Serie von Sabotageangriffen auf das Stromnetz hatte die Polizei einen verdächtigen 48-Jährigen festgenommen. Apple hat am Abend unserer Zeit wieder neue Produkte vorgestellt. Der Konzern steigt ins Geschäft mit aufklappbaren Smartphones ein. Es gibt ein neues aufklappbares iPhone Duo und noch so einige andere Neuheiten.
1: Das neue iPhone Duo ist ungefähr so groß wie ein Reisepass, auf und zugeklappt, und es hat Displays innen und außen. Mit knapp 2.300 Euro ist es das bisher teuerste iPhone-Modell. Auch das neue iPhone 18 Pro ist jetzt auf dem Markt. Es macht bessere Bilder, die nicht manipuliert werden können. In Zeiten von KI-Fakes besonders wichtig. Auch das iPhone 18 Pro ist deutlich teurer als das Vorgängermodell. Die iPhone 18 Standard-Version kommt erst im Frühjahr auf den Markt. Aus den USA, Tina Eck.
0: Zum Fußball. Der VfB Stuttgart ist erfolgreich in die Champions-League-Saison gestartet. Die Schwaben setzen sich gegen den norwegischen Verein Viking Stavanger mit 3:1 durch. Alle drei Treffer für Stuttgart erzielte Ermedin Demirovic.
2: Das Wetter.
3: Einige Wolken sind noch unterwegs jetzt in der Nacht, aber regnen soll es jetzt nicht mehr so viel. Zum Morgen hin bildet sich dann Nebel, 11 bis 7 Grad nachts und in den frühen Morgenstunden. Tagsüber heute dann freundlich und warm, bis 22 Grad und trocken. Der Freitag wird dann wieder bewölkter, es kann auch mal regnen, bis 22 Grad auch hier.
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5: A42 Dortmund-Kamp-Lindfort, zwischen Oberhausen-Zentrum und Oberhausen-Buschhausen, 1 Kilometer Stau. Wir wünschen allen unterwegs gute Fahrt.
3: Guten Morgen zusammen, es ist noch sehr früh und ich finde, das ist der perfekte Zeitpunkt, um einfach mal über Essen zu reden. Und nicht nur über irgendein Essen, sondern über Suppen. Wie steht ihr denn eigentlich zu Suppen? Wir haben hier in der Redaktion seit Tagen einen Streit darüber. Die einen sagen, liebe ich, die anderen sagen, ja, und was gibt's noch Richtiges zu essen? Wir stellen uns also die Frage, ist Suppe eine richtige Mahlzeit oder einfach nur ein deftiges Getränk? Wie seht ihr das?
6: Flüssige Nahrung, mag ich nicht. Ich brauche was Bissfestes.
7: Das ist schon ganz cool, ne? Wenn du im Winter reinkommst und dann so eine leckere Suppe isst, die dich aufwärmt.
8: Also ab und zu mal eine Suppe ist okay, aber man braucht auch mal was Richtiges.
3: Ihr hört es, die Diskussion ist eigentlich genau wie Suppe selbst. Aufgeheizt, voller Würze und vielleicht ein bisschen substanzlos.
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3: Und von Essen geht's hier jetzt weiter zu Musik. Hier sind Sophie and the Giants mit Paradise. Schöne Nacht mit uns.

0: So, komm, wir gehen mal eben zu IKEA. Wenn das einer zu euch sagt, ja, dann kann es für euch nur eine Reaktion geben.
1: Fried, ihr Narren!
0: Ja, dann rennst du da durch, hast plötzlich 80 Kerzen, 45 verschiedene Sorten Servietten, 7 von diesen geringelten hässlichen Pflanzendingerstangen im Wagen und denkst dir so, eigentlich wollte ich nur ein Bücherregal. Und raus kommst du auch noch 20 Kilo schwerer, weil du dir nach all den Strapazen und dem Stress auch noch 20 Hotdogs reingenagelt hast. Kollege Robert Janz ist da. Hallo.
2: Hallo.
0: Das mit den Hotdogs, das machen ganz viele.
2: Ja.
0: Mal eben so ein Gerät nach Möbelkauf, eine Currywurst am Baumarkt oder das warme Mittagessen aus dem Supermarkt. Das wird immer beliebter.
2: Das ist so. Es gibt sogar ein eigenes Wort dafür. Handelsgastronomie. Dazu gehört eben alles von der heißen Theke bis zum Restaurant. Also alles das, was im oder direkt so am Geschäft ist. Und das boomt einfach. Also im letzten Jahr wurden in der Handelsgastro über 13 Milliarden Euro umgesetzt. So viel wie noch nie.
0: Handelsgastro, das klingt auch maximal unsexy, das Wort. Aber
2: ja, egal.
0: Mein Eindruck ist ja auch, das Angebot wird da auch immer größer, ne?
2: Ja, gut beobachtet. Also
0: danke.
2: Im Supermarkt gibt es, wo es Essen ist, bist du immer dabei.
0: Ja,
2: im Supermarkt,
0: hallo, was soll das denn heißen? Willst du sagen, ich bin fett oder
2: lass
0: was?
2: Lass mich doch jetzt hier mal.
0: Nee.
2: Ich habe mich vorbereitet. Also immer häufiger gibt es da so Salatbars oder auch so warme Theken. Möbelhäuser haben auch immer häufiger, du hast es angesprochen, Gastro. Und natürlich auch so der Klassiker, der gute alte Foodtruck vor dem Baumarkt.
0: Ach schön, keine Pommes schmeckt besser als nach 3 Stunden
2: ja, Duschköpfe
0: aussuchen in der Badabteilung. Aber jetzt mal im Ernst, warum kommt das denn so gut an? Wir gehen ja offenbar weniger ins Restaurant, aber beim Einkaufen nehmen wir das Essen gerne mit, oder was?
2: Ja, weil da gleich mehrere Dinge zusammenkommen. Man ist ja sowieso da.
0: Ja.
2: Also muss nicht extra irgendwo hin. Und dann ganz wichtig, der Preis. Also wir wissen alle im Restaurant, vielleicht sogar dann noch mit Kindern, das ist in den letzten Jahren einfach deutlich teurer geworden.
0: Mhm.
2: Und in der Handelsgastro, da ist so ein Hauptgericht oft einfach günstiger. Das Handelsforschungsinstitut IHI spricht da vom Trading-Down-Effekt. Also die Leute wollen nicht auf das Essen außer Haus verzichten, wollen aber trotzdem eben Kohle sparen und suchen sich dann günstigere Alternativen.
0: Und was essen die da so am meisten?
2: Ja, da sind wir ziemlich klassisch unterwegs. Also nichts mit grüner Woche in der Kantine.
0: Was?
2: Frikadellen, Currywurst, belegte Brötchen und Schnitzel gehören zu den Favorites.
0: Ganz was Leichtes.
2: Ja, für die Händler lohnt sich das natürlich auch, denn wer noch vielleicht auch einen Kaffee trinkt oder was isst eben, ne, der bleibt dann länger im Geschäft und kommt im besten Fall, weil es so lecker war, auch nochmal wieder.
0: Jetzt habe ich Hunger, danke für nichts, Robert. So, und jetzt geht's weiter mit neuer Musik von Edith.

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0: Wetter.
1: Die Schauer klingen so langsam ab und es bleibt dann meist trocken in der Nacht, 11 bis 7 Grad. Zum Morgen hin kann es dann neblig werden. Wenn der sich dann verzieht, kommt aber auch die Sonne raus heute tagsüber. Nach Regen sieht es nicht aus, heute bis 22 Grad. Morgen auch bis 22 Grad, dazu mehr Wolken und mehr Regen.
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2: A42 Dortmund-Kamp-Lindfort. Zwischen Oberhausen-Zentrum und Oberhausen-Buschhausen 1 Kilometer Stau. Wir wünschen allen unterwegs gute Fahrt.
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1: Und hier sind jetzt die Toten Hosen mit Altes Fieber.

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1: Ich bin Katrin Müller. Beim bundesweiten Warntag werden am Vormittag um 11 Uhr wieder Alarmsysteme für den Kriegs- und Katastrophenfall getestet. Um diese Zeit sollen Handys schrillen und Sirenen heulen. Eine Dreiviertelstunde später folgt die Entwarnung. Der Warntag findet einmal jährlich statt, um zu testen, ob die Behörden die Menschen in Deutschland im Notfall erreichen können. Nach einer Serie von Sabotageangriffen auf das Stromnetz in mehreren Bundesländern kommt der tatverdächtige 48-Jährige in Haft. Es wurde Haftbefehl gegen den Mann erlassen. Die Staatsanwaltschaft wirft ihm unter anderem das Herbeiführen einer Sprengstoffexplosion, die Störung öffentlicher Betriebe und die Zerstörung wichtiger Arbeitsmittel vor.
2: Der Verdächtige soll an mehreren Orten in Nordrhein-Westfalen, Brandenburg und Sachsen versucht haben, Stromleitungen in der Nähe von Kohlekraftwerken zu sabotieren. In einigen Fällen ist ihm das gelungen. Mit selbstgebauten Raketen soll er einen Draht über Hochspannungsleitungen geschossen haben. Mindestens zweimal kam es dadurch zu Kurzschlüssen und einzelne Blöcke von Kraftwerken wurden lahmgelegt. Der 48-Jährige soll Bekennerschreiben in seinem Namen verfasst haben. Sein Motiv: Umweltschutz, der Kampf gegen fossile Energieträger wie eben Kohlekraftwerke. Tine Klimach, Nachrichtenredaktion.
1: Fahnen auf Halbmast, nicht nur in Norwegen. Mit einem Trauerzug durch Oslo ist Norwegens verstorbener König Harald V. an seine letzte Ruhestätte geleitet worden. Der Abschied des vom Volk geliebten Monarchen verlief tränenreich.
3: Zehntausende Zuschauer verfolgten den Trauerzug vom Schloss zur Domkirche in Oslo. Andächtige

0: Stille herrschte, als der Sarg von König Harald von einem Auto im Schritttempo durch die Stadt gezogen wurde. Hinter ihm gingen neben der Königsfamilie ein großer Teil des europäischen Hochadels. In der Kirche wurde es emotional. Sowohl Königin Mette Marit als auch Kronprinzessin Ingrid Alexandra verdrückten Tränen. Aus Oslo, Julia Weschenbach.
1: Zum Fußball. Der VfB Stuttgart hat zum Auftakt der Champions League einen Heimsieg gefeiert. Dank eines Dreierpacks von Ermedin Demirovic gewann Stuttgart gegen Norwegens Meister Viking Stavanger mit 3:1. Der Stürmer erzielte seine Treffer schon vor der Pause in der 20., 26. und 32. Minute.
2: Das Wetter.
3: In der Nacht lassen die Schauer nach, die Wolken lockern auf. Später bildet sich stellenweise Nebel oder Hochnebel bei 7 bis 11 Grad. Der Tag startet dann auch ein bisschen mit Nebel weiter. Dann zieht's aber auf und es wird freundlich bis wolkig und bleibt trocken bei 18 bis 22 Grad.
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4: Zurzeit liegen uns keine Meldungen vor. Wir wünschen allen unterwegs gute Fahrt.
3: Hallo zusammen, ich wünsche euch eine ganz schöne Nacht mit uns. Wir sind bei euch. Johanna Tänzer ist hier. Hi!
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0: weil ihr es durch die Nacht schafft. Sixpence Non The Richer mit Kiss Me. Hi zusammen, guten Morgen. Also Atze Schröder, der läuft sich gerade auf den ganzen Open-Air-Termin warm, denn es ist ja bald soweit. Er ist unter anderem wieder zu Gast bei unserer Comedy-Camp-Tour. Und wenn man ihm so zuhört, dann merkt man, der Atze ist halt schon sehr gern unterwegs, ne?
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3: Ja, nee, ist klar. Ich habe ja letzte Woche zwei Open Airs gespielt. Einmal in Oldenburg auf dem Schlossplatz und dann im Rahmen des NRW-Festes auf dem Domplatz in Münster. Beides ein Riesenspaß. Die beste Veranstaltung war aber letzten Samstag und das war privat. Die Familie meiner Perle hat Wiedersehen gefeiert. Auch Nachbarn, Freunde, Bekannte meiner Perle waren dabei und haben so eine große Reunion-Party gemacht. Und zwar im Kreis Dithmarschen, nördlich von Wacken. Noch weit hinterm Nordostseekanal. Wenn ich jetzt sage, das war auf dem Dorf, dann ist das stark untertrieben. Das war nämlich so richtig auf dem Dorf. Um ehrlich zu sein, ich wusste gar nicht, dass man so in den Kalamuckis leben kann. Also dagegen ist das Sauerland Los Angeles, mindestens Manhattan. Also es heißt ja in der Schleswig-Holstein-Werbung immer, der echte Norden. Aber das war wirklich so. Im Prinzip Neues aus Büttenwader, aber das Original. Fuchs und Hase, das Musical. Ich glaube, die haben nicht mal einen Friedhof, die haben einen Geier. So ein richtiges Dorf war das. Echt, mit Dorfdeich, daneben eine Saufhütte und Achtung, sogar ein kleines Freibad. Am Tor zum Freibad hängt original ein Schild, wenn geschlossen, könnt ihr den Schlüssel bei Maggie abholen. Ich poste da gleich mal, sonst glaubt ihr mir nicht. Wie lautet die Bauernregel dazu? Ist die Viehzucht aufgegeben, heißt es vom Tourismusleben.
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0: das Wetter.
1: Die Schauer ziehen langsam ab und die Wolken lockern auf. Später gibt es gebietsweise Nebel oder Hochnebel bei 7 bis 11 Grad. Im weiteren Verlauf des Tages löst sich der Nebel dann auf. Dann wird es freundlich und trocken bei 18 bis 22 Grad.
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2: A42 Dortmund-Kamp-Lindfort. Zwischen Oberhausen-Zentrum und Oberhausen-Buschhausen 1 Kilometer Stau. Wir wünschen allen unterwegs gute Fahrt.
1: Human or are we Dancer? Das fragen euch die Killers jetzt gleich. Ich bin auf jeden Fall Mrs. Dancer. Johanna Tänzer hier. Moin!
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1: Ich bin Katrin Müller. RWE-Chef Markus Kreber fordert nach einer Serie von Sabotageangriffen auf das Stromnetz in mehreren Bundesländern einen besseren Schutz kritischer Infrastruktur. Wir müssen aus den Erfahrungen auch die Lehren ziehen, und zwar schnell, so Kreber. Die Bedrohungslage der Gesellschaft und der lebensnotwendigen kritischen Infrastruktur durch hybride Angriffe könne nicht mehr mit Regeln und bürokratischen Prozessen aus Friedenszeiten bewältigt werden. Nach der Serie von Sabotageangriffen auf das Stromnetz hatte die Polizei einen verdächtigen 48-Jährigen festgenommen. Heute Vormittag gibt es wieder einen deutschlandweiten Probealarm. Dabei soll getestet werden, ob Handys, Apps und Sirenen wie vorgesehen funktionieren. Und es geht um die richtige Vorbereitung für mögliche Katastrophen.
2: Selbst ohne eine Warn-App und auch wenn das Smartphone auf stumm geschaltet ist, ertönt ein schriller Ton, sobald der Alarm ausgelöst wird und alles funktioniert. Neu ist beim Warntag diesmal, dass über Cell Broadcasting auch eine Endwarnung gesendet werden soll. Über dieses System können alle eingeschalteten und halbwegs modernen Handys erreicht werden, wenn nötig auch nur in bestimmten Funkzellen. In den vergangenen Jahren hat nicht alles reibungslos funktioniert. Beim Probealarm heute soll es besser laufen. Jan-Henna Reitz zur Nachrichtenredaktion.
1: Apple hat am Abend unserer Zeit wieder neue Produkte vorgestellt. Der Konzern steigt ins Geschäft mit aufklappbaren Smartphones ein. Es gibt ein neues aufklappbares iPhone Duo und noch so einige andere Neuheiten.
3: Das neue iPhone Duo ist ungefähr so groß wie ein Reisepass, auf- und zugeklappt, und es hat Displays innen und außen. Mit knapp 2.300 Euro ist es das bisher teuerste iPhone-Modell. Auch das neue iPhone 18 Pro ist jetzt auf dem Markt. Es macht bessere Bilder, die nicht manipuliert werden können. In Zeiten von KI-Fakes besonders wichtig. Auch das iPhone 18 Pro ist deutlich teurer als das Vorgängermodell. Die iPhone 18 Standard-Version kommt erst im Frühjahr auf den Markt. Aus den USA, Tina Eck.
1: Zum Fußball. Der VfB Stuttgart ist erfolgreich in die Champions-League-Saison gestartet. Die Schwaben setzen sich gegen den norwegischen Verein Viking Stavanger mit 3:1 durch. Alle drei Treffer für Stuttgart erzielte Ermedin Demirovic.

0: das Wetter.
1: Der Nebel aus der Nacht zieht langsam ab, dann gibt's einen Mix aus Sonne und Wolken und es soll trocken bleiben. Die Werte liegen dann bei 18 bis 22 Grad.
0: NRW Verkehr, euer KI-Navigator, aktuell und schnell.
2: Zurzeit liegen uns keine Meldungen vor, wir wünschen allen unterwegs gute Fahrt.
1: Guten Morgen zusammen, wünsche euch einen ganz schönen frühen Donnerstag. Irgendwie merkt man jetzt schon, dass der Sommer durch ist, ne? Dass der Herbst ansteht. Aber das Gute ist, Leute, die Sommermusik, die lassen wir uns noch nicht verbieten. Topic und Becky G jetzt für euch hier mit Sorry Papi.
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0: Coldplay, A Sky Full of Stars, hier in der Nacht für euch. Schön, dass ihr dabei seid am frühen Donnerstagmorgen. Wer wart ihr denn in den 90ern eigentlich? Also wart ihr Team Take That oder doch Team Kelly Family? Weil damals musste man sich ja schon irgendwie entscheiden, ne? Es ist jetzt aber rum, weil beide Fanlager können sich zusammentun. Take That haben gemeinsam mit Michael Patrick Kelly einfach einen Song aufgenommen. Und auch für Michael war das eine ganz besondere Zusammenarbeit.
1: Das Schöne an dieser Kollaboration ist, dass es wirklich von der Musik kommt. Gary hat diesen Song gehört, an dem ich noch am Feilen war. Und dann bin ich nach England rübergeflogen. Wir haben den ganzen Tag im Studio verbracht. Abends habe ich mir noch Garys Solo-Show angehört und dachte so, Wahnsinn, ich kenne jeden zweiten Song, was für ein Songwriter.
0: Ja, und nicht nur bei der Musik hat's gematcht, sondern auch menschlich passt das richtig gut. Das hat uns Mark Owen verraten.
2: I feel like we've always known him in some ways. You know, the other day when we left him in Switzerland and we had to go our separate ways, we were all looking back thinking, but where's Michael? Where's he gone? And so it feels like we've known him forever in many ways.
0: Ja, also die Jungs von Take That haben Michael Patrick Kelly quasi schon adoptiert. Auf der gemeinsamen Promotour durch Europa sind die einfach richtig zusammengewachsen, hat Mark Owen erzählt. Und zu diesem Gefühl, also zu tiefer Freundschaft, passt auch der gemeinsame Song.
3: The one area we wanted this song to really touch on is to say to someone, I'm there for you. I'm not going to solve the problems. I'm not going to give you the answers. I just want you to know, if ever you need it, I'm there and I'm here to help.
0: Ja, also ich bin für dich da, du kannst immer auf mich zählen. Das ist für Gary Barlow einfach die schönste Art, Liebe zu zeigen. Darum heißt der Song auch Feel My Love von Michael Patrick Kelly und Take That. Jetzt hier neu bei uns. 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

0: das Wetter.
1: Nach dem Nebel in der Nacht klart es so langsam auf und dann wird es freundlich bis wolkig und es bleibt trocken bei 18 bis 22 Grad.
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2: Zurzeit liegen uns keine Meldungen vor. Wir wünschen allen unterwegs gute Fahrt.
1: Ja, hi zusammen, guten Morgen und herzlich willkommen im sehr frühen Donnerstag. Johanna Tänzer ist hier, bin bei euch.
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1: Ich bin Katrin Müller. Beim bundesweiten Warntag werden am Vormittag um 11 Uhr wieder Alarmsysteme für den Kriegs- und Katastrophenfall getestet. Um diese Zeit sollen Handys schrillen und Sirenen heulen. Eine Dreiviertelstunde später folgt die Entwarnung. Der Warntag findet einmal jährlich statt, um zu testen, ob die Behörden die Menschen in Deutschland im Notfall erreichen können. Was vor der Wahl galt, gilt in diesem Punkt auch nach der Wahl. CDU, SPD, Grüne und Linke lehnen eine Zusammenarbeit mit der AfD in Sachsen-Anhalt weiterhin ab. Vertreter der vier Parteien haben Gesprächsangebote über eine Regierungsbildung ausgeschlagen.
2: Nach wie vor ist also offen, wie es politisch in Sachsen-Anhalt weitergeht. Wenn es keine Überläufer von anderen Fraktionen gibt, könnte die AfD wohl nur auf das BSW als möglichen Partner hoffen. Man sei grundsätzlich bereit, mit allen Parteien zu sprechen, sagte BSW-Spitzenkandidat Thomas Schulze zuletzt. Und er kritisierte die anderen Parteien, dass sie nicht dazu bereit sind. Die AfD gewann 39 der insgesamt 83 Mandate. Damit fehlen ihr für eine absolute Mehrheit 3 Stimmen. Tine Klimach, Nachrichtenredaktion.
1: Mit dem kommenden Jahr gibt's den Perso für alle, die wollen, auch digital. Am 2. Januar soll die DU-App für Smartphones scharf geschaltet werden. Bundesdigitalminister Carsten Wildberger hat sie in Berlin vorgestellt.
3: Grün-blau ist die App gehalten, mit einem schwarz-rot-goldenen Streifen an der Seite. Damit können sich deutsche Bürger quasi ihren Personalausweis-Zwilling aufs Handy laden. Perspektivisch dann auch andere Papiere, wie etwa den Führerschein. Der große Vorteil, es wird einfacher, sich online auszuweisen, ohne komplizierte Identverfahren. Direkt am 2. Januar geht es los mit 40 Anbietern, wie der Post, verschiedenen Banken und einigen Strom- und Telefonanbietern oder auch Hochschulen, Kommunen und Bundesländern. Tanja Wagner, Nachrichtenredaktion.
1: Zum Fußball. Der VfB Stuttgart hat zum Auftakt der Champions League einen Heimsieg gefeiert. Dank eines Dreierpacks von Ermedin Demirovic gewann Stuttgart gegen Norwegens Meister Viking Stavanger mit 3:1. Der Stürmer erzielte seine Treffer schon vor der Pause in der 20., 26. und 32. Minute.
4: Das Wetter.
5: Der Nebel aus der Nacht zieht langsam ab, dann gibt's einen Mix aus Sonne und Wolken und es soll trocken bleiben. Die Werte liegen dann bei 18 bis 22 Grad.
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6: Zurzeit liegen uns keine Meldungen vor, wir wünschen allen unterwegs gute Fahrt.
5: Hallo, guten Morgen zusammen. Johanna Tänzer ist hier. Hoffe, ihr startet einigermaßen entspannt in diesen Donnerstagmorgen. Alex Warren hilft auf jeden Fall ein bisschen dabei mit seiner sanften Stimme. Hier ist Eternity.
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0: Die neue von Ray Dalton, Go That High, guten Morgen. Schon mal kleine Info, heute wird's wieder laut.
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0: Kollege Kevin Zimmer ist da. Guten Morgen.
2: Guten Morgen.
0: Es liegt nicht an meiner Stimme, sondern am deutschlandweiten Warntag. Ne?
2: Genau, der wurde ja schon ein paar Mal durchgeführt. Ja. Damit soll getestet werden, wie gut unsere Warnsysteme in Deutschland funktionieren. Also per Handy, Nina-App oder so oder klassisch über eine Sirene. Alles wird heute mal ordentlich durchgepustet. Um genau 11 Uhr werden also die Handys wieder alle bimmeln. Keine Sorge, wie gesagt, ist nur Probe. Natürlich berichten wir heute auch über die Hintergründe zum Warntag nochmal. Und wir vom Radio sind ja auch Teil davon. Auch wir warnen und geben Hinweise und deswegen machen wir auch nachher mit um 11.
0: Und trotzdem erschrecke ich mich jedes Mal wieder.
2: Ich auch, es geht mir genauso.
0: Das ist krass, ne? So, und ein sportlicher Tag wird es auch noch.
2: Also zumindest für die Bayern, die starten in die Champions-League-Saison gegen Bodø Glimt.
0: Mhm, genau.
2: Genau, ja. Ich habe extra nachgeguckt.
0: Gute Besserung.
2: Die kommen aus Norwegen. Und dann ist ja auch ganz wichtig, läuft ja noch die Basketball-WM der Frauen in Deutschland. Und wir sind im Viertelfinale. Heute Abend wird es dann wichtig. Deutschland gegen Belgien, 17.45 Uhr. ProSieben Max überträgt das Spiel live.
0: Sehr cool. Und heute Abend findet dann noch der Deutsche Radiopreis statt, ne?
2: Richtig. Wir Radiomacher feiern uns selbst.
0: Ja.
2: Und viele Stars unterstützen uns und feiern mit. Guido Maria Kretschmer, Peter Maffay, Ray Garvey oder auch Johannes Oerding. Und Tagesschausprecherin Susanne Daubner ist auch da.
0: YOLO. 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
1: Nach dem Nebel in der Nacht klart es so langsam auf und dann wird es freundlich bis wolkig und es bleibt trocken bei 18 bis 22 Grad.
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2: A4 Aachen-Köln zwischen Kreuz Köln-West und Köln-Eiffeltor. 1 Kilometer Stau. Wir wünschen allen unterwegs gute Fahrt.
1: Guten Morgen zusammen. Johanna Tänzer ist hier. Ich wünsche euch einen ganz schönen frühen Donnerstag.
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0: Oh-oh, Mark Forster mit Chöre. Und ja, apropos oh-oh, nicht erschrecken um 11 Uhr, ne? Weil dann schrillen unsere Handys wieder los. Heute ist wieder bundesweiter Warntag. Aber wie war das eigentlich damals? Da haben auch Glocken die Menschen gewarnt. Und bis heute ist der Glockenguss, das ist wirklich ein faszinierendes Handwerk.
1: Augenblick mal vorgestellt.
2: Hier wird jetzt gerade mit Stimmgabeln werden die Teiltöne der Glocke analysiert und es wird jetzt geschaut, ob das, was ursprünglich geplant wurde bei den Glocken, auch erreicht wurde. Und die Frequenzen werden jetzt analysiert und eben durchgesehen.
3: Glockenguss ist Millimeterarbeit. Rudolf Perner ist seit 25 Jahren Glockengießer. Doch die Familientradition geht schon 300 Jahre zurück.
2: Faszinierend tut mich an dem Beruf, dass man mit einer wirklich jahrhundertealten Technik eine Oberflächengenauigkeit und auch den Klang so hinbringt, in einer Feinheit und Genauigkeit, wie man es heute nur hochtechnisch mit modernsten Hightech-Verfahren hinkriegen würde.
3: Das Grundgerüst bildet dabei die Gussform aus Lehm. Schicht für Schicht wird der Lehm aufgetragen, wochenlang. Fast 400 Arbeitsschritte sind dabei notwendig.
2: Und wenn jetzt der Schritt 257 und 321 nicht stimmt, kann es sein, dass die ganze Glocke nichts wird. Dann fängt man wieder bei vorne bei null an.
3: Unzählige Glocken haben den Familienbetrieb bislang verlassen. Und nicht nur in ganz Deutschland läuten sie, auch in Hongkong sind die Glocken zu finden. Und jede fertige Glocke ist nicht nur ein Erfolg für den Glockengießer.
2: Das Schönste an dem Beruf ist eigentlich das, dass man bei der Arbeit sehr viel mit Menschen zu tun hat. Mit der Gemeinde, die die Glocken will, mit den Verantwortlichen, mit den Mitarbeitern schafft man etwas, was am Schluss, wenn es richtig gut läuft, allen viel Freude bringt. Und im Prinzip ein Musikinstrument, das das Gemeindeleben taktet und begleitet.
3: Mehr auf augenblickmalonline.de. Stefan Klinkhammer von der Katholischen Kirche für Augenblick mal.

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1: Mit Malte Albrecht, guten Morgen. Der Wahlsieg der AfD in Sachsen-Anhalt beschäftigt weiter das politische Berlin. Kanzler Merz und AfD-Chefin Weidel hatten sich im Bundestag ein hitziges Rededuell geliefert. Merz warf der AfD unter anderem vor, dass sie eine ethnische Säuberung betreiben wolle. Danny Hopper aus dem News-Team, für ein AfD-Verbot ist er aber trotzdem nicht, das hat er gestern Abend im Kanzleramt gesagt.
2: Genau, denn das löse das Problem nicht, sagt Merz, nämlich dass die AfD für so viele Menschen im Land offenbar eine Option ist. Man müsse deshalb versuchen, die Wählerinnen und Wähler für die politische Mitte wieder zurückzugewinnen und sie politisch überzeugen. Wie genau er das machen will, ließ der Kanzler aber offen. Zu einem möglichen Verbotsverfahren äußerte er sich auf jeden Fall skeptisch, was die Erfolgschancen angeht. Da gäbe es eine sehr hohe Hürde, sagte Merz. Ähnlich hatte sich ja auch schon CSU-Chef Söder geäußert. NRW-Ministerpräsident Wüst will die AfD dagegen von einer Arbeitsgruppe prüfen lassen. Ergebnis offen, wie er sagt.
1: Lass uns doch mal nach Sachsen-Anhalt schauen. Da will das BSW jetzt mit der AfD sprechen.
2: Ja, der Landesvorstand des BSW hat sich am Abend einstimmig für Gespräche mit der AfD ausgesprochen. Ein Zeitpunkt steht zwar noch nicht fest, aber die Themen, über die man sich gerne austauschen würde. Das wären die Energieversorgung und die Friedenspolitik, wie ein BSW-Sprecher sagte. In diesen Punkten gibt es ja Überschneidungen, Stichwort Russlandpolitik. Auch BSW-Landeschef Schulze hat nochmal klargestellt, dass man grundsätzlich bereit sei, mit allen Parteien zu sprechen. Damit ist das BSW weiter die einzige Partei, die eine politische Unterstützung der AfD zumindest nicht kategorisch ausschließt.
1: Danke, Danny. Und das sind weitere Nachrichten. Am Vormittag um 11 Uhr wird es heute in Deutschland laut. Beim bundesweiten Warntag werden wieder die Alarmsysteme für den Katastrophenfall getestet. Das heißt, die Handys werden sich lautstark melden und Sirenen losgehen. Eine Dreiviertelstunde später soll es dann die Entwarnung geben. Der Chef des CDU-Arbeitnehmerflügels Radke fordert bei der geplanten Steuerreform der Bundesregierung deutlich stärkere Entlastungen für die Bürger. Es brauche mehr als nur mikroskopische Entlastungen, die man bestenfalls erahnen könne, sagte er der RP. Um das zu finanzieren, forderte Radke, Subventionen abzubauen und auf die höhere Mütterrente zu verzichten. Bisher hat die Champions League für die deutschen Fußballteams gut angefangen. Nach Dortmund hat auch Stuttgart im ersten Spiel einen Sieg eingefahren. Gegen das norwegische Team Viking Stavanger hieß es am Ende 3:1. Mehr als jeder Vierte in Deutschland sagt, als nächstes Auto hole ich mir wahrscheinlich ein Elektrofahrzeug. Das geht aus einer aktuellen Studie hervor. Mehr als die Hälfte der Befragten gab hierzulande an, sich mehr mit dem Kauf eines E-Autos zu beschäftigen als noch vor einem Jahr. Wichtigste Gründe sind Fortschritte bei Reichweite und Ladegeschwindigkeit, steigende Spritpreise und das verbesserte Ladenetz. Und das waren die Nachrichten. Malte Albrecht.
3: Dankeschön, Malte. 3:03 haben wir es. Hier ist Radio Mülheim und Radio Oberhausen am bundesweiten Warntag live aus unserem Radiostudio der Feuerwache in Broich mit Lena Berg und mit Insa Löhr. Und den Blick aufs Wetter für euch. Die gute Nachricht, es bleibt heute trocken. Regen ist kein Thema. Dafür gibt es sehr, sehr hartnäckige Wolken und auch ein kleines bisschen Sonnenschein. Wir sind aktuell an der Hauptfeuerwache hier in Broich bei 11 Grad. Bis zu 19 Grad sind drin. Morgen ähnlich wechselhaft mit ein kleines bisschen Regen.
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4: Schauen wir auf die Straßen, auf die A516 in Oberhausen. Da hat es zwischen dem Kreuz Oberhausen und Oberhausen-Sterk gerade einen Unfall gegeben. Fahrt also langsam und vorsichtig. Außerdem blitzt es in Mülheim auf dem Nachbarsweg. Da steht eine Blitzbirne und auch auf der Nordstraße. Und wenn ihr noch was seht von unterwegs, dann schreibt uns einfach eine WhatsApp. Die Nummer dazu findet ihr auf radiomülheim.de oder auf radiooberhausen.de.
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4: Es ist das zweite Mal heute Morgen für Radio Oberhausen am Start mit Radio Mülheim und das erste Mal für mich, Insa, mit dir. Es ist total aufregend. Ich freue mich total. Ich glaube, es ist für alle so ein bisschen aufregender Tag. Für uns, für die Feuerwehrleute, für alle da draußen, die ja auch den Wahltag miterleben. Ne?
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0: Studio, es wächst auf jeden Fall, damit wir euch im Ernstfall natürlich mit Infos versorgen können, falls wir hier eine Lage haben. Und wir nutzen diesen Warntag natürlich heute auch, um hinter die Kulissen zu gucken, bei der Feuerwache in Oberhausen und bei der Feuerwehr hier in Mülheim. Und was wir heute so geplant haben, das erzählen Lena und ich euch gleich. Wir wünschen euch einen schönen Donnerstag.
1: Morgen.

0: 10 nach 6, guten Morgen, hier sind Radio Oberhausen und Radio Mülheim zusammen vom bundesweiten Warntag.
1: Ja, wir senden heute wieder bis 12 Uhr live aus unserer Feuerwache in Broich. Das ist der bundesweite Warntag. Deswegen senden wir heute nicht nur aus Mülheim, sondern auch wieder aus Oberhausen. Das erste Mal mit Lena Berg. Ich freue mich total, die ist heute nämlich mit am Start für euch, für Radio Oberhausen.
0: Und das zum ersten Mal. Und ich freue mich mega darüber, weil es auch einfach eine super wichtige Zusammenarbeit ist, die ja absolut Sinn macht, um euch im Fall so einer Notsituation einfach auch informieren zu können. Das heißt, wenn zum Beispiel in Oberhausen einfach oder in Mülheim flächendeckender Stromausfall ist, haben wir ab sofort einfach die Möglichkeit, von hier aus Infos rauszusenden an euch.
1: Genau, ganz direkt und eben ganz nah dran, damit ihr entsprechend informiert seid. Und wir nutzen diese Warntage eben auch, um euch so ein bisschen mit hinter die Kulissen der beiden Wachen zu nehmen. Wir senden deswegen heute live aus der Mülheimer Feuerwache in Broich und schalten in jeder Stunde auch rüber nach Oberhausen zu unserer Kollegin Jasmin Wallbrot. Die nimmt euch mit auf die Feuerwache auf der Brücktorstraße.
0: Genau, da stellen wir euch dann außerdem auch ganz viele Menschen vor, die für Oberhausen und auch Mülheim täglich im Einsatz sind bei der Feuerwehr und auch natürlich im Rettungsdienst. Und wir sind live dabei, wenn um 11 Uhr dann auch in beiden Städten die Sirenen getestet werden.
1: Wir haben natürlich ganz viel Schabernack geplant und es gibt einen konkreten Zeitplan, einen Stundenplan, den wir hier heute einhalten müssen. Und wie der aussieht, das hört ihr gleich nach den 90ern. Das sind Big Mountain und Baby, I Love Your Way. Wir wünschen euch einen schönen Donnerstag.
0: Hi.

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0: Coldplay und Feels Like I'm Falling in Love bei Radio Mülheim und bei Radio Oberhausen. Wir senden heute am bundesweiten Warntag bis 12 aus beiden Feuerwachen in Mülheim und in Oberhausen. Und wir gucken natürlich auch aufs Wetter heute Morgen. Hier nebenan an der Hochschule Rohrwest sind wir aktuell bei 11 Grad bis zu 19 Grad sind drin. Dazu viele Wolken, bisschen Sonnenschein und überwiegend trocken. Morgen am Freitag geht es dann so wechselhaft weiter, dann auch mit einem Schnuffregen und um die 20 Grad.
1: Schauen wir rüber auf die Straßen. Vorsicht bitte auf der A516 in Oberhausen zwischen dem Kreuz Oberhausen und Oberhausen-Sterkrade. Da hat es nämlich einen kleinen Unfall gegeben. Fahrt also langsam und vorsichtig. Ansonsten gibt es noch einen Stau auf der A3 Oberhausen-Köln zwischen Oberhausen-Dierich und dem Kreuz Kaiserberg. Ist ein Kilometer, 5 Minuten plus. Es blitzt in Mülheim auf dem Nachbarsweg. Da ist eine Blitzbirne und auch auf der Nordstraße steht eine. Und wenn ihr noch was seht, die Nummern bekommt ihr einfach auf radiomülheim.de und radiooberhausen.de. Gute Fahrt.
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0: Ja, einen wunderschönen guten Morgen aus dem Notfallinformationsradiostudio bei der Feuerwehr in Mülheim an der Feuerwache in Bruich.
1: Da heute Morgen Radio Oberhausen und Radio Mülheim zusammen.
0: Ja, und auch beide Feuerwehren zusammen. Wir haben unsere Reporterin Jasmin Wallbrot im Einsatz an der Feuerwache in Oberhausen. Lina Heidmann nimmt euch mit hier hinter die Kulissen der Feuerwache in Mülheim. Und was wir heute alles vorhaben mit euch, das klären Lena und ich gleich nach den Lumineers und Ho Hey an diesem Donnerstagmorgen.
1: Hello.

0: 6.34 Uhr am Donnerstagmorgen. Und das ist ein ganz besonderer Donnerstagmorgen. Radio Mülheim und Radio Oberhausen zusammen heute Morgen live am bundesweiten Warntag. Wir senden wieder live aus unserem Notfallinformationsradiostudio hier in Brüch.
1: Von hier aus können wir nämlich sowohl in Mülheim als auch in Oberhausen euch alle mit wichtigen Infos versorgen, sollte es zum Beispiel mal so eine Notlage geben.
0: Ganz genau. Es arbeiten beide Städte an beiden Wachen wirklich ganz, ganz eng zusammen. Und wir nutzen diese Warntage eben auch, um euch die Wachen und die Arbeit der Feuerwehren zu zeigen und zu erklären, wie das alles hier so im Hintergrund abläuft. Wir sind natürlich dabei, wenn in beiden Städten um 11 Uhr die Sirenen getestet werden, und wir haben, Lena, noch ganz viel mehr geplant.
1: So sieht's auf jeden Fall aus. Wir haben ja gerade in diesem Sommer gemerkt, dass es unglaublich viele Einsätze rund um den Kanal und die Ruhr gegeben hat, und wie so eine Rettung aus dem Wasser aussieht, das checken Lina Heidmann und Jasmin Wallbrot, unsere Reporterin, heute für euch.
0: Wir gucken außerdem natürlich auch noch mal auf diese Hitzeperiode und darauf, wie wir uns dann richtig verhalten. Wir stellen euch außerdem ganz, ganz viele Menschen vor, die täglich hier wirklich im Einsatz sind. Wir sprechen über die Freiwillige Feuerwehr und auch über das Thema interkommunale Zusammenarbeit.
1: Und wenn ihr sonst noch irgendwelche Fragen habt, egal was, dann schickt uns die einfach ins Studio und dann beantworten wir die für euch.
0: Ganz genau, die Nummern zu uns ins Studio findet ihr auf Radio Mülheim und Radio Oberhausen.de. Britney Spears jetzt für euch und Baby One More Time.

0: Guten Morgen wünschen wir euch. Das sind Insa Löll und Lena Berg aus der Feuerwache in Mülheim zum bundesweiten Warntag. Radio Mülheim und Oberhausen hier zusammen. Wir senden bis 12 Uhr aus dem Notfallinformationsradio zusammen und gucken mit euch hier so ein bisschen auch hinter die Kulissen.
1: Ganz genau, was hier so tagtäglich abgeht bei den Feuerwehren in Mülheim und in Oberhausen. Spannend wird es dann natürlich für alle um 11 Uhr, wenn beide Feuerwehren bzw. bundesweit die Sirenen getestet werden. Und wie das alles abläuft, das weiß Florian Lappe von der Feuerwehr Mülheim an der Ruhr. Guten Morgen, Florian.
2: Guten Morgen.
1: Um 11 Uhr wird's ernst, um 11 Uhr geht's los. Kannst du den Ablauf nochmal erklären? Wann hören wir welche Sirenen heute?
2: Genau, also im ganzen Bundesland werden heute Bundesland und im Bundesgebiet werden alle Sirenen getestet. Ab 11 Uhr geht's los. Wir starten mit der Entwarnung, das ist der einminütige Dauerton. Dann sind 5 Minuten Pause, dann kommt die eigentliche Warnung, der auf- und abschwellende Ton, auch eine Minute lang. Und dann wiederum nach 5 Minuten Wartezeit kommt wieder der Entwarnungston. Also wir starten um 11 und enden tatsächlich dann mit der letzten Warnung um 11.13 Uhr.
0: Es ist ja nicht das erste Mal, dass wir einen Warntag mitmachen und dass die Sirenen überhaupt getestet werden. Das heißt, es ist eigentlich grundsätzlich nichts Neues, aber es gibt ja trotzdem Leute, die nicht so ganz wissen, was dann abgeht um 11 Uhr und sich wundern und denken, oh Gott, was ist los? Rufen die immer noch bei euch an regelmäßig?
2: In der Anfangszeit, wir sind jetzt glaube ich im 7. Jahr der Probe, ist das noch häufig vorgekommen. Mhm. Mittlerweile, auch im letzten Jahr, hatten wir ganz wenig Rückläufer. Die Sirenen haben sich mittlerweile in den Köpfen verankert, sind bekannt und die Rückmeldungen sind sehr überschaubar.
1: Gott sei Dank.
0: Also wirklich.
1: Da geben wir auch alles, ne? Die Bevölkerung so gut es geht, natürlich im Vorfeld auch zu informieren. Und wir nutzen, wie gesagt, natürlich auch den Tag heute nochmal, um eure Arbeit zu erklären. Florian, warum ist das so wichtig, dass zweimal im Jahr wirklich die Sirenen getestet werden?
2: Ja, das ist halt wichtig, um dann Verständnis für die Sirenensignale zu bekommen. Es sind ja nicht nur die Sirenen, die getestet werden, sondern auch die Warn-App Nina löst aus für diejenigen, die sie auf dem Handy haben. Aber auch die Warnung über Zellbroadcast ist ganz wichtig, dass man nicht überrascht wird, wenn der Ernstfall mal eintritt, das Handy lospiept und man nicht weiß, was tatsächlich los ist. Da sind Informationstexte drauf und das ist wirklich wichtig für den Fall der Fälle, ob Naturereignis oder tatsächlich Großschadensereignis, eine Rauchwolke oder irgendwas anderes, was die Bevölkerung gefährdet, dafür Verständnis und Aufmerksamkeit zu erregen. Ja.
0: Also um 11 Uhr dann der große Test. Wir haben den kleinen ersten Test schon gemacht. Wir können senden. Ja.
1: Das ist das Allerwichtigste, um dann natürlich eben auch, wenn wir so eine Lage haben, hier euch ganz direkt aus unserem Radiostudio bei der Feuerwache in Broich für beide Städte informieren zu können. Schaut gerne heute auch in den Radio Mülheim Instagram Stories von Radio Mülheim und Radio Oberhausen vorbei. Dann nehmen wir euch natürlich auch mit hinter die Kulissen. Und habt ihr Fragen an die Feuerwehr Mülheim bzw. an die Feuerwehr in Oberhausen, dann schickt uns gerne eine WhatsApp. Die Nummer findet ihr auf Radio Mülheim bzw. auf radiooberhausen.de. Florian, herzlichen Dank für deinen Besuch hier im Studio. Wir wünschen euch einen schönen Donnerstag.
0: Hello, hello.
1: Lena Berg und Insa Löll hier, Linkin Park jetzt und Lost. Guten Morgen.

0: Whitney Houston bei Radio Mülheim und Radio Oberhausen. My Love is Your Love, heute am bundesweiten Bahntag mit Lena Berg und mit Insa Löll.
1: Hier an der Feuerwache in Broich in Mülheim.
0: Wir wünschen euch einen schönen Donnerstag und nehmen euch bis 12 Uhr mit hier hinter die Kulissen und sind natürlich auch am Start, wenn um 11 Uhr die Sirenen getestet werden. Schönen Donnerstag. 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
1: Mit Malte Heilbricht. Schönen guten Morgen. So, Achtung, es wird jetzt kurz etwas lauter. Schrillende Handys und heulende Sirenen. Darauf solltet ihr euch am Vormittag einstellen. Heute ist nämlich bundesweiter Warntag. Um 11 Uhr werden wieder die Alarmsysteme für den Katastrophenfall getestet, auch in NRW. Und wie gesagt, ganz wichtig, das alles ist nur ein Test. Für die Bevölkerung besteht keine Gefahr. Weitere Infos zum Probealarm hat Lena Bauer.
2: Und so soll es ablaufen. Zunächst eine Minute lang ein Dauerton, danach 5 Minuten Pause, dann kommt ein einminütiger Heulton, der Warnung bedeutet, und danach dann wieder 5 Minuten Pause und zum Schluss kommt dann nochmal 1 Minute lang Entwarnung. Außerdem sollen Warnungen auf digitalen Anzeigetafeln erscheinen und unsere Handys sich dann auch wieder bemerkbar machen. Im besten Fall werden die Warn-Apps Nina und Katwarn sowie das Cell-Broadcast-System automatische Warnungen an die Mobiltelefone senden.
1: Und jetzt weitere wichtige Nachrichten im Überblick. Nach dem Wahlsieg der AfD in Sachsen-Anhalt ist die Debatte über ein AfD-Verbotsverfahren wieder größer geworden. Kanzler Merz ist weiterhin skeptisch. Es gebe eine hohe Hürde und er glaube auch nicht, dass ein Verbot das Problem lösen würde, sagte er am Abend im Kanzleramt. Bundesbildungsministerin Prien fordert mehr Schutz für Lehrkräfte vor Gewalt an Schulen. Jeder Fall von Gewalt sei einer zu viel, sagte sie dem Kölner Stadtanzeiger. Im vergangenen Jahr wurden laut dem Bericht allein in NRW 865 Lehrerinnen und Lehrer als Gewaltopfer registriert. Der vergangene Monat ist weltweit der wärmste August gewesen, der jemals gemessen wurde. Das meldet der EU-Klimadienst Copernicus. Demnach lag die Lufttemperatur im Schnitt bei knapp 17 Grad. Alexander Zverev ist bei den US Open ins Halbfinale eingezogen. Er setzte sich im Viertelfinale gegen den Niederländer Botik van de Sandholp mit 6:2, 7:5 und 6:1 durch. Damit braucht Zverev nur noch 2 Siege für seinen ersten Triumph in New York. Der Tech-Riese Apple steigt ins Geschäft mit auffaltbaren Smartphones ein. Das neue Telefon mit dem Namen iPhone Duo hat ungefähr die Abmessung eines Reisepasses, jeweils auf- und zusammengeklappt mit Displays innen und außen. Mit einem Preis ab 2.299 Euro ist es jetzt aber nicht wirklich ein Schnäppchen, es ist das bisher teuerste iPhone-Modell. Es wird sich zeigen, ob der neue Apple-Chef John Turner damit auf dem richtigen Weg ist. Und das waren die Nachrichten mit Malte Heilbricht.
3: Alte, gleich 7:03 haben wir es. Guten Morgen, hier sind Insa Löll und Lena Berg aus unserem Notfallinformationsradiostudio in der Feuerwache in Broich. Denn Radio Mülheim und Radio Oberhausen senden heute zusammen live am bundesweiten Warntag. Und wir gucken natürlich auch aufs Wetter. An der Feuerwache an der Brücktorstraße sind wir aktuell bei 11 Grad. Bis zu 19 Grad sind drin. Dazu viele Wolken, bisschen Sonne, Regen ist heute kein Thema. Das ändert sich dann leider Gottes. Das morgen am Freitag dann wechselhaft und auch nass.
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4: Wir schauen rüber auf die Straßen. Vorsicht bitte auf der A516 in Oberhausen zwischen dem Kreuz Oberhausen und Oberhausen-Sterkrade. Da hat es einen Unfall gegeben. Es liegen Fahrzeugteile auf der Fahrbahn. Seid da vorsichtig und vor allem langsam. Dann habe ich noch ein paar Staus für euch. A3 Oberhausen-Köln zwischen dem Kreuz Oberhausen-West und Kreuz Kaiserberg. Stockender Verkehr 5 Minuten plus. A59 Dienstlaken-Duisburg zwischen dem Kreuz Duisburg-Nord und dem Kreuz Duisburg auch 5 Minuten on top. Dann habe ich noch Blitzer für euch in Mülheim auf der Duisburger Straße an der HRW und auch auf der Nordstraße steht eine Blitzbirne. Und wenn ihr noch was seht, die Nummern, die bekommt ihr einfach auf radiomülheim.de und auf radiooberhausen.de.
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4: Bis 12 Uhr senden wir heute aus der Feuerwache nebenan in Mülheim in Broich und das hat einen sehr, sehr guten Grund. Die Feuerwehren Mülheim und Oberhausen, die arbeiten nämlich ganz eng zusammen, um euch in einer Krisensituation ganz direkt informieren zu können.
3: Dafür haben wir hier in Broich in Mülheim.

0: Mülheim bei der Feuerwehr ein eigenes Radiostudio eingerichtet. In Mülheim läuft dieses Projekt schon seit einigen Jahren und viele von euch, die kennen das natürlich schon. Oberhausen ist im vergangenen Jahr mit eingestiegen in dieses Projekt. Das freut uns total. Das macht natürlich auch total Sinn, weil die Städte eben nebeneinander liegen und wir natürlich auch von Radio Mülheim und Radio Oberhausen total eng zusammenarbeiten. Und wir haben natürlich auch Reporter sowohl hier in Mülheim im Einsatz als auch in Oberhausen. Und da schalten wir gleich hin. Vorher noch Purple Disco Machine und Substitution. Wir wünschen euch einen schönen Donnerstag.
1: Hello.

0: Guten Morgen aus der Feuerwache in Mülheim, einem bundesweiten Warntag. Hier sind Radio Mülheim und Radio Oberhausen zusammen. Wir senden bis 12 Uhr aus dem Notfallinformationsradio hier heute Morgen und gucken natürlich mit euch auch ordentlich hinter die Kulissen. Wir haben richtig, richtig viel Tolles geplant.
1: Ganz genau. Wir gucken natürlich auch nochmal auf den Sommer. Die Feuerwehren sowohl in Oberhausen als auch in Mülheim, die hatten wirklich alle Hände voll zu tun, wenn es darum ging, Menschen aus dem Kanal in Oberhausen oder auch aus der Ruhr zu retten. Da nehmen wir euch mit. Wir simulieren heute so eine Wasserrettung. Das wird super, super, super spannend. Außerdem gucken wir heute auch noch mal im Laufe des Tages auf die Freiwillige Feuerwehr, die eben ein wahnsinnig wichtiger Ankerpunkt ist, damit beide Feuerwehren in Mülheim und in Oberhausen einfach die Arbeit so erledigen können. Und das machen diese Menschen halt auch eben ehrenamtlich. Wir gucken auf die Ausbildung. Wir gucken darauf, wie die beiden Städte hier zusammenarbeiten, sollte es mal einen Ernstfall geben. Und wir nehmen natürlich auch eure Fragen entgegen.
0: Genau, die könnt ihr uns einfach hier ins Studio schicken. Die Nummern dazu findet ihr auf radiomülheim.de und radiooberhausen.de. Insa Löll und Lena Berg hier.
1: Wir wünschen euch einen schönen Donnerstag mit Kate Bush. Das ist Running Up That Hill.

0: Guten Morgen am Donnerstag, am bundesweiten Warntag, an dem Radio Oberhausen und Radio Mülheim zusammen live aus dem Notfallinformationsstudio von der Feuerwache in Burg senden, in Salon und Lenaberg hier.
1: Wünschen euch einen ganz tollen Donnerstag und gucken, was Kollegin Jasmin Wallbrot so treibt. Die ist natürlich auch mit am Start und für euch heute live an der Feuerwache an der Brücktorstraße in Oberhausen mit Jörg Brandenburg von der Feuerwehr in Oberhausen. Jasmin.
2: Ja, genau. Wir sitzen hier und es ist ja heute ein Paradebeispiel dafür, wie gut die Zusammenarbeit der Feuerwehren in unterschiedlichen Städten funktioniert. Das sehen wir ja heute an unserer gemeinsamen Sendung. Und es gibt aber noch in ganz vielen anderen Bereichen eben diese Zusammenarbeit, vor allen Dingen auch in der Ausbildung, Herr Brandenburg.
3: Ja, richtig. Schönen guten Morgen erstmal. Also es sieht so aus, dass die interkommunale Zusammenarbeit für uns in der Feuerwehrfamilie sehr wichtig ist. Insbesondere, wie gerade erwähnt, in der Ausbildung. Da möchte ich die tolle Zusammenarbeit mit den Kollegen aus Mülheim einmal

0: Taucher oder Spezialfahrzeuge zur Wasserförderung. Und die werden wir uns natürlich in den Einsätzen gegenseitig dann auch leihen oder auch in den anderen Bereich fahren und da unterstützen. Und hier gibt es Konzepte vom Land, die sind ganz entscheidend, zum Beispiel beim Massenanfall von Verletzten. Da können wir Ressourcen anfordern, rettungsdienstlicher Natur, bei Großbränden ganze Bereitschaften. Und da hatten wir in der Vergangenheit auch zwei Beispiele. Jetzt im Hürtgenwald beispielsweise waren wir mit Oberhausener Einheiten auch dort vor Ort.
1: Das war ein Waldbrand, ne?
0: Ja, genau, für den Waldbrand ganz wichtig. Das sind so Ressourcen, die ganz klassisch sind. Wir in Oberhausen haben aber auch schon auf Einheiten zurückgegriffen. Zum Beispiel bei dem Hochwasser 23, 24 waren wir dankbar, dass wir bis zu 1000 Einsatzkräfte hier in der Stadt hatten.
1: Ja, und was die Taucher angeht, das werden wir heute noch mal ein bisschen genauer vertiefen, denn wir sind tatsächlich ja nachher noch live auf dem Wasser. Wir fahren gleich mit dem Bötchen auf den Kanal und die Lina wird nachher auch noch aus der Ruhr gerettet. Also da ist noch viel zu erleben heute bei uns. Damit erstmal zurück ins Notfallinformationsradiostudio zu euch.
2: Es ist so schön, wie toll diese Zusammenarbeit funktioniert. Ich bin fasziniert davon, in wie vielen Bereichen das klappt. Nicht nur hier, sondern eben auch in der Ausbildung
3: voll,
2: zum Beispiel zusammen.
3: Voll, ja.
2: Ich finde es wirklich mega, mega toll.
3: Deswegen finde ich das so schön, dass wir das heute einfach auch mal so transparent machen.
2: Ja,
3: ne? Damit
2: total.
3: Jeder weiß, wie viel Arbeit und wie viel Aufwand da auch hintersteckt. Wir nehmen natürlich weiterhin auch eure Fragen entgegen. Habt ihr Fragen an die Feuerwehr in Mülheim oder in Oberhausen, dann schickt uns gerne eine WhatsApp. Nummer findet ihr auf Radio Mülheim und radiooberhausen.de. Wir wünschen euch einen schönen Donnerstag.
2: Uhu.

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0: So, jetzt habe ich mein Mikrofon auch angemacht. Hervorragend. Das war aus dem Shrek-Soundtrack. Smash Mouth und All-Star bei Radio Mülheim. Heute mit Radio Oberhausen zusammen live aus der Feuerwache in Broich. Denn wir nehmen euch hier mit hinter die Kulissen bei der Feuerwehren. Es ist nämlich bundesweiter Warntag und den nutzen wir eben, um aus unserem kleinen Notfallinformationsradiostudio hier an der Feuerwache in Broich zu senden. Wir gucken natürlich auch aufs Wetter. Viele Wolken, bisschen Sonnenschein und ich habe gerade gesagt, Regen ist die Ausnahme. Sandra aus Speldorf hat gerade eine WhatsApp geschickt und gesagt, das stimmt nicht, in Speldorf regnet es. Also müssen wir wohl heute auch mit dem Regen irgendwie klarkommen, aber es gibt auch ein bisschen Sonnenschein. 19 Grad in der Spitze, in Stärkrade und bei uns in Broich sind wir aktuell bei 11 Grad. Morgen geht es genauso wechselhaft weiter mit Sonne, Wolken und mit auch ein bisschen Regen.
1: Schau mal rüber auf die Straßen. Ich habe Staus von den Autobahnen für euch. A3 Arnheim-Köln zwischen Oberhausen-Holt und dem Kreuz Kaiserberg 10 Minuten plus. A40 Duisburg-Essen zwischen Mülheim-Winkhausen und Essen-Holsterhausen. Auch da 10 Minuten on top für euch. Die A40 Dortmund-Essen zwischen dem Dreieck Bochum-West und Bochum-Wattenscheid-West 20 Minuten, die ihr da länger braucht. Und die A59 Dienstlaken-Duisburg zwischen Duisburg-Althambon und dem Kreuz Duisburg 10 Minuten obendrauf. Es blitzt in Mülheim auf der Duisburger Straße direkt an der HRW hier bei uns und auch in Mülheim auf dem Nachbar. Weg steht eine Blitzbirne. Und wenn ihr noch irgendwelche Meldungen von unterwegs habt, schickt uns einfach eine WhatsApp. Die Nummer dazu gibt's auf radiomülheim.de und auch auf radiooberhausen.de.
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1: Und an dem gucken wir hinter die Kulissen der Feuerwehren in Oberhausen und Mülheim. Wir sind live mitten dabei, wenn heute um 11 Uhr in beiden Städten dann auch die Sirenen getestet werden.
0: Ganz genau. Wir stellen euch natürlich auch die Menschen vor, die in beiden Städten täglich im Einsatz sind. Und ein ganz, ganz wichtiger Pfeiler ist hier die Freiwillige Feuerwehr. Darüber sprechen wir gleich mit Kai Hübner von der Mülheimer Feuerwehr nach Dermot Kennedy und Kiss Me an diesem Donnerstag.
1: Moin.
0: Guten Morgen.

0: schicken Donnerstag wünschen wir euch alle. Wir, das sind Insa Löll und Lena Berg, hier live für euch bei Radio Mülheim und Radio Oberhausen. Heute in der Feuerwache in Broich in unserem Notfall-Informationsstudio. Wir senden den ganzen Tag bis 12 Uhr noch live hier und grasen heute wirklich die wichtigen Dinge ab. Nicht nur die Sirenen, auch ganz viel anderes ist mit dabei.
1: Ganz genau. Für euch nochmal der wichtige Hinweis: Wenn heute am bundesweiten Warntag um 11 Uhr die Sirenen getestet werden, dann wird es kurz laut. Wir nutzen diese Warntage eben immer, um jetzt auch am bundesweiten Warntag hinter die Kulissen beider Städte zu gucken, bei der Feuerwehren zu gucken. Und ein ganz, ganz wichtiger Punkt, sowohl in Oberhausen als auch in Mülheim, ist die Freiwillige Feuerwehr. Und darüber spreche ich jetzt mit Kai Hübner von der Feuerwehr Mülheim an der Ruhr. Guten Morgen, Kai.
2: Schönen guten Morgen.
1: Kai, erklär nochmal, wie wichtig ist die Arbeit von so einer Freiwilligen Feuerwehr, wenn ihr so auf die täglichen Einsätze guckt?
2: Ja, die Arbeit mit der Freiwilligen Feuerwehr ist sehr wichtig, weil die Feuerwehr oder die Freiwillige Feuerwehr ist ein fester Bestandteil der gesamten Feuerwehr, somit auch eine starke Säule der Gefahrenabwehr in Mülheim generell. Und ohne die Freiwillige Feuerwehr, also die ist gar nicht mehr wegzudenken von den Einsätzen, weil die umfangreichen Einsätze, länger andauernde Einsätze, die können nur gemeinsam bewerkstelligt werden. Und da ist halt extrem wichtig, mit den Kameradinnen und Kameraden da super zusammenzuarbeiten.
1: Da haben wir ja in Mülheim zumindest auf jeden Fall keine Probleme, auch was den Nachwuchs betrifft. Ihr seid da, glaube ich, echt verdammt gut aufgestellt. Wie läuft denn dann so eine Zusammenarbeit hinter den Kulissen auch ab? Also ihr bekommt hier einen Großeinsatz zum Beispiel rein. Wie läuft dann die Kommunikation mit der Freiwilligen Feuerwehr?
2: Ja, die Kommunikation beginnt mit der Alarmierung. Dann kommen halt die freiwilligen Kräfte hier hin. Und dann werden die direkt in den Einsatz mit eingebunden. Das heißt, die fahren raus, die werden vor Ort eingewiesen in die Situation und dann kriegen die entsprechenden eigenen Aufgaben zugeteilt und dann funktioniert das auch sehr gut.
1: Also da weiß jeder genau, was zu tun ist. Wir feiern jetzt in Mülheim natürlich auch die Freiwillige Feuerwehr. 25 Jahre, mein Gott.
2: Ja, genau, sind wir auch sehr stolz drauf. Hat ja auch eine besondere Historie.
1: Ja.
2: Mülheim war die einzige Stadt in Deutschland, die seit der Zeit nach dem Weltkrieg und nach dem Zweiten Weltkrieg bis 2001 keine Freiwillige Feuerwehr hatte.
1: Das ist krass, ja.
2: Deswegen besonders historisch. Ja, und nächste Woche feiern wir diesbezüglich auch mit einem Festakt. Genau am Gründungstag, 19.09. freuen wir uns sehr drauf.
1: Sehr, sehr cool. Und ihr könnt uns natürlich auch weiterhin eure Fragen per WhatsApp schicken. Die Nummern bekommt ihr auf radiooberhausen und radiomülheim.de. Und da gibt es eine Frage, Kai von der Silke aus Heißen. Sie findet unsere Aktion in der Feuerwache hier heute super und fragt, wie läuft denn auch die Zusammenarbeit mit dem Technischen Hilfswerk, mit dem THW? Die arbeiten ja auch ehrenamtlich.
2: Ja, auch mit denen läuft die Zusammenarbeit sehr gut und mit denen sind wir auch sehr eng verbunden. Das THW hat verschiedene Fachgruppen. Um ein gutes Beispiel zu nennen, ist die Fachgruppe Wassergefahren, wo wir sehr häufig in Einsätzen auch zusammenkommen. Und kann man immer wieder nur betonen, das ist eine ganz tolle Zusammenarbeit und auch extrem wichtig, weil wir uns gegenseitig unterstützen.
1: Ja, haben wir, glaube ich, gerade 21 bei dem Hochwasser hier in Mülheim natürlich auch gemerkt. Kai, herzlichen Dank für deinen Besuch hier bei uns im Notfallinformationsradiostudio. Und wir machen natürlich weiter, noch bis 12 Uhr sind wir hier und nehmen natürlich weiterhin auch gerne eure Fragen entgegen.
0: Und es ist auch noch so viel, was los ist. Mein Gott, es kommt noch so viel auf uns zu, Insa.
1: Ja, wir schalten gleich rüber zur Kollegin Jasmin Wallbrot, die ist nämlich an der Feuerwache in Broich. Und was da so abgeht, hört ihr gleich. Wir wünschen euch einen schönen Donnerstag.

0: Das war laut. Das sind die 80er. Das ist Sandra und Maria Magdalena hier bei Radio Mülheim und Radio Oberhausen am bundesweiten Wahltag. 7.46 Uhr. Und um euch mal wirklich ganz transparent mit hinter die Kulissen zu nehmen, bei uns liegen die Nerven ein bisschen blank, weil die Technik in Oberhausen bei der Kollegin Jasmin Wallbrot ein bisschen streikt.
1: Es ist der Wahnsinn. Jasmin Wallbrot, die ist ja live an der Feuerwache in Oberhausen an der Brückdorfstraße unterwegs für uns heute den ganzen Tag. Und die Technik macht aber auch, was sie will. Aber wir haben es geschafft. Wir können trotzdem irgendwie mit Jasmin auch zusammen senden.
0: Improvisieren in der Lage nennen das die Feuerwehrleute in Mülheim und in Oberhausen. Jasmin, hörst du uns?
2: Ja, ich höre euch jetzt mittlerweile gut. Ich stehe hier in der Atemschutzwerkstatt und zu unserer Verteidigung, ich habe mir sagen lassen, hier hat man wirklich ganz, ganz schlechten Empfang. Das ist wie so ein faradäischer Käfig, hier ist alles abgesichert. Auf jeden Fall sind das sehr interessante Räume. Ich stehe hier in einem Raum, der sieht aus ja wie so eine Restaurant-Großküche mit einer großen Spüle, alles so silberfarbene Geräte, Edelstahl, ein riesen Geschirrspüler hier, den manchmal auf. Ja, wie so ein Industriegeschirr sieht der aus. Waschmaschinen stehen hier im Nebenraum. Der erinnert mich so ein bisschen an meinen Chemieunterricht in der Schule. Da sind überall so Tische, dann irgendwelche komischen Geräte, die ich nicht identifizieren kann. Also ich sage ja, wie im Chemieunterricht. Und bei mir ist der Stefan Merkel. Er ist
0: ja, so, das war Stefan Merkel. Wir regeln das noch, Leute. Ne? Also ich sag's nochmal, improvisiert in der Lage, das kriegen wir irgendwie geregelt. Wir sorgen dafür, dass bis 12 Uhr, dass ihr da noch irgendwas mitkriegen werdet aus Oberhausen. Ja, ansonsten schwimmen Lena und ich selber irgendwie darüber. Das ist doch gut. Logisch. So, ihr stellt uns natürlich weiterhin gerne eure Fragen an die Feuerwehr in Mülheim und auch in Oberhausen. Die kriegen wir auf jeden Fall beantwortet. Die Nummern für eine WhatsApp findet ihr auf Radio Mülheim beziehungsweise auf Radio Oberhausen. Wir wünschen euch einen schönen Donnerstag. Mach.

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1: Mit Malta Albrecht. Guten Morgen. Die Spritpreise steigen und steigen. Und das sorgt dafür, dass immer mehr Menschen in Deutschland darüber nachdenken, sich ein E-Auto anzuschaffen. Bei gut jedem vierten ist das inzwischen der Fall. Das zeigt eine neue Studie des Marktforschungsunternehmens SPD Automotive. Danny Hopper aus den Nachrichten. Damit ist die Bereitschaft in Deutschland mit am größten im internationalen Vergleich.
2: Ja, auf jeden Fall. Befragt wurden rund 4000 Autofahrerinnen und Autofahrer, unter anderem aus Frankreich, Italien, Spanien, Großbritannien, den USA, Indien, Australien und eben auch Deutschland. Und dabei ist rausgekommen, dass wir besonders offen für den Umstieg sind. Das hängt, wie du schon gesagt hast, auch mit den steigenden Spritpreisen zusammen, aber nicht nur. Das Interesse wächst auch, weil E-Autos inzwischen eine größere Reichweite haben und schneller geladen werden können. Und was auch interessant ist, laut Studie, das Hauptargument für den Umstieg ist nicht der Umweltaspekt, sondern das Geld. Genannt wurden hier niedrigere Betriebskosten und ein besseres Preis-Leistungs-Verhältnis.
1: Auch die Ladeinfrastruktur wurde unter die Lupe genommen und da steht Deutschland auf Platz 6 von den 30 untersuchten Ländern.
2: Genau, zusammen mit Österreich. Ganz vorne landen Norwegen und die Niederlande, gefolgt von Belgien, Dänemark und Luxemburg. Aber auch in Deutschland hat sich zuletzt einiges getan. Mehr als 210.000 öffentliche Ladestationen gibt es inzwischen bei uns. Dazu kommen noch mal mehr als 55.000 Schnellladepunkte. Untersucht wurden aber auch noch die durchschnittliche Ladeleistung pro Ladestation oder auch der E-Auto-Anteil am Gesamtbestand. Insgesamt stufen die Studienmacher Deutschland als umstiegbereiten Markt ein. Um die nächste Phase der Mobilitätswende zu erreichen, kommt es demnach jetzt vor allem auf zwei Faktoren an: billigere Fahrzeugpreise und noch unkompliziertere Ladevorgänge.
1: Danny, danke dir. Und das sind weitere Nachrichten. Bundesweit werden heute die Warnsysteme für den Katastrophenfall getestet. Um 11 Uhr startet ein Probealarm, dann werden Sirenen heulen, Smartphones werden laut piepen oder summen. Nach einer Dreiviertelstunde kommt die Entwarnung. Nach der Landtagswahl in Sachsen-Anhalt will das BSW mit der AfD über eine mögliche Zusammenarbeit sprechen. Der Landesverband habe beschlossen, seiner Linie treu zu bleiben und mit allen Parteien das Gespräch zu suchen, sagte ein Sprecher. Die deutschen Fußball-Bundesligisten schlagen sich in der Champions League bisher ganz gut. Nach Dortmund hat auch Stuttgart gewonnen. Gegen den norwegischen Meister Viking Stavanger setzten sich die Schwaben mit 3:1 durch. NRW bekommt eine neue, besondere Sehenswürdigkeit und die liegt unter der Erde. Die U-Bahn-Station Deutsches Bergbaumuseum in Bochum wird die erste denkmalgeschützte U-Bahn-Station in Nordrhein-Westfalen. Das teilte die Stadt Bochum mit. Die Station stammt aus dem Jahr 1989 und ist fast noch im Originalzustand. Passend zum Bergbau erinnert auch ihre Gestaltung an die Geschichte des Reviers mit schwarz-weißen Fliesen, Naturstein und Kohleflözen. Am Sonntag soll die Denkmalplakette angebracht werden. Und das waren die Nachrichten
3: mit Malta. Dankeschön, Malte. 8:03 haben wir es. Hier ist Radio Mülheim und Radio Oberhausen heute Morgen live am bundesweiten Warntag aus unserem Radiostudio in der Feuerwache in Broich. Da gucken wir natürlich auch aufs Wetter. Bisschen Sonne, selten Regen. So sieht das heute aus. Viele, viele Wolken in Altstaden und in Selbeck aktuell 11 Grad bis zu 19 Grad sind drin. Morgen weiterhin wechselhaft und auch nass zwischendurch bei 20 Grad.
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4: Wir schauen zusammen auf die Straßen bzw. auf die Autobahn. A3 Arnheim-Köln zwischen Kreuz Oberhausen und Kreuz Kaiserberg 15 Minuten plus für euch. A40 Duisburg-Essen zwischen Mülheim-Heißen und Essen-Holsterhausen 10 Minuten on top. Und die A52 Essen-Düsseldorf zwischen Essen-Rüttenscheid und Essen-Kettwig auch da 10 Minuten länger für euch. Es blitzt in Oberhausen auf der Tannenbergstraße, da nämlich der blaue Vito. Das hat Manuela gerade reingemeldet. Und ansonsten steht auch in Mülheim eine Blitzbirne auf dem Nachbarsweg und auch auf der Nordstraße. Und wenn ihr noch irgendwas seht unterwegs, schickt da einfach eine WhatsApp. Die Nummer dazu findet ihr auf radiomülheim.de und auf radiooberhausen.de.
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4: Ich werde mich nicht daran gewöhnen, diesen Opener zu hören. Es ist so schön, Insa, ganz ehrlich. Es ist so cool.
6: Es ist echt immer wieder was ganz, ganz, ganz Besonderes. Wir von Radio Mülheim machen diese Live-Sendung, diese Sondersendung hier aus diesem Radiostudio ja jetzt schon ein paar Jahre. Ja. Radio Oberhausen bzw. die Stadt Oberhausen ist letztes Jahr mit eingestiegen. Die Kollegin Lena Berg heute das allererste Mal.
4: So cool.
6: Bis 12 Uhr natürlich für euch am Start. Lena und ich begleiten das, wenn beide Städte um 11 Uhr die Sirenen testen und ja, wir nutzen eben den Tag dafür, um euch die Arbeit bei der Feuerwehren ganz genau zu zeigen.
4: Richtig, richtig cool. Ich freue mich auf das, was noch kommt heute. Es ist so viel, was ansteht.
6: Ja, genau. Unter anderem ist die Kollegin Jasmin Wallbrot hoffentlich jetzt mit funktionierender Technik. Ja.

0: Leon, Leon, don't worry, an eurem Donnerstagmorgen hier bei Radio Mülheim und auch bei Radio Oberhausen. Das ist ein ganz besonderer Morgen bzw. Vormittag, denn es ist der bundesweite Warntag und wir sind live für euch und mit euch dabei an beiden Feuerwachen in Oberhausen und in Mülheim und senden live aus unserem kleinen Radiostudio hier an der Feuerwache in Broich. Wir, das sind meine liebe Kollegin Lena Berg und ich bin in Salöl.
1: Wir haben es hier ganz gemütlich im Studio, die Kollegin Jasmin Walbro, die ist aber in Oberhausen unterwegs den ganzen Tag für euch und ist jetzt gerade in diesem Moment auf dem Kanal, auf dem Boot und schippert da so ein bisschen durch die Gegend, weil ja, die Feuerwehr, die muss natürlich auch zwischendurch vielleicht mal tauchen, wenn es irgendwie eine Situation, eine Lage gibt. Und das birgt auch einige Gefahren, Jasmin.
2: Ja, genau. Also es ist für mich, fühlt sich gerade so ein bisschen an wie Urlaub tatsächlich, immer wenn ich so mit dem Bötchen unterwegs bin, hier auf dem Rhein-Herne-Kanal. Wir sind gerade hier am Oberhausener Kanuverein vorbeigeschippert. Vor uns sehe ich den Gasometer. Es sieht richtig schön aus, aber das ist natürlich für die Feuerwehrleute kein Urlaub. Stefan Merkel ist Lehrtaucher. Du hast da keine Urlaubsgefühle, wenn wir jetzt hier mit dem Boot rumschippern, ne?
3: Ja, für uns ist das halt immer Arbeit, ne? Wir sind hier nicht im Urlaub, sondern im Dienst.
2: Ihr habt ja den ganzen Bereich, auch den ihr hier abdeckt, ne? Wie weit geht das?
3: Genau, wir fangen in Essen-Dellwig ist die Grenze. Da fängt Oberhausen Stadtgebiet an und geht bis zur Schleuse Lierich. Das ist unser Einsatzgebiet hier. Ja.
2: Okay. Und
0: ja, da ist uns offensichtlich mal wieder die Leitung abgebrochen. Leute, wir sind wirklich dran und versuchen, dieses Problem irgendwie zu beheben. Aber wir nehmen euch natürlich auch bei Instagram mit. Also ihr guckt gerne mal in den Stories von Radio Mülheim und Radio Oberhausen vorbei.
1: So sieht's aus.
0: Da steht die Leitung auf jeden Fall. Wir bleiben auf jeden Fall bei euch bis 12 Uhr. Lena Berg und Insa Löll hier. Und ein bisschen was Entspanntes jetzt für euch. Das sind die Backstreet Boys aus den 90ern. Das ist I Want It That Way.
1: Hello.

0: Einen schicken Donnerstag wünschen wir euch. Wir, das sind Insa Löll von Radio Mülheim und Lena Berg von Radio Oberhausen. Wir senden heute bis 12 Uhr noch zusammen am bundesweiten Warntag hier aus unserem Notfallinformationsstudio in der Feuerwache in Broich.
1: Genau so sieht's aus. Wir sind natürlich live für euch mit dabei, wenn die Feuerwehren um 11 Uhr die Sirenen testen. Mhm. Und wir nehmen euch auch mit hinter die Kulissen. Die Kollegin Jasmin Wallbrot war mit der Feuerwehr in Oberhausen gerade eben schon auf dem Kanal unterwegs, um über das wichtige Thema Wasserrettung zu sprechen. Und vom Kanal geht es jetzt auf die Ruhr zur Kollegin Lina Heidmann. Lina, wie sieht's aus bei dir?
2: Ja, wir sind tatsächlich noch nicht auf der Ruhr, aber an der Ruhr am Stadthafen stehen wir. Und das hat ja den Hintergrund, dass wir eben auch schauen wollen, was tagtäglich so auf der Feuerwache passiert. Und da ist natürlich auch ein ganz wichtiger Bereich die Rettungsschwimmer, die Rettungstaucher der Feuerwehr hier bei uns in Mülheim. Und deswegen stehe ich jetzt auch zusammen mit dem leitenden Lehrtaucher Steven Vogt. Steven, guten Morgen.
3: Guten Morgen.
2: So, ich hatte gerade schon wirklich ein Abenteuer auf dem Weg hierhin, denn ich durfte mitfahren auf dem GWW, dem Gerätewagen Wasser. Für alle, die das noch nie gehört haben, Steven, was unterscheidet diesen Gerätewagen denn von einem, ich sag mal, normalen Feuerwehrfahrzeug?
3: Also das ist schon der normale Feuerwehrfahrzeugaufbau, nur wir haben kein Wasser drauf, sondern eigentlich alles, um ins Wasser zu gehen oder halt auch Oberflächenrettung und technische Hilfe, Leistungseinsätze auf dem Wasser zu generieren oder abzuarbeiten.
2: So, und ich würde auch sagen, hinten drauf ist vielleicht ein bisschen weniger Platz. Da ist nämlich nur Platz für zwei Leute, da saßen wir gerade. Und da ist eine ganze Menge Ausrüstung im Wagen. Was genau passiert denn im Notfall, wenn ihr unterwegs seid in diesem Wagen?
3: Also wenn wir uns sozusagen auf der Wache ausrüsten, dann rüstet sich einer als Oberflächenretter aus, einer als Taucher. Und dann, wenn wir am Einsatzort eintreffen, dann entscheiden wir im Prinzip vor Ort, welchen Einsatz wir jetzt fahren. Ob die Person schon untergegangen ist oder ob die noch auf dem Wasser ist. Das heißt, wir haben eigentlich erstmal die Grundsachen auf dem Auto im Mannschaftsraum. Das heißt, das Tauchgerät, der Neoprenanzug, der wird zum Beispiel in der Wache noch angezogen. Dann fahren wir los und dann haben wir die ganzen, ja, sagen wir, Basics haben wir dann in dem Mannschaftsraum, um uns da auszurüsten. Und dann steigen wir aus und holen die Sachen aus den Gerätefächern.
2: So, und natürlich Menschenrettung, Menschenbergung aus dem Wasser, das ist ein Aufgabenbereich bei euch. Tatsächlich aber

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0: Kamrad und Be Mine. Halb neun ist es. Hier sind Radio Oberhausen und Radio Mülheim heute Morgen live am bundesweiten Warntag aus unserem Radiostudio an der Feuerwache in Broich. Wir nehmen euch den ganzen Morgen schon mit hier hinter. Die Kulissen sind natürlich um 11 Uhr auch am Start, wenn die Sirenen getestet werden in beiden Städten. Und wir gucken selbstverständlich aufs Wetter. Da sind wir aktuell bei 12 Grad. Bis zu 19 Grad sind heute drin. Und dann ist das eine sehr, sehr wechselhafte Angelegenheit heute mit vielen Wolken. Kleines bisschen Sonne und vielleicht auch ein kleines bisschen Regen zwischendurch. Von dem Regen gibt es morgen am Freitag mehr. Und es geht so wechselhaft weiter.
1: Vom Wetter rüber auf die Straßen A3 Arnheim-Köln zwischen dem Kreuz Oberhausen und Duisburg-Wedau 20 Minuten plus. A40 Duisburg-Essen zwischen Mülheim-Heißen und Essen-Holsterhausen 10 Minuten obendrauf. Und die A40 Dortmund-Duisburg zwischen dem Dreieck Bochum-West und Dreieck Essen-Ost auch da 10 Minuten, die ihr länger braucht. Es blitzt in Mülheim auf der Duisburger Straße direkt an der HRW. Da steht eine Blitzbirne. Außerdem steht eine Blitzbirne auch in Mülheim auf dem Nachbarsweg und in Oberhausen auf der Tannenbergstraße blitzt der blaue Vito, das hat Manuela gemeldet. Und wenn ihr noch was seht von unterwegs, dann schreibt uns das einfach auf WhatsApp. Die Nummern dazu, die bekommt ihr auf radiomülheim.de und radiooberhausen.de.
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1: Nee, was ist das schön, Insa? Ich bin aufgeregt jetzt aber auch mittlerweile, ne?
0: Ja, das kann ich gut nachvollziehen. Ich glaube, es ist wirklich für jeden aufgeregt, sowohl für Lena und mich hier im Studio, in unserem kleinen Notfallinformationsradio-Studio, als auch natürlich für euch am Radio. Und vor allen Dingen ist es heute, beziehungsweise jetzt gleich, wahnsinnig aufregend für die Kollegin Lina Heidmann. Ja. Die steht nämlich auf der Ruhr und lässt sich gleich von den Feuerwehrtauchern aus der Ruhr retten. Da bin ich sehr gespannt.
1: Ich sag schon mal, keine Sorge, ich glaube, die schafft das.
0: Ich glaube, die schafft es und ich glaube, die ist wirklich in allerbesten Händen. Also herzlich willkommen am bundesweiten Warntag. Stellt gerne eure Fragen an die Feuerwehren Mülheim und Oberhausen. Schickt uns gerne eine WhatsApp. Die Nummern findet ihr auf unseren Homepages.

0: So richtig spannend. Wird's eigentlich erst um 11, müsste man meinen. Ja, aber auch jetzt um kurz nach 8:30 wird's noch richtig spektakulär. Vor allem für die Kollegin Lina Heidmann, Mensch.
1: Hier ist Radio Mülheim und Radio Oberhausen heute live aus unserem Feuerwehr-Radiostudio an der Feuerwache in Bruch. Lena Berg und Insa Löll sind hier. Mhm. Und die Kollegin Lena Heidmann auf der Ruhr. Da lässt sie sich jetzt retten, zusammen mit Feuerwehrmann Steven Vogt. Wie sieht's aus bei euch?
2: Also erstmal muss ich sagen, ich bin schon im Wasser drin und danke erstmal an die Feuerwehr, an die Organisation, weil ich dachte vorab wirklich, ich müsste hier mit nackten Füßen rein und im kurzen Neon und würde mir hier bei 11 Grad morgens den Arsch abfrieren, aber ich habe einen sogenannten Trockenanzug an, das heißt integrierte Gummistiefel an den Armen, am Hals, ist alles abgedichtet, das heißt ich merke keine Kälte, das ist schon mal gut. Danke dafür, dass ich nicht krank werde nach diesem Einsatz. Wir sind aber natürlich hier und ich schwimme im Wasser, denn wir möchten simulieren, wie es denn eigentlich läuft, wenn die Feuerwehr ausrückt und Menschen aus der Ruhr retten muss. So, und dann passiert Folgendes, wir stellen uns vor, ich bin jetzt im Wasser, schwimme im Wasser, brauche Hilfe, die Feuerwehr wurde alarmiert, dann rückt der GWW, der Gerätewagen Wasser, den wir vorhin schon vorgestellt haben, an. Und da gibt es verschiedene Gerätschaften, mit denen die Feuerwehr dann auf der Ruhr unterwegs ist. Zum Beispiel den sogenannten Seabob. Und mit dem werde ich gleich von Rettungstaucher und Strömungsretter Mario Krüger gerettet. Mario, vielleicht fangen wir erstmal damit an, wie dieses Gerät aussieht, was man sich darunter vorstellen kann. Ich habe gerade schon zu dir gesagt, das ist so ein bisschen wie so ein größeres Schwimmbrett, was es damals bei Baywatch gab. Nur, dass es eben akkubetrieben ist. Das kann man so sagen, oder?
3: Ja, genau, das ist richtig. Da legt man sich halt mit seinem Oberkörper drauf, die Hände kommen nach vorne, man hat da verschiedene Bedieneinheiten und von dort aus kann man dann knapp 20 km/h übers Wasser und teilweise auch unter das Wasser dann halt treiben bzw. fahren.
2: Also es ist so schnell wie ein E-Scooter, um das an dieser Stelle mal festzuhalten, um das zu vergleichen. Wie läuft das jetzt genau ab? Vielleicht können wir einfach mal loslegen. Wir nehmen an, ich bin bewusstlos, ich treibe wirklich gerade hier einfach hilflos im Wasser. Du kommst mit dem Seabob angefahren, den man jetzt wahrscheinlich gar nicht mal so gut hören wird, weil er wirklich, dadurch, dass er eben akkubetrieben ist, nur ein kleines Summen von sich gibt. Der Mario dreht hier eine Runde und kommt angefahren. Wir stellen uns jetzt, wie gesagt, vor, ich bin bewusstlos. Mario, ja. Was wird jetzt passieren? Ich bewege mich jetzt einfach mal gar nicht.
3: Ja, also wir würden natürlich erstmal versuchen, den Kopf über Wasser zu halten, die zu rettende Person irgendwie zu greifen hier im Wasser. Die Person ansprechen und dann versuchen wir halt, dass die Person halt irgendwie Kontakt mit uns aufnimmt. Mhm. Und dann würden wir die hier anschnallen und dann losfahren.
2: Das heißt, du hättest jetzt eine Vorrichtung, um mich da anzuschnallen. In diesem Fall halte ich mich jetzt aber einfach mal bei dir hinten an der Rettungsweste fest.
3: Genau, dann geht es in diesem Fall schneller, aber wir könnten das auch, haben noch andere Möglichkeiten. Gut festhalten, wir starten die Rettungsaktion, los geht's.
2: Okay, wir fahren los, das heißt, damit gebe ich erstmal zurück ins Studio.
0: Wow, also ganz ehrlich, das klingt so cool. Und ich muss sagen, also am Anfang dachte ich, oh Gott, Lina hat ein bisschen Schiss. Ja. Und es hat sich aber relativ schnell entspannt. Es klang dann doch ganz gut, finde ich. Und ja. Ich bin beruhigt zumindest, dass ich weiß jetzt, wenn ich in die Ruhr kipp, die Feuerwehr ist da, gar kein Problem.
1: Das ist grundsätzlich das, was wir euch natürlich vermitteln wollen. Ihr seid, egal in was für einer Notsituation ihr euch befindet, in Oberhausen und in Mülheim, wirklich in verdammt guten Händen. Wir schalten gleich nochmal live zu Lina auf die Ruhr zur Wasserrettung und sprechen gleich auch nochmal ganz intensiv über das Thema Wasserrettung. Es war in diesem Sommer wirklich ein ganz, ganz großes Thema. Also bleibt dran, hier beim bundesweiten Warntag live mit Radio Mülheim und Radio Oberhausen.
0: Jetzt mal Applaus für die Kollegen.
1: Ja, super.

0: 8.44 Uhr ist es. Ihr hört Radio Oberhausen und Radio Mülheim mit Insa Löll und Lena Berg heute live vom bundesweiten Warntag hier an der Feuerwache in Mülheim-Broich.
1: Ganz genau. Wir senden live bis um 12 hier aus diesem kleinen Radiostudio, was wir eingerichtet haben, um euch eben im Notfall über ganz schnell und unkompliziert informieren zu können. Und wir nutzen diesen Warntag oder diese Warntage natürlich auch, um euch die Menschen vorzustellen, die hier hinter den Kulissen im Einsatz sind. Und ich spreche jetzt mit Michael Löll von der Feuerwehr Mülheim an der Ruhr und Frauke Jerabeck von der DLAG. Guten Morgen, ihr zwei. Guten Morgen.
2: Schönen guten Morgen.
1: Großes Thema in diesem Sommer, Herr Löll, war natürlich auch das Thema Wasserrettung. Wie war da so die Einsatzlage in diesem Jahr?
2: Ja, wir hatten auch in diesem Sommer wieder einige Einsätze, wo wir Personen aus der Notlage retten mussten, teilweise auch lebensbedrohlich. Genauso wie in den Jahren zuvor. Wir haben durchschnittlich so zwischen 8 und 10 Einsätze im Jahr immer an der Ruhr und die gehen dann auch mitunter teilweise sehr, sehr kritisch ab.
0: Wie genau läuft denn dann die Zusammenarbeit zwischen der Feuerwehr und der DLRG zusammen? Also wie sind da die Absprachen, wie läuft das alles ab, wenn dann eben so ein Einsatz ankommt?
2: Ja, grundsätzlich ist es erstmal so, dass wir einen Einsatz aufmachen und einen Notruf bekommen, dann wird die Berufsfeuerwehr und die DLRG alarmiert. Und bei der Berufsfeuerwehr rücken die Wasserretter sofort halt aus mit den Tauchern und dann treffen wir uns an der Einsatzstelle zusammen mit der DLRG.
1: Genau, wie läuft das? Wie geht es dann weiter, Frauke?
3: Genau, bei uns ist es ja so, wir sind ehrenamtlich tätig, das heißt, wir sitzen auf der Arbeit zu Hause oder wo auch immer und der Pieper geht, das ist der Moment, wo wirklich Essen und Trinken stehen gelassen wird und der Familie gesagt wird, ich bin irgendwann gleich wieder da. Genau, fahren bei uns die Rettungswache an und stimmen uns mit der Feuerwehr ab, wo sollen wir hinkommen, wo wird unsere Unterstützung benötigt. Und da ist einfach der enge Austausch und die Kommunikation total wichtig.
1: Also ich muss es noch mal verdeutlichen. Also du bist privat in Zivil unterwegs, du bist mit deinen Kindern meinetwegen auf dem Spielplatz unterwegs, du bekommst dann einen Notruf und dann sagst du, dann verpflichtest du dich quasi dafür, alles klar, ich bin jetzt in Bereitschaft und dann unterwegs.
3: Also krass. Man muss nicht fahren, es gibt immer Situationen im Leben, wo es nicht geht. Zum Beispiel, wenn ich mit kleinen Kindern unterwegs bin, ich kann die Aufsichtspflicht nicht verletzen. So, das heißt, wir stimmen uns, wir sind eine große Truppe und wir stimmen uns untereinander ab. Wer kann nicht, wer fährt und wer bleibt vielleicht auch einfach zu Hause.
1: Ja, das ist schon ein krasser ehrenamtlicher Einsatz.
0: Das muss man wirklich
1: auch nochmal sagen. Also wenn wir dann an so einem Einsatzort sind, wer übernimmt dann welche Aufgaben?
2: Ja, das ist auch wieder eine tolle Sache von Teamarbeit. Mhm. Die Feuerwehr ist quasi immer in so einer Leitungsfunktion koordiniert. Wir haben auch immer den Kontakt zur Leitstelle und mit Anrufern teilweise und holen auch vielleicht auch nochmal Unterstützung von oben, also aus der Luft, sei es unsere eigene Drohne oder auch die Polizei. Und dann vor Ort sprechen wir uns ab, wer ist am nahesten dran, wo können wir sinnvoll auch die Boote reinlassen, wie kommen wir möglichst schnell an die Personen ran.
1: Mhm. Was sind so Einsätze, die euch noch so, ich sag mal, in Erinnerung geblieben sind, Frauke?
3: Ja, es sind häufig Einsätze, bei denen es wirklich kritisch war, bei denen es lebensbedrohlich war, bei denen Situationen waren, wo auch die Zivilpersonen mit involviert waren, die im ersten Step ins Wasser gesprungen sind und wir dann oder die Feuerwehr von den Zivilpersonen die Rettung weitergeführt haben. Das sind schon Sachen, die emotional einen begleiten.
1: Ja, das glaube ich auf jeden Fall. Also wirklich, also Hut ab. Ich glaube, ja, ich spreche da auch für Lena mit. Definitiv. Weil ich glaube, dass das einfach wirklich eine Berufung ist. Das muss man wirklich machen wollen. Von daher vielen Dank, ne, Frauke, an dich und an deine Kolleginnen und Kollegen von der DLRG. Herr Löll, jetzt vielleicht nochmal einen positiven Einsatz. Sie waren ja in diesem Sommer mehrfach in der Ruhr, auch persönlich. Unter anderem haben Sie ja auch ein Tier gerettet.
2: Ja, das haben wir natürlich auch regelmäßig. Da kann mitunter sich gerne mal auch ein Tier in der Ruhr verirren, gerne auch mal ein kleines Reh oder Rehkitz. Und die holen wir natürlich dann auch immer relativ zügig wieder raus. Es ist relativ normal und da passiert auch erstmal nichts. Mhm. Aber wir sind dann auch froh, wenn wir die Tiere wieder gerettet haben und für die natürlich auch da.
1: Das glaube ich. Sehr süß. Also vielen Dank an Frauke Jerabeck und Michael Löll von der Feuerwehr Mülheim an der Ruhr und von der DLRG. Wir nehmen euch natürlich weiterhin die ganze Zeit hier mit hinter die Kulissen. Habt ihr Fragen, dann schickt uns die gerne per WhatsApp an die 0800 70 70 321.
0: Und die 60 60 321.
1: Ach so, Entschuldigung, das war jetzt die Gewohnheit. Lena Berg und Insa Löll hier, guten Morgen.

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1: Mit Malte Albrecht. Guten Morgen. In größeren Städten sind sie kaum noch wegzudenken, E-Scooter. Die einen lieben sie, weil man damit unkompliziert und spontan von A nach B kommt. Die anderen sind genervt, weil sie oft im Weg rumstehen. Dazu kommt, dass es immer mehr Unfälle mit E-Scootern gibt. Mehr als 16.000 waren es im vergangenen Jahr. Der ADAC hat die jetzt mal ausgewertet. Danny Hopper aus den Nachrichten. Was sind denn die Hauptursachen für die Unfälle?
2: Also da gibt's vor allem drei Gründe. Zum einen die falsche Nutzung von Fahrbahnen, eine zu hohe Geschwindigkeit oder fahren, obwohl man Alkohol getrunken hat. Dazu kommt noch, dass es immer mehr Unfälle gibt, weil sich Leute zu zweit auf den Roller stellen. Das ist gerade bei jungen Menschen häufiger der Fall. Hier gab es im letzten Jahr einen Anstieg bei den Unfällen um 60%. Was auch auffällt, wenn man sich

0: mit dem E-Scooter lang macht, dann wird es oft schmerzhaft. Bei 15.000 der 16.000 Unfälle gab es Verletzte. Der ADAC rät deshalb, immer einen Helm zu tragen. Außerdem sagt er, dass gut ausgebaute Radwege das Unfallrisiko verringern.
1: Der ADAC hat auch ausgewertet, welche Körperteile bei E-Scooter-Unfällen am meisten was abbekommen.
0: Genau, in den meisten Fällen sind Arme, Schultern und Hände betroffen. Das passiert laut ADAC vor allem bei seitlichen Stürzen, wenn der Roller zum Beispiel wegrutscht. Dann kommt es aber häufiger auch zu Frontalunfällen, weil der E-Scooter etwa an der Bordsteinkante hängen bleibt und der Fahrer oder die Fahrerin über den Lenker fliegt. Auch das geht oft auf Hände und Arme, wenn versucht wird, sich reflexhaft noch abzufangen. Das klappt oft noch, wenn der Fahrer oder die Fahrerin nüchtern ist. Anders sieht's aus, wenn man betrunken fährt. Da kommt es laut ADAC häufiger auch zu schweren Kopf- und Gesichtsverletzungen, einfach weil die Reflexe nicht mehr so da sind.
1: Danke, Danny. Jetzt weitere Nachrichten. Auch nach der Landtagswahl in Sachsen-Anhalt bleibt Bundeskanzler Merz skeptisch, was ein mögliches AfD-Verbotsverfahren angeht. Man könne das immer wieder prüfen, aber die Hürde sei hoch und er glaube nicht, dass man mit einem Verbot das Problem löse, sagte er am Abend im Kanzleramt. Das Leben in Deutschland ist im August noch einmal teurer geworden. Die Verbraucherpreise lagen um 2,9% über dem Niveau des Vorjahresmonats, meldet das Statistische Bundesamt. Der Iran-Krieg treibe die Energiepreise in die Höhe, heißt es. US-Präsident Trump hat den Amerikanern eine Prämie versprochen, wenn seine Republikaner die Zwischenwahlen im November gewinnen. Jeder Erwachsene bekomme dann $5,000, sagte er auf einem Parteitag in Dallas. Sein Wahlversprechen gilt aber als sehr unrealistisch. Der August hat einen neuen Temperaturrekord aufgestellt. Er war der wärmste Monat, der je gemessen wurde. Das teilte der EU-Klimadienst Copernicus mit. Demnach lag die Temperatur weltweit im Schnitt bei knapp 17 Grad und damit 1,65 Grad über dem vorindustriellen Niveau. Auch die Meere waren so warm wie nie zuvor. Knapp 21 Grad betrug die durchschnittliche Wassertemperatur an der Oberfläche. Und das waren die Nachrichten mit Malte Halbrecht.
2: Dankeschön, Malte. 9:03 haben wir es. Hier ist Radio Mülheim zusammen mit Radio Oberhausen heute am bundesweiten Wahltag live aus unserem Radiostudio an der Feuerwache in Broich. Und wir gucken natürlich auch aufs Wetter. Da sind viele Wolken heute im Einsatz. Wenig Sonnenschein, kleines bisschen Regen ist vielleicht auch mal mit dabei. 13 Grad aktuell, bis zu 19 Grad schaffen wir. Morgen kleines bisschen wärmer mit 20 Grad und es geht wechselhaft und nass weiter.
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4: Vom Wetter geht's rüber auf die Straßen und zwar auf die Autobahn A2 Dortmund-Oberhausen zwischen Oberhausen-Königshardt und dem Kreuz Oberhausen 10 Minuten plus. A3 Oberhausen-Köln zwischen dem Kreuz Oberhausen-West und Kreuz Kaiserberg auch da 10 Minuten on top. Dann die A40 Duisburg-Essen zwischen Mülheim-Heißen und Essen-Holsterhausen 10 Minuten obendrauf. Ansonsten blitzt es noch in Oberhausen auf der Tannenbergstraße, da steht der blaue Vito, hat Manuela gemeldet. In Mülheim steht eine Blitzbirne auf der Duisburger Straße an der HRW und auch auf dem Nachbarsweg. Und wenn ihr noch was seht, dann schickt ihr uns das einfach per WhatsApp. Die Nummern, die findet ihr auf radiomülheim.de und auch auf radiooberhausen.de.
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2: Es ist wirklich unglaublich, wie spannend das für alle ist. Egal, ob es Lena und ich hier im Studio sind, in der Feuerwache in Broich, ob es für unsere Reporter ist, für Lina Heidmann und Jasmin Wallbrot, die an beiden Feuerwachen ja im Einsatz sind, oder für euch natürlich auch an den Radios. Es sind immer ganz, ganz, ganz spezielle Tage, wenn wir hier hinter die Kulissen gucken, oder Lena?
4: Wirklich, wirklich schön. Und ich bin sehr gespannt, was die Kollegin Lina Heidmann gleich erzählt. Da hören wir nämlich gleich nochmal rein. Die wurde ja gerade aus dem Wasser gerettet und haben wir so simuliert, wie das eben wäre. Ich bin sehr gespannt, was die gleich sagt, wie es ihr danach geht.
2: Ja, also das ist ja heute wirklich Radio zum Anfassen und ihr bekommt natürlich auch noch mehr Eindrücke über die Instagram-Seiten, über unsere Instagram-Stories. Checkt mal die Radio Oberhausen und Radio Mülheim Instagram-Seite. Für euch jetzt Michael Jackson, das ist Beat It. Schönen Donnerstag.

0: Ist sie noch nass? Ist sie schon trocken? Die wirklich wichtigen Fragen, die werden jetzt hier geklärt bei Radio Mülheim und Radio Oberhausen. Die Kollegin Lina Heidmann hat sich gerade eben noch von der Feuerwehr Mülheim außer Ruhe retten lassen. Ich bin so aufgeregt gewesen. Ich finde, sie hat es so toll gemacht und ich frage mich wirklich, was sie gleich erzählt, wie es war.
1: Ja, ich möchte ganz kurz Radio Mülheim-Hörerin Tanja aus Speldorf zitieren. Hut ab vor Lina, beziehungsweise am Warntag auch gerne Action-Lina genannt.
0: Ja, geil.
1: Lina, du bist raus aus dem Wasser. Wie geht's dir?
2: Ja, erstmal, mir geht's gut, um die Eingangsfrage auch zu beantworten. Lina trocken, Trockenanzug nass. Also nochmal, ich habe hier eine Ausrüstung von der Feuerwehr bekommen, die einfach tippitoppi war. Ich muss rückblickend sagen, ich hatte heute Morgen einen richtig tollen Badeausflug aufs Wasser, ins Wasser. Ich habe nichts von Kälte gemerkt oder gleichem. Und na klar, das Ganze hat einen ernsten Hintergrund. Für mich hat Spaß gemacht. Wenn wir uns aber vorstellen, dass ich wirklich ein Mensch wäre, der Hilfe braucht, dann können wir an dieser Stelle einfach mal als Fazit ziehen. Man kann sich auf die Feuerwehr hier verlassen. Das Team der Rettungstaucher, der Strömungsretter ankommt und einen aus dem Wasser ziehen kann und das eben auch mit diesem Seabob, mit diesem Gerät in einer wirklichen Schnelle. Das ist sehr beruhigend und vielleicht für alle, die sich da nicht viel drunter vorstellen können, nochmal der Hinweis, es lohnt sich auf jeden Fall auch, heute Vormittag bei uns in der Instagram-Story vorbeizuschauen. Wir haben das Ganze nämlich natürlich auch fleißig mitgefilmt.
1: Ja. Da würde ich vorschlagen, das nutzt ihr mal wirklich die Zeit und schaut euch das an. Es gibt Fotos, Videos, wirklich heute Radio zum Anfassen und Mitmachen.
0: Wirklich sehr krass und es wird noch viel besser um 11 Uhr. Ich bin so gespannt auf diesen Höhepunkt. Ich freue mich auch ein bisschen auf die Sirenen.
1: Genau, um 11 Uhr testen nämlich beide Städte die Sirenen und da sind wir natürlich hier am bundesweiten Warntag mit Radio Oberhausen und Radio Mülheim mit euch gemeinsam auch live mit dabei. Lena Berg und Insa Löhl hier. Guten Morgen.

0: Kelly Clarkson und Breakaway an eurem Donnerstagmorgen hier mit Radio Oberhausen und Radio Mülheim. Wir senden live noch bis 12 Uhr aus unserem Radiostudio in der Feuerwache in Bruch. Heute am bundesweiten Warntag sind natürlich auch um 11 Uhr mit dabei, wenn in beiden Städten die Sirenen getestet werden.
1: Ja, aber nicht nur das, also der Höhepunkt um 11, klar, da sind wir mit am Start. Aber auch vorher sind unsere Reporterin Lina Heidmann und Jasmin Wallbrot schon unterwegs. Jasmin Wallbrot ist nämlich den ganzen Tag in Oberhausen an der Feuerwache, an der Brückdorfstraße und ist jetzt gerade an der Atemschutzwerkstatt, da wo eben Geräte unter anderem geprüft und gewartet werden. Jasmin, was genau ist bei euch gerade los?
2: Ja, wir stehen jetzt schon ein Stückchen weiter von der Atemwerkstatt entfernt in der Remise. Das ist so eine Art Garage. Da stehe ich hier zwischen zwei großen Feuerwehrautos, kann hier nach oben gucken. Und neben mir steht Kevin Schulz, der Sprecher der Feuerwehr Oberhausen. Wir haben ja jetzt schon viel über die Taucher der Feuerwehr gesprochen und gehört von denen. Das ist natürlich auch ein ganz wichtiger Bereich. Aber in erster Linie, eure Hauptarbeit ist natürlich auch Brände zu löschen. Kevin, und dafür brauchen wir wieder ganz andere Ausrüstung. Du hast hier mal ein bisschen was mitgebracht. Was liegt hier? Ich sehe einen Helm, ein Atemschutzgerät.
3: Genau, also wir waren ja gerade am Kanal und die Kollegen aus Mülheim im Bereich der Ruhr unterwegs. Da haben wir uns mal angeschaut, wie die Taucher gearbeitet haben. Man muss natürlich auch sagen, Hauptaugenmerk im Bereich eines Feuerwehrmannes ist nicht nur Taucher bzw. Höhenretter, sondern die klassischen Brandeinsätze. Dafür haben wir ein paar Ausrüstungsgegenstände einfach mal hier parat gelegt. Wir haben die Schutzkleidung parat gelegt, also die Brandschutzhose, aber auch die Brandschutzjacke. Zusammengefasst mit dem Helm, der natürlich auch sehr, sehr wichtig ist, und einem Atemschutzgerät.
2: Okay, und diese Ausrüstung, die braucht ihr bei jedem Einsatz, nehmt ihr das mit? Also hier die Jacke, wenn ich das mal hochhebe, das ist alles ziemlich schwer.
3: Genau, also die Ausrüstung hat sich natürlich in den vergangenen Jahren auch deutlich verändert, weil es immer wichtiger ist, auch einen sehr hohen Stellenwert für uns hat, dass die Kollegen sehr gut geschützt werden. Früher, also vor über 20, 30, 40 Jahren, ist man ja noch mit einer ganz dünnen Hose in den Einsatz gegangen, aber die Brände haben sich auch dahingehend verändert, dass die natürlich immer heißer geworden sind und deswegen ist die Ausrüstung natürlich auch ein bisschen, ja, vielleicht ein bisschen schwerer geworden.
2: Ja, durch das ganze Plastik und sowas eben jetzt auch mit verbrennt, ne,
3: genau, heutzutage. Genau, vor 20, 30, 40 Jahren sah das natürlich ein bisschen anders aus.
2: Okay, und so eine Ausrüstung, die wiegt an die, boah, wenn ich mal hochhebe hier, boah, ich sitze Latzhose und dann noch das Atemschutzgerät, an die 30 Kilo tatsächlich? Wie könnt ihr damit arbeiten?
3: Genau, die Ausrüstung wiegt ungefähr 30 Kilo, wobei man dazu sagen muss, früher hatte man noch ganz normale Stahlflaschen in den Geräten, da haben wir uns schon deutlich verbessert im Bereich der Ergonomie, dass die Flaschen mittlerweile sogenannte CFK, also Composite-Flaschen, sind, wodurch wir ein bisschen Gewicht einsparen. Nichtsdestotrotz muss man sagen, ist das schon körperlich anspruchsvoll.
2: Ja, deswegen müsst ihr als Feuerwehrleute auch sehr, sehr fit sein. Und ich bin sehr gespannt, wie sich das anfühlt. Ich werde gleich tatsächlich diese Schutzkleidung mal anziehen und mal versuchen, damit eben zu laufen. Geschweige denn, so einen Einsatz leiten werde ich wahrscheinlich nicht damit können. Aber ich bin sehr gespannt. Wir testen das gleich mal aus, wie man sich fühlt, wenn man so die komplette Montur anhat.
0: Zurück sehr ins Studio. Gut, Jasmin. Ich finde das auf jeden Fall gut, dass Jasmin sich sonst aber so eine Einsatzleitung zugetraut hätte.
2: Das ist auch geil.
0: Ohne die Klamotten ist das gar kein Problem für Jasmin.
2: Kein Thema.
0: Mit Klamotten könnte es an der einen oder anderen Stelle noch ein bisschen schwierig werden. Aber ihr merkt schon, es ist ja heute wirklich der Blick hinter die Kulissen. Das
2: so cool.
0: Ist wirklich fantastisch. Also ganz, ganz liebe Grüße und vielen Dank an die Kollegin Jasmin Wallbrot. Und ihr geht jetzt mal Flottikowski auf unsere Instagram-Seiten Radio Mülheim und Radio Oberhausen und guckt euch das dann auch noch an, was
2: das
0: wir hier heute so machen.
2: Das lohnt sich.
0: Ja, Teddy Swims jetzt für euch an eurem Donnerstag und Mr. Know-It-All.

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0: Also wettermäßig ist das wirklich sowohl in Oberhausen als auch in Mülheim heute die gemischte Tüte mit Lakritz. Es ist wirklich von allem was dabei. Hier ist Radio Mülheim und Radio Oberhausen heute live aus unserem Notfallinformationsradiostudio der Feuerwache in Broich. Wir sind natürlich heute am bundesweiten Warntag live mit dabei, wenn um 11 die Sirenen in beiden Städten getestet werden, und gucken natürlich auch aufs Wetter. Ich habe es gerade schon gesagt, es ist von allem was dabei. Es ist sehr, sehr abwechslungsreich. Sonnenschein, Wolken und vielleicht auch ein kleines bisschen Regen. So sieht das heute aus. Wir sind aktuell bei 13 Grad in Königshardt und in Stierum. Bis zu 19 Grad sind drin. Und morgen, ich mach's kurz, geht's genauso wechselhaft weiter.
1: Wir schauen auf die Straßen. Das hat sich alles ein bisschen entspannt. A2 Dortmund-Oberhausen zwischen Bottrop und Kreuz-Oberhausen 12 Minuten plus. Und die A46 Wuppertal-Düsseldorf zwischen Hilden und Dreieck Düsseldorf-Süd 10 Minuten on top. Ansonsten blitzt es in Oberhausen auf der Tannenbergstraße, in Mülheim auf der Duisburger Straße hier an der HRW und auch auf der Augustastraße in der 30er-Zone in Stierum. Das hat Katja gemeldet. Und wenn ihr noch was anderes seht, dann schreibt uns das einfach auf WhatsApp. Die Nummern dazu, die bekommt ihr auf radiomülheim.de und radiooberhausen.de.
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0: Ja, bis 11 Uhr ist hier noch ein bisschen Füße hochlegen angesagt. Und dann wird's ernst, dann werden in beiden Feuerwachen die Sirenen getestet. Und wir sind mittendrin, damit meine ich die Kollegin Lena Berg von Radio Oberhausen. Und mein Name ist Insa Löll. Hallöchen!
1: Hallo!

0: Family of the Year und Hero bei Radio Mülheim und Radio Oberhausen um 9.37 Uhr. Am Donnerstag ist es ein besonderer Donnerstag, denn wir senden heute live von den Feuerwachen in Oberhausen und in Mülheim und sind natürlich auch live mit dabei, wenn heute am bundesweiten Warntag beide Feuerwehren die Sirenen testen.
1: Aber nicht nur das, wir haben ja noch ganz viel mehr geplant. Unter anderem haben wir die Kollegin Jasmin Wallbrot an der Feuerwache in Oberhausen. Die ist da nämlich den ganzen Tag unterwegs für uns und macht allen möglichen Schabernack. Hat uns gerade schon erzählt, was alles an Ausrüstung da ist, vor allem wie schwer diese Ausrüstung ist. Und hat dann beschlossen, sie zieht die selber mal an und probt mal, wie das ist damit, so einen Einsatz durchzuführen. Jasmin, wie schaut's aus? Hast du die Klamotte an?
2: Ja, tatsächlich. Ich habe mich in ein neues Outfit geschmissen. Aber es ist nicht so meins, muss ich sagen. Denn selbst wenn draußen eigentlich ja nicht so heiße Temperaturen sind heute, ich schwitze jetzt schon und ich habe das erst ein paar Minuten an. Ich habe hier so dicke schwarze Stiefel an, dann eine Latzhose, die ist extra nochmal gefüttert, weil sie natürlich auch feuerfest und hitzebeständig ist. Eine ganz dicke Jacke, eine Einsatzjacke. Also ich komme mir vor wie so ein Michelin-Männchen hier. Ich kann mich kaum bewegen. Ich brauche natürlich auch noch einen Helm, aber der liegt hier vor mir auf dem Boden. Ich komme gar nicht runter. So, jetzt habe ich auch noch den Helm. Oh, Hilfe. Und jetzt bin ich in voller Montur, aber das ist ja noch nicht alles. Kevin Schulz von der Feuerwehr Oberhausen. Wenn wir jetzt zu einem Einsatz gehen, brauche ich ja noch ein bisschen mehr. Zum Beispiel hier muss ich noch ein paar Schläuche mitnehmen. Was noch?
3: Genau, also die Schutzkleidung, die du trägst, ist ja nicht das Einzige, sondern die Schläuche, die Schlauchtragekörbe mit drei C-Schläuchen, die jetzt vor uns gerade stehen, die müssen natürlich auch mitgeführt werden. Aber wir haben auch noch diverse andere Ausrüstungsgegenstände. Das ist natürlich immer davon abhängig, ob wir jetzt in den Feuerwehreinsatz gehen oder in die technische Hilfeleistung. Beispielsweise bei so einem Verkehrsunfall oder dergleichen haben wir dann noch eine Schere und einen Spreizer, womit wir die Fahrzeuge auseinanderspreizen können oder Türen abtrennen können. Das ist natürlich alles körperlich sehr, sehr anspruchsvoll.
2: Okay, also wenn ich jetzt hier diesen Schlauchkasten hatte, wie so ein kleiner Koffer sieht das aus. Ich denke, boah, der ist auch noch mal so schwer. Ich sag mal so wie so eine Kiste Wasser ungefähr, würde ich sagen. Und dann muss ich ja losrennen. Das werde ich jetzt auch mal testen. Oh, Hilfe. Oh. Also 10 Meter habe ich vielleicht geschafft, aber ich kann in so einer vollen Montur definitiv nicht mehr machen. Das ist ja auch eine Sache, warum Feuerwehrleute wirklich super sportlich sein müssen. Na, allein schon der Eingangstest, der hat es ja in sich.
3: Genau, der körperliche Einstellungstest besteht ja bei uns von einem Sporttest, der geprägt ist durch die Sporthochschule Köln. Und da haben wir regelmäßig auch, Leute, die den Anforderungen nicht entsprechen.
2: Okay, und hier auf der Wache dann im Laufe der Jahre müsst ihr euch aber weiterhin auch immer für die Einsätze fit halten. Das heißt, ihr könnt auch hier während der Arbeitszeit praktisch Sport machen.
3: Genau, die verpflichtende, also wir haben verpflichtend auch Dienstsport natürlich hier, wo die Einsatzkräfte sich jede Schicht dann im Sportraum fit halten können.
2: Okay, so, mir ist jetzt schon sowas von warm hier. Und bevor ich jetzt zu so einem Brandeinsatz müsste, dann brauche ich natürlich auch noch ein Atemschutzgerät und noch eine Maske. Das heißt, das Atmen wird dann auch schwieriger wieder. Und das werden wir gleich mal testen. Dann werde ich in komplett voller Montur und auch mit Maske und so weiter hier stehen. Wir melden uns gleich wieder.
1: Super. Also ich bin wirklich froh, dass, muss ich ganz ehrlich sagen, dass ich nicht von Jasmin gerettet werden würde, wenn ich da hier im brennenden Haus stecke, bei aller Liebe. Das klingt richtig anstrengend.
0: Ja, und jetzt stellt euch mal vor, ne, wir hatten ja dann im Sommer auch teilweise 40 Grad, ne, und die müssen dann in dieser Montur dann auch noch bei der Hitze los. Also, hört gerne weiter rein und guckt vor allen Dingen auch mal in der Radio Mülheim und Radio Oberhausen Instagram-Story vorbei.

0: Nico Santos und Number One bei Radio Mülheim und Radio Oberhausen. Heute noch bis 12 Uhr live aus unserem Radiostudio in der Feuerwache in Broich. Es ist bundesweiter Warntag und den begleiten wir gemeinsam mit euch.
1: Die Kollegin Jasmin Wallbrot, die ist an der Feuerwache in Oberhausen an der Brückdorfstraße und versucht sich so ein bisschen als Feuerwehrfrau, hat schon volle Montur an, ist schon ein paar Meter damit gerannt, es war schwer und jetzt kommt ja auch noch mehr obendrauf, Jasmin.
2: Ja, ich dachte, es kann nicht heftiger werden, aber die packen hier immer noch mal einen drauf, haben gerade an mir gezerrt und so. Ich habe nämlich jetzt die Sauerstoffflasche hinten auf dem Rücken und eine Maske, die ich hier aufsetzen muss auch. Ich meine, hoffe, man hört mich. Durch die Maske?
1: Ja.
2: Es riecht sehr nach Gummi. Ich habe mir sagen lassen, die ist aber ganz frisch desinfiziert natürlich. Ja, riecht sehr nach Gummi und damit kann man wirklich auch schwer atmen, finde ich. Es ist unglaublich, was ihr leistet als Feuerwehrleute. Kevin Schulz von der Feuerwehr Oberhausen ist bei mir. Also das ist ja wirklich eine körperliche Höchstleistung für so einen Einsatz.
3: Genau, wir hatten ja gerade darüber gesprochen, dass die körperliche Leistungsfähigkeit bei uns sehr, sehr wichtig ist. Und das können wir damit natürlich auch demonstrieren, wie du gerade gesehen hast, dass nicht nur körperlich wir fit sein müssen, sondern auch mental, weil wenn wir in so einen Brandeinsatz reingehen, jeder hat eine Maske auf, die Verständigung ist sowieso total schlecht.
1: Schreit ihr euch an, oder?
3: Nee, das nicht, aber man muss sich halt auch blind verstehen, ja. Man muss als Team gut agieren können und das hast du ja jetzt natürlich auch sehen können.
2: Ja, also mir ist jetzt auch schon unheimlich warm geworden in dieser vollen Montur, das sind 30 Kilo, die ich jetzt hier mit mir rumschleppe, noch zusätzlich zu meinen 30 Kilo, haha. Und hier stehen immer auch bei den Löschfahrzeugen Mineralwasserflaschen bereit, also das ist auch ganz wichtig, dass eure Leute viel trinken, auch während eines Einsatzes, weil die unglaublich viel Flüssigkeit verlieren.
3: Genau, wie du gerade selber gesehen hast, man schwitzt sehr, sehr schnell, egal ob Brandeinsatz oder aber auch normaler Verkehrsunfall. Deswegen haben wir immer Wasserflaschen parat, weil wir einfach sagen, es ist wichtig, den Flüssigkeitsverlust, den wir durch Schwitzen in Gang bringen, so nenne ich das jetzt einfach mal, direkt wieder auffüllen.
2: Ja, unglaublich und trinken ist ja sowieso sehr wichtig, auch für uns alle, wenn es zum Beispiel wieder so heiße Tage gibt oder sowas. Und da gibt es in Oberhausen ja auch Trinkwasserbrunnen, die überall in der Stadt aufgestellt werden. Da reden wir nachher nochmal ausführlicher drüber. Jetzt erstmal wieder zu euch und ich muss raus aus diesen Klamotten.
0: Ja, das glauben Jasmin, wir, das können wir gut
1: ehrlich,
0: verstehen.
1: Geh mal ein Wasser trinken, hol dir mal eins von den Löschfahrzeugen. Du hast es dir verdient nach der Action in dieser riesigen Montur. Also well done, Hut ab an dich, Jasmin, auch.
0: Radio Mülheim und Radio Oberhausen hier heute für euch live beim bundesweiten Warntag aus beiden Feuerwachen in Oberhausen.

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1: Push the Gun ist der englischsprachige Song von uns, der sich mit weitem Abstand abgehoben hat von mehreren Versuchen. Wir sind ja seit den 80er Jahren auch viel im Ausland unterwegs. Da ist es nun mal leichter zu kommunizieren in englischer Sprache. Der erfolgreichste Versuch, dort irgendwo die Ideen der Toten Hosen zu vermitteln, war dieses Lied Push the Gun, das auch international ziemlich viel Anerkennung bekommen hat.
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1: Mit Malte Albrecht, guten Morgen. Spätestens in einer Stunde dürfte auch der letzte Langschläfer wach sein, denn dann wird es laut in Deutschland. Dann werden wieder überall im Land Sirenen heulen und Handys schrillen. Erschrecken muss sich aber niemand, es ist nur ein Test. Es ist nämlich wieder bundesweiter Warntag. Danny Hoppe aus dem News-Team, geprüft werden soll, ob unsere Alarmsysteme funktionieren.
2: Genau, und davon gibt's inzwischen ja eine Menge. Sirenen, digitale Anzeigetafeln, Apps auf dem Handy, den UKW-Rundfunk, das Digitalradio und Cell Broadcast. Dabei werden offizielle Warnnachrichten direkt als laute Push-Nachricht auf Handys und Smartphones geschickt. Das Bonner Bundesamt für Bevölkerungsschutz und Katastrophenhilfe sagt, dass über all diese Kanäle im vergangenen Jahr mehr als 90% der Menschen erreicht wurden. Das ist wichtig, denn mit dem Warntag wird ja für den Ernstfall geprobt, also zum Beispiel für Naturkatastrophen oder einen militärischen Angriff. Und jeder Warntag zeigt eben, wie viele Menschen man erreicht und wo man noch besser werden kann. Um 11.45 Uhr gibt es dann übrigens noch eine Entwarnung.
1: Sirenen galten ja nach dem Kalten Krieg eigentlich für immer unnötiger. In den letzten Jahren hat es da aber wieder ein Umdenken gegeben.
2: Ja, und das liegt vor allem an zwei Ereignissen. Zum einen der verheerenden Flutkatastrophe von 2021, aber auch am Ukraine-Krieg. Deshalb stellt der Bund seit 2021 wieder Geld bereit, um Sirenen zu errichten, reparieren oder auch modernisieren. Im vergangenen Jahr zum Beispiel wurden dafür fast 12 Millionen Euro abgerufen. Wie viele Sirenen es genau in Deutschland gibt, das ist nicht so ganz klar. Das Bonner Bundesamt spricht von rund 48.000 aktiven Sirenenstandorten. Dazu kommen dann aber auch noch mobile Sirenen. Und über diese ganzen Sirenen wurden laut Bundesamt zuletzt

0: 2/3 aller Menschen in Deutschland erreicht, also die spielen weiterhin eine wichtige Rolle.
1: Danke, Danny. Und jetzt weitere Nachrichten. Das Leben in Deutschland bleibt teuer. Im August lagen die Verbraucherpreise 2,9% höher als vor einem Jahr, meldet das Statistische Bundesamt. Hauptgrund sind demnach die wieder gestiegenen Öl- und Gaspreise durch den Iran-Krieg. Und Fachleute rechnen auch für die nächsten Monate und das nächste Jahr mit hohen Inflationsraten. Der Bundestag berät weiter über das Geld für das kommende Jahr. Heute geht es unter anderem um das Innenministerium. Der Haushalt soll hier um rund 950 Millionen Euro aufgestockt werden auf insgesamt 16,7 Milliarden. Grund ist die aktuelle Bedrohungslage. Aus Sicht der Regierung brauchen die Sicherheitsbehörden mehr Personal. In Meerbusch hat die Polizei einen 23-jährigen Mann angeschossen. Laut einem Polizeisprecher hatte er zuerst behauptet, Molotow-Cocktails gefunden zu haben. Danach bedrohte er die Beamten mit einem Messer. Daraufhin fiel ein Schuss. Der Mann wurde im Krankenhaus notoperiert, sei aber aktuell nicht in Lebensgefahr, hieß es. Mehr als jeder Vierte in Deutschland sagt, als nächstes Auto hole ich mir wahrscheinlich ein Elektrofahrzeug. Das zeigt eine aktuelle Studie. Mehr als die Hälfte der Befragten gab hierzulande an, sich mehr mit dem Kauf eines E-Autos zu beschäftigen als noch vor einem Jahr. Wichtigste Gründe für eine mögliche Kaufentscheidung sind Fortschritte bei Reichweite und Ladegeschwindigkeit, steigende Spritpreise und das verbesserte Ladenetz. Und das waren die Nachrichten
2: mit Malte. Dankeschön, Malte. 3:10 haben wir es. Guten Morgen hier von Radio Oberhausen und Radio Mülheim live am bundesweiten Warntag aus unserem Radiostudio in der Feuerwache in Bruch. Wir gucken natürlich auch aufs Wetter. Sonne, Wolken, kleines bisschen Regen. Das ist der Donnerstag im Schnelldurchlauf. Wir sind aktuell bei 14 Grad. 19 Grad sind heute die Maxi-Werte. Morgen 20 Grad. Und es geht so wechselhaft mit etwas Regen weiter.
3: Drüber auf die Straßen, da ist gar nicht so viel los. Ein Stau von der Autobahn habe ich A3 Arnheim-Köln zwischen dem Kreuz Oberhausen und Kreuz Oberhausen-West. 5 Minuten plus, ansonsten blitzt es in Mülheim auf der Nordstraße. Und Katja hat vorhin noch reingemeldet, in Mülheim auf der Augustastraße in Stierum in der 30er-Zone wird auch geblitzt. Und wenn ihr noch was seht, schreibt uns einfach eine WhatsApp. Die Nummern dazu, die findet ihr auf radiomülheim.de und radiooberhausen.de.
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2: Ja, um 11 Uhr wird's ernst. Dann testen sowohl die Feuerwehren in Mülheim und in Oberhausen die Sirenen. Und bis es soweit ist, nehmen wir euch noch natürlich hier fleißig mit hinter die Kulissen.
3: Es steht noch ein bisschen was an. Wir schalten gleich auch noch mal rüber nach Oberhausen zur Kollegin Jasmin Wallbrot. Da ist noch einiges los, bevor wir dann auch wirklich mit dem Höhepunkt starten mit den Sirenen.
2: So sieht's aus. Für euch jetzt noch Lady Gaga. Das ist Abracadabra. Schönen Donnerstag!

0: 8 Minuten nach 10 haben wir es. Hier sind Radio Oberhausen und Radio Mülheim heute zusammen am bundesweiten Warntag. Aus unserem Notfallinformationsradiostudio die Kollegin Lena Berg und ich. Insa Löll ist mein Name. Bundesweiter Warntag, ich habe es gerade schon gesagt, um 11 Uhr geht es hier los. Dann werden die Sirenen getestet. Und Lena, das ist ja heute wirklich richtig Radio zum Anfassen. Denn das ist ja heute wirklich der Blick hinter die Kulissen bei der Feuerwehr.
1: Wir sind ja den ganzen Tag unterwegs, beziehungsweise nicht wir, sondern die Kolleginnen Lina Heidmann und Jasmin Wallbrot. Die machen alles Mögliche mit, jeden Schabernack, jeden Spaß. Und Jasmin ist immer noch live in Oberhausen an der Feuerwache an der Brückdorfstraße. Jasmin, Feuerwehr ist ja nicht nur ein bisschen Feuer löschen und Menschen retten. Gibt ja auch noch ganz viele andere Themenbereiche, ne?
2: Ja, das auf jeden Fall. Ich hatte ja eben die ganze volle Montur an mit 30 Kilo. Ich habe so geschwitzt. Ich habe jetzt hier schon eine ganze Flasche Wasser mir reingekippt. Und Trinkwasser ist auch ein ganz, ganz wichtiges Thema bei der Feuerwehr, aber natürlich auch in Verbindung, in Zusammenarbeit mit der Stadt Oberhausen. Und wir erinnern uns noch mal kurz an den Sommer, da war es ja mega heiß, wir hatten wirklich ein paar sehr, sehr heiße Tage. Und da hat zum Beispiel die Stadt Oberhausen auch Präventionsmaßnahmen getroffen, denn es gibt in Oberhausen, was viele nicht wissen, tatsächlich mehrere Trinkbrunnen, Trinkwasserbrunnen. Katrin Heimann ist vom Gesundheitsamt der Stadt. Da gibt es 5 Stück, wo sind die überall?
3: Genau, die Stadt Oberhausen hat 5 Trinkbrunnen, davon sind 3 in der Stadtmitte, einer in Holten und einer in Sterkrade.
2: Das heißt, jeder, der da vorbeigeht, kann da seine Trinkflasche auffüllen oder kann auch mal eben selber sich einen Schluck Wasser genehmigen oder so, ist ja ganz, ganz wichtig, gerade bei den Temperaturen, die wir wahrscheinlich auch den nächsten Sommer ja immer erwarten werden.
3: Genau, die stehen der Öffentlichkeit 24 Stunden bereit und jeder kann da unbedenklich einfach Wasser zapfen oder seine Flasche auffüllen, wie er gerne möchte.
2: Jetzt sind auch noch mehr geplant, weil 5 klingt jetzt noch nicht so viele, aber es sollen noch mehr kommen.
3: Genau, der Ratsbeschluss hat beschlossen, dass bis 2031 auf jeden Fall noch 8 gebaut werden sollen.
2: Überall im Stadtgebiet verteilt dann auch wieder. Die sind ja jetzt nicht das ganze Jahr im Einsatz. Also im Winter zum Beispiel laufen die nicht.
3: Nein, im Winter sind sie im Winterschlaf. Sie laufen vom Mai bis Oktober. Und nach dem Winterschlaf wird dann nochmal alles beprobt und auch alles nochmal neu gemacht, damit auf jeden Fall die Qualität stimmt.
2: Also ab Mai dann auf jeden Fall ganz, ganz wichtig. Überall bei uns in der Stadt kann man trinken, kann man Trinkwasser bekommen. Und das sollten wir auch schleunigst tun, wenn die Temperaturen mal wieder so bis an die 40 Grad gehen. Damit erstmal zurück zu euch ins Studio.
1: Also ich muss sagen, ich fühle mich durch diesen ganzen Tag immer weiter aufgehoben, wenn wir so ständig erfahren, was ja. Die Feuerwehr alles so macht und was die alles so haben. Und wenn wir da ein Problem haben und da und da und da, die sind immer da. Es gibt immer
0: irgendwie gerettet. Die sind auf jeden Fall vorbereitet, ja. Egal wo ihr seid, ob in Mülheim oder in Oberhausen. Das ist natürlich auch Ziel, das, was wir hier genau vermitteln wollen, wenn wir hier live senden, 2-mal im Jahr aus diesem Notfallinformationsradiostudio, euch eben diese Arbeit ein bisschen näher bringen, was hier ja. Alles hinter den Kulissen passiert, wo die überall im Einsatz sind. Und wenn ihr jetzt sagt, Mensch, ich habe da noch mal eine Frage. Ich wollte immer schon wissen, wie das und das funktioniert. Dann schickt uns die gerne per WhatsApp. Die Nummer gibt's auf Radio Oberhausen und Radio Mülheim.de.

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0: George Harrison und Got My Mind Set on You aus den 90ern. Hier an eurem Donnerstagvormittag bei Radio Mülheim. 10.31 Uhr haben wir es. Wir senden noch bis 12 Uhr live aus unserem kleinen Radiostudio der Feuerwehr in Broich zusammen mit den Kollegen von Radio Oberhausen. Deswegen gucken wir natürlich auch hier hinter die Kulissen beider Feuerwachen. Und für euch aufs Wetter, Sonnenschein, Wolken und vielleicht auch ein bisschen Regen. Das ist der Donnerstag, 19 Grad in der Spitze, 14 Grad aktuell. Morgen ebenfalls wechselhaft bei 20 Grad.
1: Dann schauen wir auf die Straßen, da ist alles frei, ihr kommt gut durch. Es blitzt aber in Mülheim auf der Nordstraße und auch auf der Augustastraße in Stierum in der 30er-Zone. Und wenn ihr noch was seht, dann schreibt uns einfach eine WhatsApp. Die Nummern dazu, die findet ihr auf radiooberhausen.de und auch auf radiomülheim.de. Gute Fahrt!
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1: Es ist so, so cool, hier zu sein, aus diesem Notfall-Informationsradio-Studio zu sein. Es ist wirklich ganz, ganz toll, dieser ganze Tag bisher, wie viel wir schon erlebt haben oder unsere Reporterin, wie viel die gemacht haben. Ich bin fasziniert, wirklich.
0: Schaut gerne mal auf der Radio Mülheim, Radio Oberhausen Instagram-Story vorbei. Da seht ihr ganz genau, was die Kollegin Jasmin Wallbrot und Lina Heidmann heute schon erlebt haben. Die eine musste die volle Feuerwehrmontur anziehen, die andere hat sich außer Ruhe retten lassen. Also es ist richtig was los. Und wir stellen euch natürlich auch die Menschen hier vor, die hier tagtäglich für euch im Einsatz sind. Unter anderem sprechen wir

gleich darüber, wie viel der notärztliche Dienst und auch die Feuerwehr jetzt während der krassen Hitzeperiode zu tun hatten. Das machen wir gleich nach ein bisschen Musik für euch. Show Me Love jetzt für euch. Show me love.

0: Radio Mülheim und Radio Oberhausen hier zusammen am bundesweiten Warntag heute am Donnerstag mit Insa Löll und Lena Berg hier zusammen aus der Feuerwache in Broich live.
1: Genau, wir senden noch bis 12 Uhr, sind natürlich um 11 Uhr live dabei, wenn die Sirenen getestet werden. Und wir stellen euch auch die Menschen vor, die hier tagtäglich für euch im Einsatz sind, damit wir sicher durch den Alltag kommen. Und wir freuen uns sehr über Besuch vom ärztlichen Leiter des Rettungsdienstes, Tom Franke. Schön, dass du da bist. Hallo.
2: Ja, hallo, ihr zwei. Sehr gerne, wie immer.
1: Ja, Tom, wir haben diesen Tag auch zum Anlass genommen, um mal so ein bisschen auf den Sommer zurückzugucken. Es war extrem heiß. Wir haben schon viel über die Wasserrettung gesprochen heute. Jetzt aus deiner Sicht, aus rettungsdienstlicher Sicht, wie hat sich dieser heiße Sommer auch bei euch bemerkbar gemacht?
2: Ja, zunächst mal nach der Hitze ist vor der Hitze, auch wenn es heute Morgen schon ein bisschen kühl war. Wir müssen uns vorbereiten aufs nächste Jahr, denn das, was wir dieses Jahr gesehen haben, war schon extrem. Diese massive Hitzewelle gerade Ende Juni hat ja zu Tausenden von Toten, ich glaube über 9600 Todesfälle in Deutschland, allein in diesen Hitzetagen geführt. Und ich glaube, viele dieser Toten wären vermeidbar gewesen, wenn eine entsprechend gute Vorbereitung da gewesen wäre. Und daraus haben wir auch alle gelernt, nicht nur bei der Feuerwehr und im Rettungsdienst, sondern ich hoffe auch die Bürger. Und es gibt natürlich ein paar Dinge, die man an die Hand geben kann, wie man sich zukünftig bei diesen wohl wahrscheinlich immer wiederkehrenden Ereignissen etwas besser vorbereiten kann.
1: Davon müssen wir ja wirklich ausgehen, dass das jetzt einfach ein Ist-Zustand ist, mit dem wir halt umgehen müssen. Ne? Es geht gar nicht anders. Und da geht es natürlich auch nicht nur um unser eigenes Wohlbefinden, sondern auch um das Wohlbefinden in unserem Umfeld, oder?
2: Ja, natürlich. Erstmal achtet natürlich jeder auf sich selber. Ausreichend Flüssigkeit zu sich nehmen, nicht in der prallen Sonne aufenthalten. Aber wir haben natürlich auch viele, viele Mitbürger, die gar nicht in der Lage sind, zum Beispiel aus einer warmen Wohnung rauszukommen. Alte, gebrechliche Kinder, Säuglinge und so weiter. Auf die muss man dann in diesen Zeiten ganz besonders achten, auf den Nachbarn, der vielleicht täglich einem nicht begegnet, aber vielleicht doch mal anklopft, wenn man weiß, da wohnt eine alte Dame. So kleinere Maßnahmen, wenn man Trinkwasser hat, auch immer in Sichtweite haben, dass man daran erinnert wird. Das sind so kleine Tipps, die man befolgen sollte, um wirklich sicher durch diese Perioden durchzukommen.
0: Also auch im Voraus schon darauf achten, auf sich selber, auf sein Umfeld. Aber was mache ich denn, wenn dann doch auch irgendwie der Notfall eintritt und wenn es dann quasi schon zu spät ist und jemand Hilfe braucht? Also woran erkenne ich denn, da ist gerade jemand, der braucht Hilfe, weil es so heiß
1: genau.
0: ist?
2: Ja, es geht ja damit los, dass die ersten Leute über Kreislaufbeschwerden klagen. Ganz unspezifische Sachen. Der eine hat Kopfschmerzen, Schwindel oder wie auch immer. Das sind alles schon Warnsignale, zu sagen, oh, hier droht wirklich ein Hitzschlag, also eine lebensbedrohliche Überhitzung des Körpers. Die wichtigsten Maßnahmen erstmal sofort aus der Situation raus, soweit es möglich ist. Sofort irgendetwas Kühlendes anbieten und natürlich dann die 112 rufen, denn ein Hitzschlag ist wirklich eine lebensbedrohliche Erkrankung. Da geht es wie bei anderen schweren Erkrankungen zum Teil um Minuten.
0: Ja, da auch wirklich nicht zögern. Ne? Ja, also ich glaube, ganz viele Menschen haben das immer, dass sie so zögern, bevor sie anrufen, wo ich denke, ja, ich verstehe es, aber es ist so wichtig, dann anzurufen.
2: Richtige Warnsignale sind plötzlich Krampfanfälle oder wenn die Leute völlig verwirrt sind. Das ist dann schon sehr kritisch. In den Stufen davor reicht es, wenn man vielleicht sich erstmal wirklich aus der Gefahrenzone, also aus der Hitze rausnimmt, Kühlräume aufsucht, kalte Umschläge macht, Temperatur messen. Fieber ist nicht immer ein Zeichen davon. Die Körpertemperatur kann sich normal anfühlen, weil der Körper schwitzt. Man hält die Hand drauf, fühlt sich gar nicht so warm an, aber bitte nicht davon fehlleiten lassen.
1: Und ihr merkt schon, also es ist halt einfach wichtig, dass wir Verantwortung für uns selber übernehmen, aber eben halt auch für die Menschen in unserem Umfeld. Das sagst du ja auch immer wieder, egal um welchen Notfall es letztendlich geht.

0: geht. Und du sagst auch, es ist einfach eine Situation, mit der wir jetzt umgehen lernen müssen.
1: Ja, richtig. Diese Hitzeperioden, wenn wir den Deutschen Wetterdienst sehen, das hat es früher nie so häufig gegeben. Ich erinnere mich, als ich Kind war, ja, da war 25 Grad, so Sommer, Highlight. Hochsommer. Mhm. Und zwei Tage gab es mal 30 Grad, ja, haben wir uns gefeiert. Mhm. Und das sind ja heute Temperaturen, die wir über Wochen haben. Und das belastet natürlich gerade den Körper, gerade bei älteren und vorerkrankten Patientinnen und Patienten und Mitbürgern. Und damit müssen wir in Zukunft umgehen können.
0: So sieht's aus. Ja. Tom Franke, dankeschön für deinen Besuch heute wieder bei uns im Studio. Herzlichen Dank auch an dich für deinen Einsatz und natürlich an dein Team, ne, die dafür sorgen, dass wir ja alle gut versorgt sind. Und wir bereiten uns schon mal auf 11 Uhr vor. Es ist nicht mehr lange, noch 17 Minuten. Und bekommen gleich nochmal Besuch vom Chef, von Sven Werner, dem Chef der Feuerwehr in Mülheim. Tom, dankeschön.
1: Sehr gerne.

0: Schicken Donnerstag euch allen. Hier ist Radio Mülheim und Radio Oberhausen. Heute im Doppelpack zum bundesweiten Warntag hier live von der Feuerwache in Broich in Mülheim mit Insalot und Lena Berg.
1: So sieht's aus. Um 11 Uhr wird's ernst. Dann testen nämlich beide Feuerwehren sowohl in Oberhausen als auch in Mülheim die Sirenen. Und bis es soweit ist, haben wir nochmal Besuch vom Chef, zumindest vom Chef hier aus Mülheim. Sven Werner, der Chef der Feuerwehr Mülheim an der Ruhr. Schön, dass Sie da sind.
2: Ja, vielen Dank. Einen wunderschönen guten Morgen.
1: Herr Werner, Sie begleiten mit uns ja gemeinsam dieses Projekt, dieses Notfallinformationsradio-Studio jetzt schon seit Kinderschuhen an. Wir haben alleine angefangen, nur für Mülheim, haben dann letztes Jahr beim bundesweiten Warntag noch die Oberhausener mit dazugenommen. Was würden Sie sagen, hat sich jetzt so über die Zeit hinweg so entwickelt?
2: Ja, insbesondere eine große Professionalität. Also wir haben es jetzt so oft geübt, dass man jetzt wirklich sagen kann, wir können es. Ja. Es ist wirklich gut eingespielt zwischen Radio Mülheim, Radio Oberhausen und den beiden Feuerwehren. Und wir beherrschen die Technik, alles was dazugehört. Und ich glaube, das Gute ist wirklich zu wissen, sollte etwas passieren und sollten wir das Notfallinformationsradio wirklich brauchen, dann funktioniert's.
1: Ja, wir sind auf jeden Fall in der Lage. Wir sind bereit, euch dann in solchen Situationen, zum Beispiel, solche Situationen können sein, vielleicht können wir die nochmal zusammen durchgehen, zum Beispiel ein flächendeckender Stromausfall. Dann sind wir ja auch hier aus diesem Studio in der Lage, die Menschen zu informieren.
2: Richtig, das war ja eigentlich der grundsätzliche Ansatz, dass man sagt, wie können wir die Menschen informieren? Ja, wir haben die Sirenen, wir testen sie gleich, aber danach muss ja eine Information kommen. Und es heißt ja eigentlich immer, schaltet das Radio an. Nur bei einem flächendeckenden Stromausfall wird es dann schwierig. Dann kann ich ins Auto gehen, das Autoradio funktioniert noch. Oder ich habe ein batteriebetriebenes Radio. Aber dann muss auch was laufen.
1: Genau. Und dann laufen wir im Zweifelsfall.
0: Richtig, dafür haben wir unser Studio hier. Und es funktioniert wirklich prächtig. Wir testen es immer wieder zu den Warntagen. Und es läuft immer wieder rund. Es ist wirklich richtig, richtig toll.
1: Und es freut natürlich total, dass die Kollegen aus Oberhausen auch mit eingestiegen sind, dass wir gesagt haben, wir machen das zusammen. Das macht natürlich allein aus geografischer Sicht total viel Sinn. Weil ich glaube, im Alltag ist es total normal, dass Sie mit den Oberhausenern zusammenarbeiten.
2: Ja, natürlich. Also wir haben seit Jahrzehnten eine enge, gute, freundschaftliche Zusammenarbeit mit allen, besonders mit der Feuerwehr Oberhausen. Mhm. Uns verbindet da auch wirklich viel. Und beim Radio gab es ja auch mal ein gemeinsames. Es gab ja mal Antenne Ruhr.
1: Richtig,
2: das war ja ein gemeinsames Radio für Mülheim und Oberhausen. Und jetzt sind wir back to the roots. Wir sind wieder da, wo wir angefangen haben. Und die Feuerwehren arbeiten sowieso im Alltag immer zusammen.
1: Ja, super cool. Uns freut das auf jeden Fall sehr, dass Leda und ich jetzt auch quasi Hand in Hand noch mehr zusammenarbeiten können. Das tun wir ja ohnehin schon. Deswegen total schön, dass wir wieder bei Ihnen sein durften. Beziehungsweise dürfen noch eine Stunde, weil gleich um 11 Uhr wird es ja ernst. Und wir können wirklich nur sagen, wir sind ganz, ganz stolz, dass wir Teil dieses ja einzigartigen Projektes sein dürfen. Herr Werner, herzlichen Dank dafür.
2: Sehr gerne.
1: So, gleich um 11 Uhr wird es laut bei euch.
0: Ich bin aufgeregt.
1: Und diesmal löst die Kollegin Jasmin Wallbrot in Oberhausen die Sirene aus. Mhm. Wir hoffen natürlich, es klappt alles.
0: Toi, toi, toi.
1: Hier ist Radio Mülheim und Radio Oberhausen am Donnerstag. Siehst du, jetzt hätte ich es fast vergessen.

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0: So, wir melden uns live hier heute am bundesweiten Warntag aus der Leitstelle der Feuerwehr in Oberhausen, aus der Feuerwache 1. Ich stehe hier mitten in der Leitstelle. Es erschlägt mich fast. Es sind hier so viele Bildschirme zu sehen und Monitore. 6 Arbeitsplätze sehe ich. Jeder ist beschäftigt an seinem Arbeitsplatz. Jeder hat 5 Bildschirme vor sich. Ich sehe eine Medienwand. Da ist sieht man Bilder aus Oberhausen mit den wichtigsten Punkten. Mülheimer Straße zum Beispiel erkenne ich. Oder hier die Rettungswachen Holten und Altstadt. So, und neben mir, da steht Alex Mantay. Er ist heute Lagedienstführer, er ist der Chef der Leitstelle heute sozusagen. Und wir lösen jetzt zusammen hier gleich die Sirenen aus. Dann solltet ihr die alle hören. Überall im Stadtgebiet sind die ja verteilt. Und es dauert nicht mehr lange. Wir schauen hier gemeinsam auf eine Atomuhr, damit wir auch die Zeit genau haben. 10 Sekunden sind es noch. Jetzt zählen wir mal runter und gleich um 11 Uhr starten dann die Sirenen. Ich mache das hier mit einem Mausklick. Und es geht los!
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0: 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Bei Sirenenalarm immer das Radio einschalten. Ende der Durchsage.
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0: aus. Mein Gott, was war ich aufgeregt. Radio Oberhausen und Radio Mülheim sind hier im Doppelpack heute zum bundesweiten Warntag. Live von der Feuerwache in Mülheim in Broich. Insa, mein Gott.
1: Hammer. Wahnsinn. Es ist tatsächlich immer wieder spannend, um zu gucken, ob das auch alles wirklich funktioniert. Mhm. Ausgelöst in Oberhausen hat die Sirenen übrigens die Kollegin Jasmin Wallbrot. Deswegen auch mal die Frage an euch in Mülheim und in Oberhausen. Habt ihr die ersten beiden Sirenentöne schon gut gehört? Waren die gut verständlich oder habt ihr irgendwie Probleme gehabt? Dann könnt ihr euch natürlich gerne reinmelden und eine WhatsApp schicken. Die Nummer gibt's auf radiomülheim.de oder radiooberhausen.de.
0: Genau, also bei mir hat alles funktioniert. Ich glaube, Insa, bei dir auch. Bei uns lief alles glatt. Ja. Ich bin gespannt, wie es bei euch aussieht.
1: Ganz genau. Also es geht natürlich auch darum, habt ihr die Warnung auf dem Handy gekriegt, habt ihr diese Reden gehört. Sagt mal Bescheid und wir gucken gleich auch mal, wie es aus offizieller Sicht geklappt hat. Die beiden Chefs der Feuerwehr, die kommen uns nämlich auch nochmal besuchen.

0: Das ist Banners und Someone to You bei Radio Mülheim und Radio Oberhausen. Heute noch bis 12 Uhr live. Es ist der bundesweite Warntag. Wir senden aus den Feuerwachen in Oberhausen und in Mülheim zusammen. Wir, das sind die Kollegin Lena Berg und ich, mein Name ist Insa Löll.
1: Und wir haben es hinter uns gebracht. Ja. Die Sirenen wurden ausgelöst. Meiner Meinung nach bisher ziemlich erfolgreich. Ich habe was auf mein Handy bekommen. Ich habe es auch gehört auf jeden Fall. Das hat für uns ganz gut funktioniert. Bei uns sind Jörg Brandenburg von der Feuerwehr Oberhausen und Sven Werner von der Feuerwehr Mülheim. Was sagen Sie denn? Ist gut gelaufen oder gab es was zu bemängeln?
2: Ja, ich sag mal, wir haben Spitzenplatz erreicht heute, muss ich sagen. Wir haben bisher immer die ein oder andere Sirene gehabt, die tatsächlich nicht funktioniert hat, aber diesmal haben wir 100% alle Sirenen
0: heute ausgelöst. Also die Mega. Oberhausener vorbildlich. Herr Werner, ich habe zumindest die Rückmeldung aus der Radio Mülheim-Community, dass in Selbeck hat man es gut verstanden, schreibt Tanja per WhatsApp. Und Uta Leuch schreibt per WhatsApp, sie ist jetzt taub, es hat alles wunderbar funktioniert. Wie sieht's denn bei uns aus?
3: Jetzt weiß ich nicht, ob ich mich freuen soll, wenn Leute taub werden, aber es sieht gut aus. Wir haben tatsächlich eine Sirene, das wussten wir aber vorher, dass die nicht auslösen wird. Da ist durch eine Sachbeschädigung leider was kaputt gemacht worden, ganz kurz vorher. Das werden wir entsprechend noch auswerten. Reparaturen laufen, alle anderen sind angelaufen, alle anderen haben funktioniert und ich glaube, es war trotzdem wieder ein voller Erfolg.
1: Sehr gut. Und das ist eine 10 von 10.
0: Es ist eine 10 von 10, das können wir einfach genauso sagen und genau deswegen machen wir diesen Warntag ja zweimal im Jahr, um eben zu gucken, ob irgendwo ein Wackelkontakt ist oder ein Kabeldefekt oder genau.
3: Ja, genau. Ich war dran.
0: Ja, Sie sind dran.
3: Nein, das ist ja genau das Thema, dass wir die Zusammenarbeit ausprobieren, dass wir die Technik testen, nicht nur hier im Radio, sondern auch eben die Übertragungswege zu den Sirenen und ob die Sirenen wirklich einwandfrei laufen. Heute dürfen sie versagen. Okay. Sie müssen eben im Einsatz funktionieren.
0: Genau so ist es. Und deswegen umso wichtiger, dass wir das hier zweimal im Jahr testen. Ihr könnt uns natürlich weiterhin gerne noch reinmelden. Wo hat es gut funktioniert? Wo habt ihr es richtig gut gehört? Schickt uns da gerne eine WhatsApp. Die Nummern bekommt ihr auf Radio Mülheim und Radio Oberhausen.de.
1: Ich bin erleichtert.
0: Ja, ich glaube, Sie auch, oder? Herr Brandenburg, Herr Werner, Sie sind auch erleichtert,
3: oder? Ich glaube, wir sind beide sehr erleichtert.
2: Ja, wir sind erleichtert, auf jeden Fall.
0: Sehr gut.

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0: Justin Bieber und Friends bei Radio Mülheim und Radio Oberhausen. Heute noch bis 12 Uhr live hier aus unserem kleinen Radiostudio in der Feuerwache in Broich. Denn es lief, müssen wir sagen, der bundesweite Warntag. Gerade eben um 11 Uhr wurden die Sirenen in beiden Städten getestet und es lief auch alles glatt. Wir gucken trotzdem noch schnell aufs Wetter. Da ist ja heute alles mit dabei. Wolken, Sonnenschein und vielleicht auch ein bisschen Regen bei Maxi-Werten von 19 Grad. Und genauso wechselhaft mit etwas mehr Regen geht es dann auch morgen am Freitag weiter.
1: Auf den Straßen ist alles frei, ihr kommt wirklich überall gut durch, habt aber ein paar Blitze, auf die ihr achten solltet. In Mülheim auf der Duisburger Straße, direkt steht die Blitzbirne an der HRW, ansonsten in Mülheim auch auf dem Nachbarsweg und auf der Augustastraße in Stierum in der 30er-Zone. Und wenn ihr noch irgendwas seht, dann schreibt ihr uns einfach ganz fix eine WhatsApp hier in unser Studio. Die Nummern dazu findet ihr auf radiooberhausen.de und radiomülheim.de.
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0: Wir haben eine total schöne Nachricht von Jana aus Mülheim bekommen. Die hat uns eine WhatsApp geschickt. Oh. Ich lese sie einfach mal vor. Guten Morgen, ihr Lieben. Es hat alles wunderbar geklappt. Und obwohl ich wusste, dass die Sirenen losgehen, bin ich sowas von zusammengezuckt. Und dann in der Hektik, was mache ich zuerst aus? Handy, Uhr oder das Handy von der Kollegin, die dann ausgerechnet nicht im Raum gewesen ist. Was ein Stress. Ich wünsche euch noch einen tollen Tag. Ihr macht es wieder super. Dank euch habe ich gute Laune. Liebe Jana, herzlichen Dank. Das geht runter wie Öl.
1: Ehrlich.
0: Und ich glaube, das ist auch das Gefühl, was Lena und ich heute haben.
1: Total. Ich bin wirklich total überwältigt immer noch von allem, was wir heute so erlebt haben bisher. Es ist ganz, ganz wunderschön.
0: Ja, und nutzt wirklich die Gelegenheit und schaut mal auf Radio Mülheim und beziehungsweise Radio Oberhausen in der Instagram-Story vorbei. Ja. Da nehmen wir euch wirklich auch noch mal ein Stückchen mehr mit ganz, ganz vielen Videos von diesen Einsätzen heute. Es hat wahnsinnig viel Spaß gemacht und wir sprechen gleich noch mal über ein großes Highlight, was Anfang des nächsten Jahres ansteht, bei der Feuerwehr in Oberhausen.
1: Unbedingt.
0: Schönen Donnerstag.

0: Das ist Homebar an eurem Donnerstagvormittag und Homewrecker heute live mit Radio Mülheim und Radio Oberhausen vom bundesweiten Warntag in der Feuerwache in Bruch. Wir senden live noch bis 12, also noch gut 20 Minuten hier von unseren Feuerwehren in Mülheim und in Oberhausen. Wir, das sind übrigens die Kollegin Lena Berg und Insandel.
1: Und wir haben schon so viele Highlights heute hinter uns gebracht. Großes Highlight natürlich die Sirenen, die wir getestet haben. Um 11 Uhr pünktlich ist es losgegangen. Davor haben wir so viel hinter die Kulissen geschaut in beiden Feuerwehren, in Mülheim und auch in Oberhausen. Und wir haben aber noch ein Highlight, was auch ansteht, noch in der Zukunft, und zwar im nächsten Jahr. Jörg Brandenburg, der Leiter der Feuerwehr in Oberhausen, ist bei uns. Tag der offenen Tür steht auf unserer Liste, auf dem Terminkalender für nächstes Jahr. Sollten wir uns schon mal eintragen, ne?
2: Ja, genau, so soll es sein. Ich freue mich, dass ich dafür ein bisschen Werbung machen darf. Wir haben ja tatsächlich 2019 den letzten großen bei uns auf der Feuerwache 1 auf der Brückter Straße gemacht, zum Anlass unseres 150-jährigen Jubiläums. Und das 160. 2029 steht bevor, aber wir dachten, so einen kleinen Zwischenschritt machen wir. Und von daher möchte ich natürlich alle Hörer ganz herzlich einladen dazu. Am Samstag, am 17.04. findet der bei uns statt. Da hoffen wir, dass ganz, ganz viele uns besuchen, weil wir haben ganz, ganz tolle Programme auch dort.
1: Aha.
2: Gibt es da Einsatzübungen.
1: Oh.
2: Das heißt also dementsprechend die ganz klassischen, die man so kennt, aus dem Brandschutz. Aber wir haben die Höhenretter, die ein bisschen zeigen, was sie können. Wir haben die Taucher, wir haben ein Tauchbecken da, wo man dann live beobachten kann, wie die Taucher sich dann im Becken bewegen.
1: Mega
2: wir
1: cool.
2: hoffen, dass wir unsere Drohne, Unterwasserdrohne mal vorstellen können. Wir haben für Kinder ganz viel Kinderschminken, Hüpfburgen. Leibliche Wohl ist natürlich auch gesorgt.
1: Natürlich, Essen, Trinken, immer.
2: Muss immer sein. Also von daher ganz toll. Und einen besonderen Anlass, den ich noch auch nennen möchte, ist unser Förderverein. Der Feuerwehr wird 20 Jahre alt. Und da werden wir natürlich an dem Tag auch schön Werbung machen,
1: richtig
2: damit
1: viel
2: wir
1: los.
2: Weitere Förderer finden, die uns da unterstützen.
1: Hoffen Sie dann auch immer beim Tag der offenen Tür irgendwie nochmal ein paar Kids oder Jugendliche zu treffen, die vielleicht sagen, boah, ich könnte mir das in ein paar Jahren auch mal vorstellen, hier zu arbeiten?
2: Ja, genau. Schön, dass Sie das ansprechen. Das ist ja genau unsere Arbeit, die wir tun, ein bisschen die Öffentlichkeitsarbeit anzustoßen, damit wirklich die Kinder und Jugendlichen dann mal sagen, boah, Feuerwehr hätte ich auch Lust zu und dann auch irgendwo zu uns kommen.
0: Das ist ja auch also, ein ganz großer Traum, ne?
1: Ja, ich glaube auch. Also ich hatte das auch als Kind. Ich habe auch irgendwann mal gesagt, Feuerwehr fände ich gar nicht schlecht.
0: Ja. Ich glaube, das ist für Sie aber auch nochmal ein richtig schöner Anlass, wenn Sie so einen Tag der offenen Tür machen, mit den Menschen direkt in Kontakt zu kommen, oder? Also
2: ja,
0: auch mal in einer entspannteren Situation als sonst.
2: Ja, auf jeden Fall. Man, ich bin immer wieder überrascht, wie groß das Interesse ist, auch an unseren Einsatzfahrzeugen oder die Einsatzkonzepte, die dahinter stecken. Und da kommen so viele Fragen auf und es macht uns mega Spaß, dann auch mal von dem Background zu erzählen und nicht nur immer an der Stelle ran und an der Stelle weg.
0: Sehr cool. Ja, mega. Also unbedingt vormerken. 17. April war richtig, ne?
2: So ist richtig.
1: Rot einstreichen schon mal im Kalender.
0: Tag der offenen Tür bei der Feuerwehr Oberhausen an der Wache an der Brücktorstraße. Da ist also richtig, richtig was los. Herr Brandenburg, Dankeschön für den Besuch. Jetzt auch noch bei uns hier im Notfallinformationsradiostudio.
2: Ich sage auch Dankeschön und einen vielen, vielen Dank an die Kolleginnen und Kollegen vor dem Mikro und hinter dem Mikro für alles das, was ihr heute für uns geleistet habt.
0: Dankeschön, total gerne.
1: Toll.

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0: Lloyd zusammen mit David Puentes und Golden Summer bei Radio Mülheim und bei Radio Oberhausen heute beim bundesweiten Wahltag. Und die Kollegin Lena Berg und ich, wir sind ein bisschen traurig.
1: Oh, ich könnte jetzt auch ein bisschen so die Tränchen verdrücken, da das jetzt vorbei ist schon. Ja. Ne? Hat sich angefühlt wie eine Stunde nur.
0: Ja, es war wirklich, es war schon wieder ein ganz fantastischer Wahltag. Herzlichen Dank wirklich an das gesamte Team hier hinter den Kulissen, an unseren Techniker Frank Löseke, der zwischendurch hier wirklich rotiert hat, an die Kollegin Jasmin Wallbrot, an Jonathan Göke, an Greta Schlimm, an Lina Heidmann, an Lena, an dich das erste Mal im Studio hier.
1: An dich,
0: mit
1: Insa,
0: Miller.
1: Für die ganze Orga hier auch, für alle hinter den Kulissen, für die Leute bei der Feuerwehr, die den Spaß hier auch immer mit uns mitmachen.
0: Es ist
1: wirklich
0: ganz fantastisch und es ist wirklich was ganz Besonderes und wir freuen uns sehr, dass es euch offensichtlich auch Spaß gemacht hat. Wir verabschieden uns jetzt.
1: Schüsseldorf.
0: Schüsseldorf, schönen Donnerstag und bis morgen dann wieder in altbekannter Frische.

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1: Mit Malte Albrecht. Guten Tag. Es war ein Sommer der Extreme, auch hier bei uns in Deutschland. Mehrere Hitzewellen, zu wenig Regen, niedrige Pegelstände und mehr als 16.000 Hitzetote. Von dieser Zahl geht das Robert-Koch-Institut aus. Und in anderen europäischen Ländern war die Lage zum Teil noch extremer. Ein internationales Forscherteam hat jetzt herausgefunden, dass der Klimawandel die Menschen in den europäischen Städten immer mehr zu schaffen macht. Danny Hoppe aus dem News-Team. Demnach hat die hitzebedingte Sterblichkeit in den Städten stark zugenommen.
2: Genau, die Forscher haben sich den Zeitraum von 2015 bis 2024 angeschaut und ihn dann mit den Jahren 1991 bis 2000 verglichen. Und da hat die Zahl der Hitzetoten klar zugenommen, vor allem in Südeuropa. Das ist eines der Ergebnisse, die jetzt in der Fachzeitschrift The Lancet veröffentlicht wurden. Dazu kommen aber weitere Entwicklungen, die die Forscher mit dem Klimawandel in Zusammenhang bringen. Die Menschen seien immer häufiger giftigem Rauch von Bränden ausgesetzt. Dazu tauchten auch in Europa inzwischen mehr Tropenkrankheiten auf, zum Beispiel Denguefieber, weil die übertragenden Mücken auch in Europa immer heimischer werden. Und in deutschen Städten sind laut Studie mehr Pollen unterwegs.
1: Passend zum Thema hat heute auch der europäische Klimawandeldienst Copernicus neue Daten vorgelegt.
2: Ja, der August war weltweit gesehen der heißeste aller Zeiten. Die Durchschnittstemperatur lag demnach bei knapp 17 Grad. Generell habe Westeuropa den wärmsten Sommer aller Zeiten erlebt und auch die Meere seien so warm gewesen wie noch nie. Copernicus spricht von gleich mehreren heftigen Hitzewellen, ausgetrockneter Vegetation, verheerenden Waldbränden und geschlossenen Schulen wegen der großen Hitze. Die Menschen hätten wohl seit mindestens 100.000 Jahren keine so hohen Temperaturen mehr erlebt wie heute, heißt es. Das alles seien unwiderlegbare Beweise für den Klimawandel, sagt Copernicus.
1: Danny, danke für die Infos. Und das sind weitere Nachrichten. Wer mit der Bahn fährt, muss sich länger als geplant auf Großbaustellen einstellen. Bahnchefin Paller sagte, die Sanierung wichtiger Strecken werde mehr Zeit brauchen. Konkrete Details nannte sie aber nicht. Das überarbeitete Konzept werde derzeit noch mit dem Verkehrsministerium abgestimmt. Im Bundestag ist über innere Sicherheit und Migration gestritten worden. Bundesinnenminister Dobrindt verteidigte seinen harten Kurs in der Migrationspolitik und mit Blick auf hybride Bedrohungen sprach er sich für einen Ausbau der Sicherheitsbehörden aus. Kritik kam unter anderem von Grünen und Linken. Sie bemängelten, dass die Ausgaben bei politischer Bildung und Integration gekürzt werden sollen. Etwa jedes fünfte Kind in Deutschland hat online schon einmal Cyber-Grooming erlebt, also dass Erwachsene im Netz gezielt sexuelle Kontakte zu Minderjährigen suchen. Das zeigt eine aktuelle Studie der Landesanstalt für Medien NRW. Besonders betroffen sind Jugendliche zwischen 14 und 17 Jahren. Sie wurden zum Beispiel aufgefordert, Bilder oder Videos zu schicken oder sich mit Erwachsenen zu treffen. Die gute Nachricht ist, im Vergleich zu den Vorjahren ist der Anteil der Betroffenen leicht gesunken. Außerdem kennen immer mehr Jugendliche das Thema und wissen genau, wie sie reagieren müssen, nämlich den Kontakt sofort abbrechen und die Person blockieren. Laut der Medienanstalt bleibt Aufklärung im Netz aber weiterhin eine Daueraufgabe. Und das waren die Nachrichten mit Malte Albrecht.
3: Ja, so langsam aber sicher übernehmen die Wolken wieder den Himmel hier bei uns. Es soll aber an diesem Donnerstag meist trocken bleiben bei bis zu 21 Grad. Morgen am Freitag auch wieder eher grau, nur wenig Sonne. Später kann es dann mal Schauer geben und die Temperaturen, die sind ganz ähnlich. Wir bleiben bei 21 Grad.
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3: Kurz nach 12, der Verkehrsservice für euch. Und ich habe gerade keine Meldungen von den Autobahnen, aber ihr habt Blitzer gemeldet in Gelsenkirchen an der Europastraße und an der Willy-Brandt-Allee. Außerdem wird geblitzt in Mülheim an der Duisburger Straße und am Nachbarsweg. In Oberhausen wird geblitzt an der Teutoburger Straße. Habt ihr noch was entdeckt? Blitzer oder ähnliches? Meldet euch gerne.
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3: So, jetzt ist das Getröte da draußen auch erstmal wieder rum. Der Warntag hat ein Ende gefunden. Wie gesagt, es war ein Probealarm, um zu schauen, was so funktioniert und was vielleicht nicht funktioniert und verbesserungsfähig ist. Aber wie gesagt, keine Gefahr. Und jetzt haben wir auch erstmal wieder Ruhe. Sehr schön.
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0: das ist der Donnerstagmittag. Viertel nach zwölf haben wir es.
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0: Den Warntag haben wir hinter uns und Kollegin Laura Potting macht sich mal über Dinge Gedanken, über die man noch so gerne gewarnt werden möchte.
2: Also an erster Stelle möchte ich hier das Erwachsensein an sich nennen. Was ist das denn eigentlich für eine Scheiße? Ständig musst du Entscheidungen treffen und einkaufen, Rechnungen bezahlen.
3: Ja, ist irgendwie so langweilig.
2: Aufstehen vor allem. Mega anstrengend, hat mir keiner gesagt. Erwachsen werden. Ich möchte das Abo bitte abbestellen. Wo geht das?
4: Oh, da sind Sie hier falsch. Versuchen Sie mal Schalter 2. Gleich hier nebenan? Nein, das ist Schalter 8. Ich kann Ihnen auch nicht sagen, wo Nummer 2 ist.
2: Ja, ja, von wegen. Mach erstmal die Schule fertig. Danach wird alles leichter. Genau. Und ab dann reiten wir alle auf glitzernden Einhörnern durch den Wald und spielen Harfe mit den Haaren kleiner Babykobolde.
5: Aua.
2: So sieht's aus. Außerdem wäre ich gerne davor gewarnt worden, wie das ist, 30 zu werden. Alle, und ich meine wirklich alle, fragen dich plötzlich nach deiner Familienplanung und was du jetzt mit deinem Leben vorhast. Und du denkst dir so, Alter, ich habe gestern 2 Stunden lang darüber nachgedacht, was ich auf Netflix gucke. Meinst du echt, ich habe eine Antwort darauf? Und dann hat mir auch keiner vorab gesagt, was bei dem Film König der Löwen abgeht. Hier, Papa, lass uns nach Hause gehen und so. Am Arsch, Papa kommt nicht mehr mit nach Hause. Das Trauma habe ich bis heute nicht verarbeitet.
6: Papa, steh auf, Papa.
2: So, wovor wäre ich noch gerne gewarnt worden? Vor dem ersten Bissen in einen Rosenkohl.
7: Och nee. Nee, lass mal.
2: Vor der Dekoabteilung im IKEA.
8: Können wir bitte gehen?
9: Wohin?
8: Weg!
2: Davor, dass unsere Eltern ja gar nicht ewig leben. Was ist das eigentlich für ein Scheiß? Und davor, wie viel Zeit wir damit verbringen, auf unseren Smartphones irgendwelche Videos von Pandas anzugucken, die die Mondscheinsonate auf dem Klavier rückwärts spielen können auf Latein. Ach so, und davor Latein in der Schule zu nehmen. Deklinieren Sie Unsinn. Dankeschön.

0: Mit Musik von Pink geht's durch den Donnerstagmittag. 20 nach 12 haben wir's durch. Tobi Bitter ist hier.
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0: Mittlerweile schieben sich doch wieder einige Wolken vor die Sonne. Bei bis zu 21 Grad kommen wir aber meist trocken durch den Donnerstag. Morgen am Freitag dann auch eher grau und nur wenig Sonne. Später kann es auch neue Schauer geben zum Start ins Wochenende. Die Temperaturen morgen, die liegen dann ebenfalls bei 21 Grad. Und das ist der Verkehrsservice um kurz nach 12:30, ohne Meldungen von den Autobahnen. Also geht's direkt rüber zu den Blitzern, die ihr gemeldet habt. Zum Beispiel in Bottrop auf der Osterfelder Straße, in Gelsenkirchen auf der Europastraße und auf der Willy-Brandt-Allee. Dann noch Blitzer in Mülheim auf der Duisburger Straße und am Nachbarsweg. Oberhausen, die Teutoburger Straße wird auch geblitzt. In Hünxe die alte Dienstlakener Straße, in Neukirchen-Flühn die Jahnstraße oder in Mörs die Römerstraße. Was habt ihr noch entdeckt? Sagt Bescheid.
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0: Wie kommt ihr morgens zur Arbeit? Oder besser gesagt, wie kommt ihr dann mittags wieder zurück? Mit Bus, Bahn, Autofahrer zu Fuß oder mit der Rutsche? Ja, das ist tatsächlich in der Nähe von Stuttgart jetzt eine neue Möglichkeit, den Nachhauseweg zu verkürzen per Rutsche. Da sprechen wir gleich drüber hier bei mir in der Sendung. Jetzt rutschen wir erstmal rein in die Musik und die kommt unter anderem von den Chainsmokers jetzt für euch.
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0: Für die Frühschicht heißt es jetzt wahrscheinlich schon Feierabend. Wie kommt ihr nach Hause? Zu Fuß, Auto, Rad, Bus, Bahn? Ich weiß es nicht. Aber fast schon langweilig, oder? In Calw gibt es da jetzt eine deutlich spaßige Variante. Fabian Hölscher ist bei mir im Studio. Da gibt es tatsächlich eine Rutsche als Fortbewegungsmittel.
1: Ja, da kann man tatsächlich ein Stück Richtung Innenstadt rutschen. Der Stadtgarten ist da umgestaltet worden und da haben sie sich gedacht, ach komm, wir packen da mal zwei Riesenrutschen mit dazu. Ist dann entsprechend gebaut worden. Eine davon ist stolze 43 Meter lang, die andere immerhin noch 17.
0: Okay, das ist jetzt aber nicht irgendwie Kinderspielplatz, sondern wirklich eine Art Abkürzung.
1: Genau, die Rutschen können tatsächlich als Abkürzung genutzt werden. Natürlich mit einem Heidenspaß dabei. Vor allem Schülerinnen und Schüler können damit dann auf ihrem Weg vom Berg Richtung Innenstadt einfach dieses Stück runterrutschen. Die Anlage soll am 18. September eröffnet werden. Problem natürlich, hilft nur beim Hinweg.
0: Ja, das stimmt. Rutsche hochklettern klappt nicht so gut. Das kennen wir, glaube ich, alle noch. Ja. Sehr ungewöhnliches Fortbewegungsmittel. Davon haben wir noch mehr bei uns in Deutschland.
1: Ja, da gibt es erstaunlich viel. Zum Beispiel die sogenannte Zacke in Stuttgart. Das ist eine Zahnradbahn mitten durch die Stadt. Da greift ein Zahnrad unter der Bahn in so eine gezackte Stange zwischen den Gleisen, um den Berg hochzufahren. Und Fahrräder können auf einem extra Wagen mit.
0: Dann bauen wir vielleicht so eine Zahnradbahn als Gegenstück zu der Rutsche noch. Also Zahnradbahn, ja, den Berg hoch. Was hast du noch im Angebot?
1: Ja, in Hessen gibt es auch noch etwas Kurioses. Bei Melsungen gibt es eine Fahrradseilbahn über die Fulda. Da stellst du dein Fahrrad in eine kleine Gondel, steigst dazu und kurbelst dann selber, damit die Gondel quasi am Seil über den Fluss sich bewegt.
0: Das ist auf jeden Fall mehr Abenteuer als Fortbewegung. Also in Calw wird gerutscht, in Stuttgart quasi mit der Bahn geklettert oder über den Fluss gekurbelt. Da wird der Heimweg zur Abenteuertour.

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1: Mit Lena Bauer. Guten Tag. Das Bahnfahren könnte bald etwas stressfreier sein, denn der Konzern ändert seine Strategie. In Zukunft sollen nicht mehr ganz so viele große Streckensperrungen auf einmal durchgeführt werden. Thorsten Adolfs aus dem News-Team, warum ändert die Bahn ihr Sanierungskonzept?
2: Bahnchefin Paller hat in Berlin angekündigt, dass in Zukunft wieder mehr Ruhe und Verlässlichkeit auf der Schiene einkehren muss. Und das ist natürlich schwierig, wenn zu viele wichtige Verbindungen für Sanierungen gleichzeitig gesperrt werden. Paller plant künftig nur noch mit 2 bis 3 großen Baustellen pro Jahr. 4 sind einfach zu viel, hat sie gesagt. Und je weniger Baustellen es gibt, desto weniger Chaos entsteht dadurch auch im Fahrplan. Also statt alle Projekte auf einmal durchzupeitschen, will sich die Bahn in Zukunft mehr Zeit nehmen. Davon würden nicht nur die Kunden profitieren, sondern auch die Firmen, die Sanierungen durchführen, heißt es aus Berlin.
1: Kritik gab es ja zuletzt auch an den Umleitungsstrecken, wenn komplette Bahnkorridore gesperrt sind. Ist da Verbesserung in Sicht?
2: Ja, da hat die Bahn ihre Lektion offenbar gelernt, vor allem nach dem Ärger auf der Strecke zwischen Hannover und Berlin. In Zukunft soll der Fokus viel stärker darauf gelegt werden, dass die Umleitungsstrecken auch wirklich fit sind, bevor die Hauptstrecke gesperrt wird. Außerdem will Paller das Erwartungsmanagement anpassen. Das heißt, die Bahn möchte ehrlicher kommunizieren, wie fit eine Strecke nach der Sanierung wirklich ist und welche Störungen eventuell trotzdem noch vorkommen können. Kurz gesagt, es soll Schluss sein mit zu großen Versprechungen. Dafür soll die Qualitätssicherung im Konzern deutlich besser werden als bisher.
1: Danke, Thorsten, und damit zu weiteren Meldungen im Überblick. Der Bundestag hat seine Beratungen über den Haushalt für das kommende Jahr fortgesetzt. Dabei ging es auch um Geld für das Bundesinnenministerium. So soll das Ministerium gut 950 Millionen Euro mehr bekommen, für unter anderem mehr Personal bei der Bundespolizei und im Bundeskriminalamt. Insgesamt wären es dann 16,7 Milliarden Euro. Am Vormittag standen die Warnsysteme für den Katastrophenfall auf dem Prüfstand. Am bundesweiten Warntag heute haben Bund, Länder und Kommunen unter anderem Warn-Apps, Cell Broadcast und Sirenen getestet. Vielerorts hat das nach ersten Eindrücken auch gut geklappt. Die genaue Auswertung läuft noch. $5.000 für jeden, wenn die Republikaner die Zwischenwahlen im November gewinnen. Diese Prämie hat US-Präsident Trump den Amerikanern jetzt auf einem Parteitag in Dallas versprochen. Sein Wahlversprechen gilt aber als sehr unrealistisch. Musik, Podcasts, Serien und Filme. Wir streamen davon scheinbar immer mehr. In vielen Haushalten in Deutschland gibt es dafür offenbar nicht nur ein Abo. Laut Postbank Digitalstudie 2026 zahlen inzwischen fast die Hälfte der Haushalte in Deutschland für 2 oder mehr Streamingdienste. Insgesamt nutzen über 70% der Deutschen mindestens einen kostenpflichtigen Streamingdienst, so das Studienergebnis. Besonders stark sei das bei den 18- bis 39-Jährigen. Interessant ist aber, beim Streaming oder Bingen gibt es kaum noch einen Altersunterschied. Studienangaben nach schauen oder hören jeweils 10% der Jüngeren und Älteren mehr als 15 Stunden pro Woche. Und das waren die Nachrichten mit Lena Bauer.
3: Das Wetter gibt es jetzt ganz ohne kostenpflichtigen Streamingdienst. Die Wolken übernehmen so langsam aber sicher den Himmel. 21 Grad sind drin. Später zieht sich dann noch mehr zu, aber es soll meist trocken bleiben. Morgen dann eher grau und nur wenig Sonne. Der Start ins Wochenende kann dann auch mal nass ausfallen bei Temperaturen von ebenfalls 21 Grad.
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3: 4:01, der Verkehrsservice für euch. Weiterhin keine Meldungen von den Autobahnen, aber ihr habt Blitzer gemeldet, zum Beispiel in Bottrop auf der Osterfelder Straße, in Gelsenkirchen unter anderem die Europastraße, in Mülheim die Duisburger Straße und der Nachbarsweg, in Oberhausen die Teutoburger Straße, dann noch Blitzer in Hüngse, die alte Dietzlakener Straße, in Neukirchen Flühen die Jahnstraße, in Mörs die Römerstraße oder in Dienstlaken die Bruchstraße. Habt ihr noch was entdeckt? Dann meldet euch.
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3: Donnerstagmittag. Wir lassen es in der kommenden Woche ganz besonders magisch werden hier bei uns im Programm. Zusammen mit den Ehrlich Brothers. Tickets gibt's ganz exklusiv bei uns. Die Infos dazu hört ihr hier gleich bei mir in der Sendung. Wir starten jetzt mit Musik aus den 80ern von Soft Cell. Das ist so ein Ding. Ich glaube, das können wir alle mitsingen, oder?
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0: aktuelle Musik von Tampa City, habt ihr gerade gehört.
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0: Also ein bisschen das die deutsche Antwort auf Siegfried und Roy, oder? 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
2: 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Wir reisen mit den Menschen, mit den Zuschauern zum Mond. 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Und was dann damit passiert, das muss man sich auf jeden Fall live anschauen.
0: Also es wird nass, es geht hoch hinaus und es wird schnell auf jeden Fall. 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

0: Ganz aktuelle Musik ist das von Flo, Leak It, für euren Donnerstagmittag. Tobi Bitter ist hier um 20 nach 1. Tag zusammen.
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0: Der Donnerstagmittag bringt langsam aber sicher neue Wolken zu uns. Temperaturen so bei 21 Grad. Später zieht sich's noch mehr zu. Dann sehen wir die Sonne nicht mehr so häufig. Trocken soll's aber auf jeden Fall bleiben. Morgen am Freitag auch eher grau, nur wenig Sonne, wenn überhaupt. Später kann es auch mal den ein oder anderen Schauer geben bei Temperaturen von ebenfalls 21 Grad. Kurzer H2, das ist der Verkehrsservice für euch mit einer Meldung von der A3 Köln nach Oberhausen. Zwischen Duisburg-Weder und Oberhausen-Lierich 3 Kilometer Stau, da verliert ihr gerade 10 Minuten. Geblitzt wird unter anderem in Bottrop auf der Osterfelder Straße, in Gelsenkirchen auf der Willy-Brandt-Allee, in Mülheim zum Beispiel auf der Duisburger Straße, in Oberhausen auf der Teutoburger Straße. In Hünxe auf der alten Dienstlakener Straße, in Neukirchen-Flühen auf der Jahnstraße oder in Mörs auf der Kirchenallee. Habt ihr noch was entdeckt? Dann meldet euch gerne über die App oder schickt eine WhatsApp.
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0: So, jetzt haben wir es Donnerstagmittag. Ja, es wird langsam aber sicher wieder grau. Ganz egal, denn musikalisch können wir doch trotzdem quasi wie Sommer feiern. Gleich mit der aktuellen Single von Yücel, Moving to the Sun. Den Start, den macht jetzt aber erstmal Marc Ember.

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0: Eine richtig coole Nummer von UGEL gerade gehört. Move into the Sun.
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0: Ja, sie sind durch ein Fenster gestiegen und haben es geschafft, eine 100 Kilo schwere Goldmünze mitgehen zu lassen, ohne dass es direkt jemand mitbekommt. Der Goldmünzendiebstahl aus dem Berliner Bode-Museum war 2017, ja, fette Beute, kann man so sagen. Und das bekommt jetzt eine eigene Doku. Bei HBO Max hat ein Trailer für Clan Gold über die Geschichte und die Ermittlungen jetzt veröffentlicht. Im November kommen die 4 Folgen dann raus. Die Diebe übrigens verurteilt, die Münze blieb aber bis heute verschwunden. So, jetzt gucken wir mal so ein bisschen nach Gelsenkirchen. Hat doch auch was für eine Doku, oder? Vielleicht sehen wir das dann bald auch bei HBO Max. Hört mich. Sparkassengold wäre die Idee. So. Mehr Ideen habe ich gerade nicht. Ich verabschiede mich an der Stelle. Tobi Bitter, mein Name. Wir hören uns morgen wieder ab 10. Hier übernehmen jetzt gleich dann die Kollegen am Nachmittag. Vorher noch Musik von Lady Gaga und Bradley Cooper. Schönen Donnerstag.

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1: Mit Lena Bauer. Guten Tag. Der Bundestag hat kontrovers über die innere Sicherheit und die Zuwanderungspolitik in Deutschland gestritten. Es ging vor allem um die Frage, wie viel Geld der Staat in Zukunft für die Sicherheitsbehörden ausgeben soll. Thorsten Adolfs aus der Nachrichtenredaktion, Innenminister Dobrindt, hat in den Haushaltsberatungen gesagt, dafür sei viel Geld nötig.
2: Genau. Insgesamt sind nächstes Jahr über 16 Milliarden Euro dafür eingeplant. Dobrindt hat gesagt, dass Deutschland massiv durch Cyberangriffe, Spionage und gezielte Desinformation bedroht wird. Er spricht von einer Art hybrider Kriegsführung, die die Gesellschaft destabilisieren soll. Deshalb will er die Sicherheitsarchitektur spürbar ausbauen. Das heißt, es soll deutlich mehr Geld als bisher zum Beispiel in die Bundespolizei, das Bundeskriminalamt und den Verfassungsschutz investiert werden.
1: Ich habe schon gesagt, auch die Migrationspolitik war Thema. Da gab es ja fast schon traditionell viel Kritik von der AfD am Innenminister.
2: Ja, die AfD wirft der Regierung vor, trotz vollmundiger Ankündigungen bei der Migrationswende faktisch nichts zu verändern und weiterhin Milliarden in diesem Bereich auszugeben. Dabei fährt der Innenminister ja eigentlich schon einen harten Kurs beim Thema Zuwanderung, Stichwort Grenzkontrollen. Von Grünen und Linken gab es zu diesem Thema wenig zu hören, aber auch sie sind mit Dobrindts Arbeit an einigen Stellen nicht einverstanden. Sie kritisieren, dass die Regierung bei der politischen Bildung und der Integration den Rotstift ansetzen will, und sie befürchten auch, dass Teile von dem, was als Investitionen in die innere Sicherheit angekündigt wurde, in Wahrheit nur umdeklarierte Verwaltungskosten sind.
1: Danke, Thorsten, und damit zu weiteren Meldungen in Kürze. Die Blockade der Straße von Hormuz treibt die Nachfrage nach Kohle in die Höhe. Laut der Internationalen Energieagentur gehen die Flüssiggaslieferungen stark zurück. Deswegen produzieren demnach Länder mit freien Kohlekraftwerken wieder mehr Strom aus Kohle. Die Energieagentur rechnet mit einem Kohlerekord. Nach dem Wurf eines brennenden Gegenstands von einer Brücke auf der A2 bei Herford ermittelt jetzt der Staatsschutz. Laut Polizei Bielefeld landete der Gegenstand gestern Abend auf dem Seitenstreifen. An der Brücke fand die Polizei außerdem ein Hakenkreuz-Graffiti. Bahnfahren soll wieder verlässlicher sein. In Zukunft sollen große Sperrungen gleichzeitig seltener stattfinden. Das hat Bahnchefin Paller angekündigt, und Umleitungsstrecken wolle das Unternehmen besser vorbereiten und Erwartungen ehrlicher kommunizieren. Wenn das Smartphone kaputt geht, stellt das scheinbar vor allem junge Erwachsene schnell vor Probleme. Zu dem Ergebnis kommt eine aktuelle Studie des Spezialversicherers Wertgarantie. Demnach wusste fast jede zweite Person unter 30 im Schadenfall nicht, was zu tun ist. Mehr als die Hälfte der 18- bis 29-Jährigen mache sich Sorgen vor hohen Reparaturkosten. Aber auch der mögliche Verlust von Daten und Einstellungen beschäftige die Befragten. Eine Reparatur komme für viele eher nicht in Frage, sie wirke oft so aufwendig. Bei den über 60-Jährigen sei das deutlich weniger ein Thema, so die Studie. Das Handy scheine hier eine weniger starke Rolle oder Funktion im Alltag der Befragten zu haben. Und das waren die Nachrichten mit Lena Bauer.
3: Dankeschön, Lena. Kurz nach zwei, hier ist Sophie Gebauer mit dem Wetter. Heute bleibt es trocken und immer wieder kommt auch die Sonne raus. 18 Grad sind es jetzt. Morgen ist so, ich sag mal, geht so Wetter. Vormittags ist es noch wechselnd bewölkt. Am Nachmittag kommen so langsam die Schauer runter und 19 Grad sind drin.
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3: Die Staus für euch. Ab 10 Minuten A3 Köln Richtung Oberhausen. Zwischen Duisburg-Wedau und Oberhausen-Lierich. 4 Kilometer Stau, eine Viertelstunde braucht ihr länger. Und die A59 Duisburg Richtung Dienstlaken. Zwischen Duisburg-Düstern und Kreuz Duisburg-Nord. 4 Kilometer Stau, 10 Minuten und dann seid ihr hier durch. Geblitzt wird in Bottrop auf der Kirchhellner Straße, auf der Osterfelder Straße, Richtung Stärkrader Straße und in Gelsenkirchen auf der Europastraße. In Mülheim haben wir Blitzer auf der Augusterstraße, Duisburger Straße an der HLW und auf der Nordstraße. In Oberhausen wird auch geblitzt auf dem Höhenweg, auf der Antonistraße und auf der Teutoburger Straße, Höhe Elpenbachstraße. Wenn ihr auch noch was habt, ruft da an oder schickt eine WhatsApp.
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3: Gute Fahrt.
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0: Die Ärzte mit zu spät um 13 nach 2 und die Elevator Boys, die sind ja berühmt geworden, weil sie sich im Aufzug gefilmt haben und dabei gut aussahen. So, das reicht schon heutzutage und dann ist man ein Superstar. Aber mittlerweile machen die Elevator Boys ja auch noch Musik. Ne? Love Me Better heißt ihr neuer Song und der ist inspiriert von einem anderen ganz berühmten Song.
1: Eine Inspiration zu dem Song war Flowers von Miley Cyrus, dieses I Can Buy Myself Flowers, also dass man sich besser lieben kann und genau.
0: Ja, also Flowers von Miley Cyrus ist natürlich ein motivierender Song. Ich kann mir selbst Blumen kaufen und auch selbst meinen Namen in den Sand schreiben. Ich kann selbst mit mir tanzen. Ich brauche gar keine Männers. Die Jungs singen dann, also die Elevator-Jungs, die brauchen sich schon und die singen jetzt von der Erkenntnis, dass wir uns selbst doch eigentlich am besten selbst lieben können.
2: Man verliebt sich auch oft in eine Illusion oder wie man sich wünschen würde, dass jemand gerne wäre, aber diese Realisation, dass es eben gar nicht so ist und der Song soll einfach aufbauen, die Leute motivieren und einem zur Selbstliebe auch helfen.
0: Also selbst in schwierigen Zeiten sollen wir das Selbstvertrauen und die Hoffnung nicht verlieren, denn die Beziehung zu sich selbst bleibt nun mal die wichtigste. Das und noch mehr kalenderreife Sprüche gibt es jetzt von den Elevator Boys. Das ist Love Me Better.

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0: mit It's My Life. 20 nach 2 haben wir es jetzt. Euch einen schönen Nachmittag.
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0: Tag kommt jetzt bei uns heute. Kommt immer wieder mal die Sonne raus, nur ein paar Wolken unterwegs und es bleibt auch trocken. 18 Grad sind es jetzt. Morgen ist nicht ganz so schönes Wetter, vormittags noch wechselnd bewölkt. Am Nachmittag kommen dann so langsam die Schauer runter und 19 Grad sind drin. Die Staus für euch. Ab 10 Minuten A3 Köln Richtung Oberhausen. Zwischen Duisburg-Wedau und Oberhausen-Lierich. 4 Kilometer Stau, eine Viertelstunde braucht ihr länger. Und wir haben Blitzer in Bottrop auf der Kirchhellner Straße und Osterfelder Straße. In Gelsenkirchen auf der Europastraße und Fischerstraße, da hat Lea gerade Bescheid gesagt. In Mülheim haben wir auch noch Blitzer auf der Augustastraße, Duisburger Straße und Nordstraße. Und in Oberhausen werden auch noch Fotos gemacht auf dem Höhenweg, auf der Antonistraße und auf der auf der Teutoburger Straße in der Höhe der Elpenbachstraße. So rum ist richtig.
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1: Alec Benjamin mit Let Me Down Slowly um 20 vor 3 und ich bin da so zwiegespalten, was Kino angeht. Einerseits finde ich das total geil, ne, auf so einem großen Bildschirm alles zu gucken, dann richtig geil die Nachos essen, Popcorn am besten auch noch dazu, Salz, süß, ist mir egal, ich hau mir am liebsten dann alles rein, aber gleichzeitig kriege ich auch immer Aggression, wenn da eine spannende Stelle ist und irgendjemand hinter dir dann so in sein Popcorn reinbeißt, als ob das so eine, was weiß ich, so eine Fleischkeule wäre. Also Kino hat Vor- und Nachteile, aber viele Leute lieben eben Kino. Und auch hier der Kollege Hannes, der schwärmt da richtig von.
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3: Kino ist ein magischer Ort, ne? Wie viele Liebesgeschichten haben im Kino angefangen? Also auf der Leinwand und davor. Ein Date in der letzten Reihe, das hast du nur gemacht, wenn dir der Film egal war. Statt Snacks hattest du Labello dabei. Da wurde geknutscht, 90 Minuten lang. Teilweise wurden Weltrekorde im Apnoe-Tauchen aufgestellt. Ich war jetzt letztens im Kino, ohne Labello, ohne Knutschen. Dafür aber mit einem Eimer Popcorn und einer Regentonne Cola. Und das war nur das mittlere Menü. Für das große musst du, glaube ich, extra Plätze buchen. Natürlich war schon alles weggeputzt, bevor der Film angefangen hat. Ich habe mir also den Brennwert, den Radprofis sonst bei der Tour de France verbrauchen, mal eben in der Werbung reingeballert. Gerade als mein Sodbrenn abgeklungen war, habe ich diesen verhängnisvollen Satz gehört. Eis gibt's auch hier im Kino. Naja gut, für Eis gibt's ja bekanntlich einen Extramagen. Also Fazit des Abends, ich verstehe jetzt, warum alle sagen, Kino ist Urlaub. Ich habe 3 Kilo zugenommen, saß mehrere Stunden in einem Sitz mit zu wenig Beinfreiheit, habe dafür allerdings Unmengen an Kohle rausgehauen.
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hier for Someone Else um 3:15. Und das hier sind jetzt die Red Hot Chili Peppers mit Can't Stop. Euch einen schönen Nachmittag. Ich bin Sophie Gebauer.

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1: Mit Lena Bauer, guten Tag. Die Behörden haben nach dem bundesweiten Warntag eine erste Bilanz gezogen und die fällt positiv aus. Es heißt, die Systeme hätten reibungslos funktioniert. Thorsten Adolfs aus dem News-Team.
2: Ja, egal ob über die offiziellen Warn-Apps wie Nina und Katwarn oder direkt als Textnachricht per Cell-Broadcast auf Smartphone. Der Alarm ist bei den meisten von uns um 11 Uhr schnell und zuverlässig und vor allen Dingen laut angekommen. Auch Bundesinnenminister Dobrindt ist zufrieden. Er hat gesagt, dass wir uns auf diese verschiedenen Kanäle im Ernstfall wirklich verlassen können. Das ist schon ein Fortschritt, wenn man bedenkt, wie holprig der erste Testlauf war. Da hat vor 6 Jahren nämlich noch nicht alles so zuverlässig geklappt wie heute.
1: Und warum machen die Behörden diesen Aufwand überhaupt jedes Jahr?
2: Der Warntag ist für uns alle eine wichtige Übung, um im Katastrophenfall genau zu wissen, was wir tun sollen. Gerade weil die sicherheitspolitische Lage im Moment angespannt ist, wird der Schutz der Bevölkerung immer wichtiger. Es geht darum, dass die Abläufe zwischen Bund, Ländern und den Kommunen funktionieren, damit im Notfall keine Zeit verloren geht. Jeder, der ein persönliches Feedback zum Warntag geben will, der kann das bis nächsten Donnerstag im Internet tun, unter warntagumfrage.de. Die Ergebnisse werden dann wissenschaftlich ausgewertet, damit die Warnsysteme weiter optimiert werden können.
1: Danke, Thorsten, und damit zu weiteren Meldungen in der Zusammenfassung. Der August war weltweit der heißeste seit Beginn der Wetteraufzeichnungen. Das meldet das EU-Erdbeobachtungsprogramm Copernicus. Auch Westeuropa erlebte demnach den wärmsten Sommer aller Zeiten. Fachleute sehen den menschengemachten Klimawandel als Grund dafür. Der Bundestag hat über den Haushalt des Innenministeriums beraten. Im kommenden Jahr sind dafür mehr als 16 Milliarden Euro angedacht. Innenminister Dobrindt will damit vor allem die Sicherheitsbehörden stärken. Er verwies auf Bedrohungen durch Cyberangriffe, Spionage und Desinformationen. Bahnfahren soll wieder verlässlicher sein. In Zukunft sollen große Streckensperrungen gleichzeitig seltener stattfinden. Das hat Bahnchefin Paller in Berlin angekündigt. Umleitungsstrecken wolle das Unternehmen besser vorbereiten und Erwartungen ehrlicher kommunizieren. Bochum bekommt die erste denkmalgeschützte U-Bahn-Station in ganz NRW. Das hat die Stadt jetzt mitgeteilt. Die Haltestelle Deutsches Bergbaumuseum der Linie U35 soll dauerhaft als technisches Baudenkmal erhalten bleiben, so die Stadt. Seit der Eröffnung 1989 ist die Station laut Bochumer Denkmalbehörde fast noch in Originalzustand. In der Gestaltung der Station stecke viel Bergbaugeschichte. Die Wände erinnern an Kohleflöze und die Fliesen an eine Waschkaue. Für Fahrgäste ändere sich durch den Schutzstatus nichts. Und das waren die Nachrichten mit Lena Bauer.
3: Dankeschön, Lena. Kurz nach 3. Hallo zusammen. Hier ist Sophie Gebauer. Ich wünsche euch einen schönen Nachmittag. Jetzt das Wetter bei uns. Ab und zu Sonne und ab und zu Wolken heute. 18 Grad sind es jetzt. Morgen geht es grauer weiter. Vormittags ist es noch wechselnd bewölkt. Am Nachmittag kommt ein bisschen was an Regen dazu. Und 19 Grad sind drin.
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3: Und die Staus für euch. Ab 10 Minuten, da haben wir die A3 Köln Richtung Oberhausen zwischen Duisburg-Wedau und Oberhausen-Lierich. 4 Kilometer Stau, eine Viertelstunde braucht ihr länger. Und die A52 Düsseldorf Richtung Essen zwischen Essen-Süd und Dreieck Essen-Ost. 2 Kilometer Stau, in 10 Minuten seid ihr hier durch. Geblitzt wird in Oberhausen auf der Teutoburger Straße, Höhe Elbenbachstraße, auf der Antonistraße und auf dem Höhenweg. In Mülheim auf der Nordstraße, Duisburger Straße an der HRW und Augustastraße. In Bottrop haben wir auch noch Verblitzer, einmal auf der Kirchhellner Straße und auf der Osterfelder Straße Richtung Stärkrader Straße und in Gelsenkirchen auf der Europastraße. Wenn ihr auch noch was habt, ruft da an oder schickt eine WhatsApp.
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3: Gute Fahrt euch.
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0: Dua Lipa mit Houdini um 7:07 und aktuell super beliebt bei vielen Jugendlichen. Und jetzt kommt das Stück eben zu uns nach Oberhausen. Der Verein Wir machen Musical bringt das Stück Dear Evan Hansen auf die Bühne vom Sophie-Scholl-Gymnasium. Insgesamt sind das 10 Vorstellungen zwischen dem 27. September und 10. Oktober. Tommy, du spielst ja die Hauptrolle, den Evan Hansen. Worum geht's denn bei Dear Evan Hansen?
1: Wie der Name schon sagt, es geht um ihn im Endeffekt. Er ist ein Highschool-Schüler, lebt relativ zurückgezogen mit sozialer Phobie und wünscht sich eigentlich nichts mehr als einfach auch gesehen zu werden, Freunde zu haben, irgendwie dabei zu sein. Und ja, durch eine Reihe von Zufällen und den Tod eines Mitschülers gerät er auf einmal in den Fokus und bekommt im Endeffekt genau das, was er sich eigentlich schon immer gewünscht hat, nämlich Aufmerksamkeit, gesehen zu werden. Und im Endeffekt verstrickt er sich immer weiter in seine Lügengeschichten und irgendwann muss er sich entscheiden. Lügt er weiter und es wird immer schwieriger für ihn, oder er traut sich, die Wahrheit auszusprechen, aber riskiert damit, das, was er zuvor gewonnen hat, wieder zu verlieren.
0: Also ein bisschen harter Stoff. Es gibt aber auch viele lustige Momente. Das ist quasi so eine Achterbahn der Gefühle. Alles mit Live-Gesang und auch mit einem Live-Orchester. Daria, du bist auch Teil der Cast. Jetzt seid ihr auch gerade total in der heißen Probenphase, ne?
2: Ja, also seit 2 Wochen heißt es Samstag, Sonntag von 10 bis 20 Uhr auf der Bühne stehen.
0: 10
2: und
0: bis 20
2: powern.
0: Uhr.
2: Ja, 10 bis 20 Uhr, Samstag, Sonntag. Die nächsten 4 Wochenenden und dann geht es am 27.09. los mit Dear Evan Hansen.
0: Und Karten müsst ihr auch jetzt kaufen alle, ne?
2: Auf jeden Fall. Also Karten findet ihr online unter www.wirmachenmusical.de. Wir spielen 10 Shows und es gibt noch ein paar Karten, aber aus Erfahrung wissen wir, die sind auch manchmal ganz schnell weg vor der Premiere.
0: Also ran da. Und es ist auch wirklich einfach. Ich habe es natürlich auch schon gemacht. Ich habe natürlich auch schon Karten gekauft.
2: Sehr
0: also
2: gut.
0: Ihr müsst wirklich nur online gehen, auf Kaufen klicken und dann ist das Ding auch schon bei euch sogar auf dem Handy. Also es ist wirklich super einfach. Ihr macht das jetzt.
2: Ihr habt freie Platzwahl. Bitte. Ihr könnt kommen, wann ihr wollt. Hauptsache ihr sitzt um 19:30 Uhr auf euren Stühlen und wir freuen uns sehr auf euch.
1: Yes.

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0: ist kurz nach 4:30. Hier ist Sophie Gebauer mit dem Wetter heute. Heute gibt es Sonne und Wolken im Wechsel. 19 Grad sind es jetzt. Morgen dann wieder düsteres Wetter. Vormittags ist es noch wechselnd bewölkt. Am Nachmittag kommen dann noch ein paar Regenwolken dazu. Und 19 Grad sind drin. Christian meldet sich von der A40. Auf der A40 von Mülheim-Winkhausen Richtung Oberhausen-Dümpen liegt ein LKW-Reifen auf der Fahrbahn. Die Polizei ist informiert, fahrt da also bitte besonders vorsichtig. Dann haben wir noch einen Stau auf der A3 Köln Richtung Oberhausen zwischen Duisburg-Wedau und Oberhausen-Lierich. 4 Kilometer Stau in einer Viertelstunde seid ihr hier durch. Geblitzt wird in Bottrop auf der Kirchhellner Straße, Osterfelder Straße Richtung Stärkrade, in Mülheim auf der Augusta-Straße, auf der Duisburger Straße an der HRW und auf der Nordstraße. In Oberhausen haben wir einen Blitzer auf der Antonistraße und auf der Teutoburger Straße in der Höhe der Elpenbachstraße.
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0: Hallöchen zusammen.
2: Hallo.

Melody mit Michiko um 20 vor 4. Und das hier ist auch tanzbar, würde ich sagen. Ja, so ein bisschen witchiger, würde ich sagen. Passt vielleicht auch ein bisschen zu Halloween. Das ist Miley Cyrus mit Midnight Sky. 20 vor 4 haben wir es jetzt.

0: Viertel vor vier haben wir es jetzt und ich hoffe, dass heute euer Handy gebimmelt hat. Heute ist ja Warntag, das heißt, wir bekommen erstmal so eine richtig krasse Nachricht aufs Handy mit ganz viel Geräuschen, die sie reden, heulen und das ist eigentlich auch ganz gut so.
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0: Es gibt Situationen, in denen wir gewarnt werden müssen. Darum gibt es einen Warntag. Und es gibt Situationen, in denen wir gewarnt werden könnten. Nur weil es ganz hilfreich wäre, wenn sich die Schwiegereltern in einen Radius von 1 Kilometer Entfernung bewegen.
1: Achtung, jetzt alles aufräumen. Schnell.
0: Oder wenn deine Partnerin sagt,
2: mach doch, was du willst.
0: Und wenn dann dein Handy vibriert und dir eine Übersetzung schickt, dass das genau heißt, dass du nicht machen sollst, was du willst. Andersrum wäre aber auch eine kleine Warnung nett, wenn die Kinder länger als 10 Minuten ganz still sind. Meistens ein Zeichen für grobes Chaos.
2: Papa, wir wissen jetzt, was im Feuerlöscher drin ist. Und geht eigentlich Edding von der Tapete wieder ab?
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1: Mit Lena Bauer, guten Tag. Das sogenannte Cyber-Grooming bleibt Thema. Dabei nehmen Erwachsene über das Internet gezielt Kontakt zu Kindern und Jugendlichen auf, um sie sexuell zu manipulieren oder zu missbrauchen. Thorsten Adolfs aus dem News-Team, es gibt dazu jetzt aktuelle Zahlen der NRW-Landesanstalt für Medien.
2: Ja, eine neue Studie zeigt, dass der Anteil der betroffenen Kinder und Jugendlichen im Vergleich zu den letzten Jahren glücklicherweise gesunken ist. Trotzdem hat fast jeder fünfte Befragte schon einmal Erfahrungen mit Leuten gemacht, die im Netz sexuelle Kontakte anbahnen wollten. Besonders oft trifft es dabei die Gruppe der 14- bis 17-Jährigen. Jüngere Kinder sind davon seltener betroffen. Oft läuft das dann so ab, dass die Täter private Bilder oder Videos von ihren Opfern fordern oder dass sie sich im echten Leben mit ihnen treffen wollen.
1: Und was können Kinder oder Jugendliche tun, wenn sie im Netz solche unangemessenen Nachrichten bekommen? Wie sieht es denn zum Beispiel mit Aufklärung aus?
2: Also das Wissen darüber, wie man sich wehrt, ist mittlerweile bei vielen vorhanden. Sie kennen den Begriff Cyber-Grooming und sie wissen dann auch, was zu tun ist. Und die Studienmacher sagen, auch die meisten Betroffenen reagieren absolut richtig. Sie brechen den Kontakt sofort ab, blockieren die Person und sprechen mit jemandem darüber, dem sie vertrauen. Das ist auch extrem wichtig, heißt es von der Landesanstalt für Medien, denn Kinder sollten sich nicht allein gegen solche manipulativen Erwachsenen wehren müssen. Aufklärung bleibe bei dem Thema eine Daueraufgabe.
1: Danke, Thorsten. Und das sind weitere Meldungen in Kürze.

0: Seit Beginn der Wetteraufzeichnungen war in Europa und auch weltweit kein August so heiß wie der in diesem Jahr. Das sagt das Erdbeobachtungsprogramm Copernicus. Fachleute sehen den menschengemachten Klimawandel als einen ausschlaggebenden Grund dafür. Die Blockade der Straße von Hormuz treibt weltweit die Nachfrage nach Kohle in die Höhe. Laut der Internationalen Energieagentur produzieren Länder mit freien Kohlekraftwerken wieder mehr Strom aus Kohle. Die Energieagentur rechnet mit einem neuen Rekord. Der Grund: Gas wird teurer. Die erste Bilanz zum bundesweiten Warntag fällt positiv aus. Nach Angaben der Behörden liefen die Warnungen über Apps und per Broadcast reibungslos. Bundesinnenminister Dobrindt zeigte sich zufrieden. Feedback ist noch bis nächsten Donnerstag online unter warntag-umfrage.de möglich. Ab morgen ziehen die Regeln für Software- und Technikhersteller in der EU an, insbesondere beim Thema Hacking. Hackerangriffe müssen dann innerhalb von 24 Stunden gemeldet werden, so eine neue EU-Vorgabe. 3 Tage später müssen die Unternehmen demnach dann genauer erklären, warum Schwachstellen Ziel der Hacker waren. In Deutschland landen die Meldungen beim Bundesamt für Sicherheit in der Informationstechnik. Ziel ist, dass Behörden in Europa schneller reagieren und andere Länder warnen können. Der Digitalverband Bitkom kritisiert das Vorgehen der EU und äußert Bedenken, ob zum Start auch alles klappt. Denn Unternehmen hätten sich vorher nicht registrieren und die Plattform auch nicht vorab testen können. Und das waren die Nachrichten mit Lena Bauer.
1: Dankeschön, Lena. Kurz nach 4, hier ist Sophie Gebauer mit dem Wetter. Und heute bleibt es trocken und immer wieder kommt auch die Sonne raus. 19 Grad sind es jetzt morgen. Geht es so weiter wettertechnisch? Ne? Vormittags ist es noch wechselnd bewölkt. Am Nachmittag kommen aber auch ein bisschen Schauer runter. 19 Grad sind morgen drin.
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1: Eine Warnmeldung von der A40 Duisburg Richtung Essen zwischen Duisburg-Häfen und Kreuz-Duisburg ist eine ungesicherte Unfallstelle auf dem linken Fahrstreifen. Dann auch noch Staus ab 10 Minuten A3 Köln Richtung Oberhausen zwischen Kreuz-Breitscheid und Oberhausen-Lierich. 4 Kilometer Stau, eine Viertelstunde braucht ihr länger. Und die A52 Düsseldorf Richtung Essen zwischen Essen-Süd und Dreieck Essen-Ost. 2 Kilometer Stau, in 10 Minuten seid ihr hier durch. Geblitzt wird in Bottrop auf der Kirchhellner Straße und auf der Osterfelder Straße Richtung Sterkrader Straße, in Gelsenkirchen auf der Europastraße, in Mülheim auf der Augustastraße, Duisburger Straße und Nordstraße und in Oberhausen werden auch noch Fotos gemacht auf der Antonistraße und Teutoburger Straße. Wenn ihr auch noch was habt, ruft an oder schickt eine WhatsApp.
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1: Euch eine gute Fahrt.
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mit 5 AM um 16.07 Uhr und Ed Sheeran tanzt jetzt ein bisschen mit geschlossenen Augen, weil die Realität gerade einfach ein bisschen zu viel ist. Also mal kurz Pause vom ganzen Trubel um uns herum, Augen zu und Musik fühlen, ist jetzt gar nicht mal so die schlechteste Idee. Ne? Außer man fährt irgendwie Auto, dann bitte Augen auflassen. Ed Sheeran jetzt hier mit Eyes Closed. Schönen Nachmittag euch.

0: Liquido mit Narcotic um 15:45 und der grüne Oger aus dem Sumpf kommt in den Pott. Vom 2. bis zum 11. Oktober bringt der Musicalverein die Zweitbesetzung aus Bottrop, Shrek, das Musical auf die Bühne. Unsere Hörerin Katha macht mit. Katha, worum geht's denn da bei Shrek?
1: Die Geschichte dreht sich rund um Shrek, Fiona, Esel und jeder Menge verrückter Märchenfiguren, die sich am Ende gegen den gemeinen Lord Farquaad verbünden. Das Musical hat, wie der Film, ganz viel Humor, Herz und natürlich großartige Musik.
0: Also eine Show für Kinder, für Jugendliche, für Erwachsene und alle, die einfach ein bisschen Bock und Spaß auf Musik haben.
1: Also schnappt euch die letzten Tickets unter www.diezweitbesetzung.com/tickets und kommt vorbei. Wir sehen uns in Duloc. Ich meine in Bottrop natürlich.
0: Viele Karten sind schon ausverkauft, habt ihr gerade gehört. Na, für den 3., 9., 10. und 11. Oktober gibt es aber noch ein paar Restkarten. Also Randa, der Bottroper Musicalverein, die Zweitbesetzung, bringt Shrek das Musical auf die Bühne. Ganz, ganz viel Spaß beim Angucken an die Zweitbesetzung. Euch ganz viel Spaß und toi, toi, toi.

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0: Viertelstunde braucht ihr länger. Und geblitzt wird in Bottrop auf der Kirchellner Straße, auf der Osterfelder Straße Richtung Stärkrader Straße, dann in Gelsenkirchen auf der Europastraße und Fischerstraße. In Mülheim haben wir auch Blitzer. Auf der Auguster Straße in der 30er-Zone bei Aldi, auf der Duisburger Straße an der HRW, altbekannte Stelle in der 30er-Zone und auf der Nordstraße. Und in Oberhausen haben wir auch noch Blitzer. Auf der Antonistraße und auf der Teutoburger Straße in der Höhe der Elpenbach Straße.
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Es ist kurz nach 4:30. Hallo, hier ist Sophie Gebauer mit dem Wetter. Heute kommt immer wieder die Sonne raus. Es bleibt trocken. 19 Grad sind es jetzt. Morgen geht so, sag ich mal. Vormittags ist es zwar noch wechselnd bewölkt. Am Nachmittag kommen aber so langsam die Schauer runter und 19 Grad sind drin. Die Staus für euch ab 10 Minuten. A3 Köln Richtung Oberhausen. Zwischen Duisburg-Wedau und Oberhausen-Lierich. 4 Kilometer Stau, eine

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2: 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Da geht es um lauter Peinlichkeiten im Leben. 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

mit Moor. Das hat Wumms um 10 vor 5 und Cindy Lauper sagt jetzt ganz grob ins Deutsche übersetzt, komm Junge, geh mir nicht auf den Keks, lass mich mal machen, ich will einfach ein bisschen Spaß haben. Das ist jetzt Cindy Lauper mit Girls Just Wanna Have Fun. Ich wünsche euch einen wunderschönen Nachmittag. Hier ist Sophie Gebauer, 16:47 haben wir es jetzt.

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1: Mit Lena Bauer. Guten Tag. Im Fall des mutmaßlichen Stromsaboteurs in NRW gibt es neue Erkenntnisse. Die Ermittler haben wohl in seinem Wohnmobil ein Notizbuch mit über 160 möglichen Sabotagezielen gefunden. Innenminister Reul geht deshalb davon aus, dass weitere Anschläge geplant gewesen sein könnten. Reul hat am Mittag im Innenausschuss des NRW-Landtags den neuen Stand der Dinge vorgestellt. Für uns aus dem Landtagsstudio berichtet dazu José Nasyandi.
2: Der 48-Jährige soll den Ermittlern 7 weitere Orte genannt haben, die er als Verstecke oder Lager genutzt haben soll. An 3 dieser Orte hat die Polizei schon etwas gefunden. Insgesamt waren mehr als 1.700 Polizisten an der Fahndung und auch an den Ermittlungen beteiligt. Der Verdächtige war vorgestern bei Weißweiler entdeckt worden. 2 Autobahnpolizisten hatten plattgetretenes Gras gesehen, das von einem Feldweg in ein Gebüsch führte. Dort versteckte sich der Mann in einem gut getarnten Zelt. In NRW wurden bisher mehr als 40 Abschussvorrichtungen für Raketen entdeckt. Reul sagt, die Ermittler hätten bisher keine Hinweise auf Komplizen oder eine Steuerung aus dem Ausland. Der Verdächtige wollte, danach sieht es aus, mit seinen Angriffen die Stromnetze destabilisieren und einen Blackout verursachen. Zu einem Stromausfall kam es aber zu keinem Zeitpunkt.
1: Und damit vom Landtagsstudio zurück zu uns in die Nachrichtenredaktion. Hier ist gerade eben auch noch eine Meldung zum Thema reingekommen. Die Bundesanwaltschaft hat die Ermittlungen gegen den Verdächtigen übernommen. Wegen der besonderen Bedeutung habe die Karlsruher Behörde den Fall übernommen, sagte eine Sprecherin. Und damit jetzt zu weiteren Meldungen in Kürze. Die Europäische Zentralbank macht Kredite wieder teurer. Sie hat den wichtigen Zinssatz für Banken und Sparer zum 2. Mal in diesem Jahr angehoben auf 2,5%. Damit reagiert die EZB auf steigende Preise in Europa. Ziel sei es, die Inflation auf Dauer wieder näher an 2% zu drücken. Am Vormittag standen die Warnsysteme für den Katastrophenfall auf dem Prüfstand. Am bundesweiten Warntag heute haben Bund, Länder und Kommunen unter anderem Warn-Apps, Cell Broadcast und Sirenen getestet. Vielerorts hat das nach ersten Eindrücken auch gut geklappt. Die genaue Auswertung läuft noch. Mit dem neuen Auto Umstieg auf E-Mobilität. Das ist für viele in Deutschland laut einer aktuellen Studie gar nicht so unrealistisch. Über jede 4. Person sagt demnach, mein nächstes Auto ist wahrscheinlich ein Elektrofahrzeug. Über die Hälfte der Befragten gab hierzulande an, sich mehr mit dem Kauf eines E-Autos zu beschäftigen als noch vor einem Jahr. Wichtigste Gründe sind Fortschritte bei Reichweite und Ladegeschwindigkeit, aber auch steigende Spritpreise und das verbesserte Ladenetz. Und beim Laden kann Deutschland offenbar punkten. Laut Studie gibt es hierzulande mittlerweile mehr als 210.000 reguläre öffentliche Ladestationen. Dazu kommen über 55.000 Schnellladepunkte. Und das waren die Nachrichten mit Lena Bauer.
3: Dankeschön, Lena. Kurz nach 5, hier ist Sophie Gebauer mit dem Wetter bei uns. Ab und zu Sonne, ab und zu Wolken heute. 19 Grad sind es jetzt. Morgen geht es ein bisschen grauer weiter. Vormittags ist es noch wechselnd bewölkt. Am Nachmittag kommen dann die Regenwolken dazu und 19 Grad sind drin.
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3: Alina hat sich gerade aus Gladbeck gemeldet. Die B224 ist voll. Da ist gerade nur eine Spur frei, weil da wohl eine Ölspur weggemacht worden ist. Dann haben wir auch noch eine Warnmeldung von der A2 Oberhausen Richtung Dortmund in der Höhe von Gelsenkirchen-Buer. Da ist ein liegen gebliebenes Fahrzeug auf dem rechten Fahrstreifen. Weiter geht's mit den Staus ab 10 Minuten. Da haben wir eine Meldung von der A3 Köln Richtung Oberhausen zwischen Duisburg-Wedau und Oberhausen-Lierich. 3 Kilometer Stau in einer Viertelstunde seid ihr hier durch. So, und jetzt machen wir uns bereit für die Blitzer. Das sind ordentlich viele in Oberhausen auf der Antonistraße und Teutoburger Straße, in Mülheim auf der Augustastraße, Duisburger Straße und Nordstraße, in Gelsenkirchen auf der Europastraße und in Bottrop auf der Kirchellner Straße und Osterfelder Straße Richtung Stärkrader Straße. Wenn ihr auch noch was habt, schickt eine WhatsApp.
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3: Gute Fahrt.
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3: Hallöchen!

0: 12 nach 5 haben wir es jetzt und wir machen hier heute den großen Musical-Tag bei uns.
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0: Gerade habe ich euch schon den Verein Die Zweitbesetzung aus Bottrop vorgestellt. Jetzt ist Oberhausen dran. Da bringt die Gruppe Wir machen Musical das Stück Dear Evan Hansen auf die Bühne. Viele junge Menschen, die ehrenamtlich live singen und ein Live-Orchester gibt es auch noch. Und in dem Musical geht es um Evan Hansen, der ist durch eine Notlüge irgendwie ins Zentrum so einer trauernden Gemeinschaft geworden. Er hat behauptet, dass er der beste Freund eines Mitschülers sei, der vor kurzem Suizid begangen hat. Daria, du spielst die Mutter von Evan. Die Geschichte klingt jetzt erstmal nach ziemlich harten Stoff, ne?
2: Ich glaube, erstmal hört es sich wirklich sehr hart an, aber so wie wir es spielen und so wie wir damit umgehen, ist es halb so hart. Ich glaube, es wird viele Menschen ansprechen, weil es emotionaler ist und berührender, heißt aber nicht gleich trauriger. Es wird anfassbarer, weil wir bewegen ein Thema auf der Bühne, das vielen Menschen bekannt vorkommt. Und ich glaube, viele Menschen sind davon betroffen. Allein, glaube ich, wenig Zeit zu haben für seine Kinder. Aber trotzdem jeden Tag versuchen, alles zu geben, egal wie, damit man das irgendwie gut hinkriegt. Und ich glaube, viele Menschen werden darauf anspringen, weil sie denken, es ist eine realistische Situation. Also da spielen Menschen auf der Bühne Alltagssituationen, die es so gibt.
0: Also vielleicht können wir uns dann ja so ein Stück selbst da auf der Bühne entdecken. Dear Evan Hansen könnt ihr in der Aula des Sophie-Scholl-Gymnasiums in Oberhausen sehen. Insgesamt sind es 10 Shows zwischen dem 27. September und dem 10. Oktober. Und Tickets gibt es online für 9 und 12 Euro auf wirmachenmusical.de.

The Weeknd mit Dancing in the Flames. Um 20 nach 5 und verfolgen euch auch manchmal so, ich sag mal, hungrige Augen. Gestern Abend auf der Couch bei den Gebauers zum Beispiel. Ich mache mir da so ein richtig leckeres Camembert-Tomaten-Gurken-Sandwich. Will da gerade reinbeißen. Kommt da so ein kleiner Kojote, also mein Hund Elvis, angetapst, legt da seinen Kopf auf meinen Schoß und holt wirklich den süßesten Blick dieser Welt raus, dieser kleine Sack. Ne? Ich weiß ganz genau, dass ich nicht kann und der weiß auch ganz genau, dass ich da schwach werde. Aber Leute, ich bin da stark geblieben. Das Camembert-Tomaten-Gurken-Sandwich ist bei mir geblieben und ich hoffe, ihr bleibt jetzt auch stark, wenn der Eric Kamen da jetzt kommt mit seinen Hungry Eyes. Ich wünsche euch einen schönen Nachmittag.

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ist kurz nach 5:30. Hallo zusammen, ich bin Sophie Gebauer und hab das Wetter hier für euch. Heute gibt es Sonne und Wolken im Wechsel. 19 Grad sind es jetzt. Morgen dann wieder düsteres Wetter. Vormittags ist es noch wechselnd bewölkt. Am Nachmittag kommen dann so langsam die Regenwolken dazu. Und 19 Grad sind auch morgen drin. Die Staus für euch. Ab 10 Minuten A3 Köln Richtung Oberhausen. Zwischen Duisburg-Wedau und Oberhausen-Lierich 4 Kilometer Stau. Eine Viertelstunde braucht ihr länger. Und Blitzer haben wir in Bottrop. Auf der Kirchhellner Straße und Osterfelder Straße.

0: in Mülheim auf der Augustastraße und Duisburger Straße und in Oberhausen auf der Antoni- und Teutoburger Straße.
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0: John mit Turn the Lights auf um 20 vor 6. Und in einem Monat geht unsere Comedy-Camp-Tour wieder an den Start mit der Crème de la Crème der Comedians. Und die Kollegin Mia Bös, die legt jetzt einfach schon mal ein bisschen einen vor.
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1: Mit Lena Bauer, guten Tag. Durch riskante Immobiliengeschäfte haben Krankenkassen offenbar hohe Verluste eingefahren. Sie seien noch deutlich höher als bisher gedacht, sagte die Bundesregierung. Thorsten Adolfs aus dem News-Team, was ist da schiefgelaufen und wie viel Geld von uns, den Versicherten, ist dadurch in Gefahr?
2: Ja, es geht vor allem um Investitionen in bestimmte Immobilienfonds. Da rechnen Experten mit einem Totalverlust des Geldes. Der Schaden beläuft sich nach dem, was unter anderem die Süddeutsche Zeitung recherchiert hat, allein bei den bundesweit tätigen Krankenkassen auf über 1 Milliarde Euro. Es könnte aber sein, dass noch weitere Fehlinvestitionen in den Bilanzen schlummern. Das alles ist deshalb problematisch, weil Kassen ihr Geld eigentlich so anlegen müssen, dass Verluste ausgeschlossen sind. Einige Krankenkassen haben schon angekündigt, ihre Jahresrechnungen für 2026 weiter nach unten zu korrigieren. Um vielleicht doch noch was zu retten, laufen auch schon einige Gerichtsverfahren.
1: Und was bedeuten die riskanten Immobilieninvestments für uns Versicherte?
2: Also es ist tatsächlich so, dass es sich bei dem Geld um Beiträge der Versicherten handelt, die ja eigentlich für eine sichere Gesundheitsversorgung gedacht sind. Und das Gesetz schreibt vor, dass Sozialversicherungsbeiträge so sicher wie möglich angelegt werden müssen, mit einer breiten Streuung, um genau solche Risiken, wie sie jetzt entstanden sind, zu minimieren. Es ist also fraglich, ob die Verantwortlichen hier wirklich pflichtbewusst gehandelt haben. Beitragserhöhungen in der gesetzlichen Krankenkasse sind im Moment nicht geplant. Ob das so bleibt, ist aber unklar, denn die Ausgaben der Kassen sind seit Anfang des Jahres deutlich gestiegen und sie liegen deutlich über den Einnahmen.
1: Danke, Thorsten. Und das sind weitere Meldungen im Überblick. Nach der Reihe von Sabotageangriffen auf das deutsche Stromnetz hat die Bundesanwaltschaft die Ermittlungen gegen den Verdächtigen übernommen. Wegen der besonderen Bedeutung habe die Karlsruher Behörde den Fall übernommen, sagte eine Sprecherin. Seit Beginn der Wetteraufzeichnungen war weltweit kein August so heiß wie der in diesem Jahr. Das sagt das Erdbeobachtungsprogramm Copernicus. Fachleute sehen den menschengemachten Klimawandel als einen ausschlaggebenden Grund dafür. Cybergrooming betrifft laut einer neuen Studie der Landesanstalt für Medien weiter viele Kinder und Jugendliche. Zwar ist der Anteil laut Studie gesunken, trotzdem habe fast jede fünfte befragte Person schon sexuelle Kontaktanbahnung im Netz erlebt. Musik, Podcasts, Serien und Filme. Wir streamen davon scheinbar immer mehr. In vielen Haushalten in Deutschland gibt es dafür nicht nur ein Abo. Laut Postbank Digitalstudie 2026 zahlen inzwischen fast die Hälfte der Haushalte in Deutschland für zwei oder mehr Streamingdienste. Insgesamt nutzen über 70% der Deutschen mindestens einen kostenpflichtigen Streamingdienst, so das Studienergebnis. Interessant ist außerdem, bei viel Streaming oder Bingen gibt es kaum noch einen Altersunterschied. Und das waren die Nachrichten mit Lena Bauer.
3: Das Wetter. Freitag fängt freundlich an, morgen mit einem Sonne-Wolken-Mix. Hinten raus verliert er sich ein bisschen, da zieht es sich mehr zu. Dann kann es auch immer mal wieder regnen. Aber es bleibt angenehm warm, bis 23 Grad in der Spitze. Jetzt in der Nacht, da wird es erstmal deutlich, deutlich kälter. Stellenweise Tiefstwerte tatsächlich um 6 Grad.
4: NRW Verkehr.
3: Ja, mittelschön. Wir starten mit einer Autobahnsperrung. A30 Bad Oeynhausen Richtung Osnabrück zwischen Kirchlengern und Hiddenhausen. Da hat es einen Unfall gegeben. Entsprechend da auch Stau. Aktuell zwischen Gofeld und Hiddenhausen 5 Kilometer. Eine Stunde Wartezeit stand jetzt. Dann noch

0: die weiteren Staus ab 16 Minuten Wartezeit. A4 Aachen Richtung Köln, zwischen Kreuz Köln West und Kreuz Köln Süd. 6 Kilometer ist eine halbe Stunde. A40 Dortmund Richtung Essen, zwischen Dortmund Dorstfeld und Lütgen Dortmund. 3 Kilometer, 22 Minuten plus. Und A46 Brilon Richtung Arnsberg Neheim, zwischen Arnsberg Altstadt und Neheim Süd. 3 Kilometer, 16 Minuten. Gute Fahrt, kommt gut durch. Sebastian Pulli hier. Na, haben wir noch Energie am Donnerstagabend? Kaffee nach 18 Uhr nur gut für Nachtschichtler und so Leute, wo man auch von außen nicht mehr wirklich unterscheiden kann, ob die schlafen oder wach sind. Musik über Kaffee ist aber unbedenklich. Gibt's jetzt hier von Hozier Too Sweet, ein Lied mit einer Klangfarbe genauso tiefschwarz wie das Getränk selbst. Schönen Feierabend.
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0: Zomba mit Homewrecker ist das hier bei uns. Und vielleicht auch noch mal eine schöne Idee für einen Feierabend. Einfach noch mal eine Zeitschrift lesen.
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0: Es hat ja irgendwie so was Schönes Entschleunigtes. Und es ist so haptisch, ne? Wo die Seite verknittert, wenn man die nach links wischt. Und es gibt ja sowieso was für alle Interessenbereiche, ne? Angeln, Züge, Pferde, Nackte. Er hier hat sich mal durchgeblättert.
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3: Ja, nee, ist klar.
4: Kennt ihr das? Man steht in der Bahnhofsbuchhandlung, hat ein bisschen Zeit totzuschlagen, weil der Anschlusszug etwas verspätet ist. Ja, da guckt man doch wirklich gern mal so rum, was da so alles auf dem Markt und in den Regalen steht. Ne? Und oft stehst du dann davor und denkst dir, wer kauft sowas? Ja, allein die Computerzeitschriften. Computerbild, die Chip, CT-Magazin, PC-Welt und. Und dann gibt's ja noch für Spezialisten, MacLife, Linux, IT-Administration. Boah, ey. Jetzt mal ganz im Ernst, wer liest denn sowas? Knackis? Ich habe echt keine Ahnung. Da gibt's auch noch so der Kartoffelbau oder auch Friedhofskultur. Wer kauft das? Echt gestern im Bahnhof in der Hand gehabt. Ganz vorne natürlich die Pferdeliteratur für Reitermädchen und Reiterjungs. Hier angefangen von der Wendy, die Lissi, mein Pferd und als Marktführer die Cavallo. Ich habe speziell auf dem Titelblatt der Cavallo als Titelgeschichte gesehen. Achtung, Wälzen am Zaun, immer an der dümmsten Stelle. Ja, und da muss ich auch als Laie sagen, das ist ein Thema. Da muss der Bundeskanzler sich jetzt wirklich mal drum kümmern, oder?
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0: Das Wetter.
1: Vor dem Einschlafen heute einmal die Füße gut in die Decke einrollen wie einen kleinen Burrito, sonst sind die morgen früh gefroren. Heute Nacht, je nach Region, tatsächlich Tiefstwerte von 6 Grad. Morgen wieder was entspannter, ähnlich warm wie heute, 23 Grad maximal. Mal Sonne, mal Wolken, aber vor allem so ab Nachmittag kann es dann auch immer wieder Regen geben.
0: NRW Verkehr.
1: Die A30 weiter gesperrt, Bad Oeynhausen Richtung Osnabrück, zwischen Kirchlengern und Hiddenhausen nach einem Unfall. Entsprechend auch aktuell Stau, zwischen Gohfeld und Hiddenhausen 5 Kilometer, aktuell eine Stunde Wartezeit. Dann noch die anderen Staus ab 10 Minuten, A3 Köln-Oberhausen haben wir, zwischen Duisburg-Wedau und Kreuz-Kaiserberg 2 Kilometer, 10 Minuten. A4 Aachen-Köln zwischen Kreuz-Köln-West und Kreuz-Köln-Süd 5 Kilometer, 17 Minuten. Und A52 Düsseldorf-Essen zwischen Tiefenbruch und Breitscheid. Ein Kilometer ist eine knappe Viertelstunde. Haltet durch, kommt gut an. Sebastian Blie hier und jetzt ein Song, wo vermutlich einige Papas mit Plattenschränken sagen, das ist noch handgemachte Musik. Und es ist auch wirklich wunderschön, der analoge, atmende Klang einer guten Akustikgitarre. Geht nichts drüber.
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1: Hier, einfach zeitlos toll. Breakfast at Tiffany's, Deep Blue Something. Einen schönen Feierabend euch.

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0: Heute Abend gibt's, machen wir es mal richtig groß, die Oscar-Verleihung des deutschen Radios.
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0: Und zwar den Deutschen Radiopreis. Radiomacherinnen und Macher aus der kompletten Republik sind heute in Hamburg, warten auf eine mögliche Auszeichnung. Und wir sind auch dabei von den NRW-Lokalradios. Ariane Lepoglawetz, du darfst gerne mal sagen, wer es ist.
2: Ja, unsere Kollegen Marlena Stöhler und Tino Tiede von Antenne Münster sind nominiert. Und zwar für die beste Programmaktion und das absolut zu Recht. Bei ihrer Aktion haben Hörer ihre Lieblingsorte in Münster gezeigt und erzählt, was sie so mit diesen Plätzen verbindet. Unterwegs gab es dann auch mal was ausgegeben. Also eine wirklich echt schöne, emotionale Aktion. Wir drücken natürlich alle Däumchen, dass die beiden den Preis heute Abend mit nach Hause bringen.
0: Ja, das machen wir von Herzen. Was es so oder so gibt, gute Musik heute Abend.
2: Ja, da dürfen wir uns natürlich auch echt freuen. Unsere Lieblingskünstler aus dem besten Mix sind ebenfalls vor Ort und sorgen natürlich für coole Stimmung. Mit dabei sind unter anderem Tiffany Ayres, Ray Garvey und Fastboy. Und die zum Beispiel, die freuen sich auch schon riesig auf den Abend heute.
3: Ich freue mich richtig auch, also erstens freue ich mich mal die ganzen noch mehr Gesichter zu sehen.
4: Sieht man ja so im Radio so
3: spielen. Genau, ne, dann auch mal ein paar Leute kennenlernen, die wir vielleicht noch nicht kennengelernt haben, irgendwie die Radio machen und Radio, das wir auch hören. Und ich glaube, also unsere Main-Mission ist auf jeden Fall, die Leute zum Tanzen zu bringen.
0: Ja, tanzen jetzt nur für die Müden. Leichtes Hin- und Herwogen möglich zu Post Malone, Circles, entspannten Abend und alles Neue zum Radiopreis. Immer wieder bei uns.

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1: Mit Lena Bauer, guten Abend. Das Bahnfahren könnte bald etwas stressfreier sein, denn der Konzern ändert seine Strategie. In Zukunft sollen nicht mehr ganz so viele große Streckensperrungen auf einmal durchgeführt werden. Thorsten Adolfs aus dem News-Team, warum ändert die Bahn ihr Sanierungskonzept?
2: Bahnchefin Paller hat in Berlin angekündigt, dass in Zukunft wieder mehr Ruhe und Verlässlichkeit auf der Schiene einkehren muss. Und das ist natürlich schwierig, wenn zu viele wichtige Verbindungen für Sanierungen gleichzeitig gesperrt werden. Paller plant künftig nur noch mit 2 bis 3 großen Baustellen pro Jahr. 4 sind einfach zu viel, hat sie gesagt. Und je weniger Baustellen es gibt, desto weniger Chaos entsteht dadurch auch im Fahrplan. Also statt alle Projekte auf einmal durchzupeitschen, will sich die Bahn in Zukunft mehr Zeit nehmen. Davon würden nicht nur die Kunden profitieren, sondern auch die Firmen, die Sanierungen durchführen, heißt es aus Berlin.
1: Kritik gab es ja zuletzt auch an den Umleitungsstrecken. Wenn komplette Bahnkorridore gesperrt sind, ist da Verbesserung in Sicht?
2: Ja, da hat die Bahn ihre Lektion offenbar gelernt, vor allem nach dem Ärger auf der Strecke zwischen Hannover und Berlin. In Zukunft soll der Fokus viel stärker darauf gelegt werden, dass die Umleitungsstrecken auch wirklich fit sind, bevor die Hauptstrecke gesperrt wird. Außerdem will Paller das Erwartungsmanagement anpassen. Das heißt, die Bahn möchte ehrlicher kommunizieren, wie fit eine Strecke nach der Sanierung wirklich ist und welche Störungen eventuell trotzdem noch vorkommen können. Kurz gesagt, es soll Schluss sein mit zu großen Versprechungen. Dafür soll die Qualitätssicherung im Konzern deutlich besser werden als bisher.
1: Danke, Thorsten, und damit zu weiteren Meldungen im Überblick. In der Region Mannheim-Worms hat am frühen Abend die Erde gebebt. Nach ersten Angaben von Erdbebendiensten hatte das Beben eine Stärke von etwa 3,3 bis 3,4 und war im Umkreis von rund 20 Kilometern spürbar. Bei Polizei und Feuerwehr gingen mehrere Anrufe ein. Hinweise auf Verletzte oder Schäden gibt es bisher nicht. Die Vereinigten Arabischen Emirate wollen 40 Milliarden Euro in Deutschland investieren. Das haben Bundesregierung und die emiratische Seite in Berlin mitgeteilt. Dort ist der Präsident der Vereinigten Arabischen Emirate für einen Staatsbesuch zu Gast. Das Geld soll unter anderem in Industrie, Technologie und Arbeitsplätze fließen. In der Champions League geht heute der erste Spieltag zu Ende. Auch 2 deutsche Vereine müssen zum Abschluss nochmal ran. Die Bayern empfangen die Norweger vom Bodø Glimt und Leipzig muss nach Italien und spielt in Como. Mehr Infos hat Danny Hoppe.
3: Die Bayern wollen in dieser Saison unbedingt den Henkelpott holen und neben Titelverteidiger Paris Saint-Germain und dem FC Arsenal gehören die Münchner auch diesmal wieder zu den Topfavoriten. Ein Sieg gegen Bodø Glimt ist da natürlich fest eingeplant, aber Vorsicht, die Norweger haben in der letzten Saison mal eben Inter Mailand aus dem Wettbewerb geworfen, in der Ligaphase Man City und Atletico Madrid geschlagen und auch der BVB musste sich mit einem Unentschieden begnügen. Ein Selbstläufer wird das also nicht für die Bayern. Leipzigs Gegner Como ist zum ersten Mal dabei in der Champions League und damit auch so ein bisschen eine Wundertüte. In Leipzig erwartet man nach der überraschenden Ligapleite gegen Bremen heute eine Reaktion, sonst könnte es direkt wieder etwas unruhig werden.
1: Und das waren die Nachrichten mit Lena Bauer.
4: Das Wetter. Wir verlieren Temperatur. In der Nacht, da baut's ordentlich ab. Da kriegen wir später stellenweise Tiefstwerte von 6 Grad nur tatsächlich. Morgen aber wieder wärmer, wird ähnlich wie heute, 23 Grad maximal. Dazu mal Sonne, mal Wolken, aber vor allem so ab dem Nachmittag, da kann's auch immer mal wieder nass werden.
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4: Langsam wird's besser, aber stellenweise immer noch viel los. Wir starten mit der Autobahnsperrung der A30 Bad Oeynhausen Richtung Osnabrück. Nach wie vor dicht nach dem Unfall zwischen Kirchlengern und Hiddenhausen. Entsprechend staut es sich da auch aktuell zwischen Gohfeld und Kirchlengern. Über 5 Kilometer sind aktuell 40 Minuten obendrauf. Die anderen Staus ab 8 Minuten. A4 Aachen-Köln zwischen Kreuzköln-West und Köln-Eiffeltor 5 Kilometer, 17 Minuten. Dann A46 Wuppertal-Düsseldorf zwischen Wuppertal-Sonnborn und Hahn-Ost 1 Kilometer, 8 Minuten. Und A52 Düsseldorf-Essen, da haben wir aktuell zwischen Dreieck Breitscheid und Breitscheid 1 Kilometer Stau. Ist eine knappe Viertelstunde, eine gute Fahrt. Sebastian B. hier. Und falls es gerade mal ein bisschen mehr braucht für euch als Musik, um, weiß ich nicht, zum Beispiel die traumatischen Erlebnisse aus dem Büroalltag heute zu vergessen, wir haben jetzt hier einen der besten Geschichtenerzähler im deutschen Hip-Hop. Wahnsinnig viele Bilder, wahnsinnig viele Ideen und immer extrem unterhaltsam. Sido ist das. 1000 Tattoos. Einen schönen Feierabend.
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0: Es gibt ja einen Streaming-Dienst, für den zahlen wir regelmäßig Mitgliedsbeitrag und vergessen aber irgendwie immer, dass es den gibt.
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0: Die ARD-Mediathek, also umso schöner, wenn es da neues Material gibt. In dem Fall die deutsche Qualitätsserie Babylon Berlin. Jetzt seit heute ganz neu, Staffel 5, die letzte tatsächlich, also abgeschlossen. Das ist ja immer schön. Serienexperte Jörg Albrecht hat sie schon mal geschaut.
2: Ich will wieder sehen.
3: Einem Ersten Weltkrieg erblindeter Soldat sucht 1918 die Hilfe eines Psychiaters. Edmund Forster heißt der Mann, der auf seinen Patienten einredet.
4: Ein Mensch mit herausragender Willenskraft, für den gibt es keine Grenzen. Trauen Sie sich diesen Willen zu.
3: 1918 ist dieser Soldat noch ein Nobody. Aber 15 Jahre später sieht die Sache schon anders aus.
5: Eilmeldung, der Reichspräsident.
6: Generalfeldmarschall Hindenburg hat soeben Adolf Hitler zum Reichskanzler Deutschlands ernannt.
3: Forsters Patient war also niemand anderer als der junge Hitler. Das ist der Auftakt zur 5. Staffel von Babylon Berlin. Ein Auftakt nicht nur spektakulär, sondern auch spekulativ. Denn ob der Führer wirklich von Forster behandelt wurde, kann nicht belegt werden. Für die Geschichte. Erneut ist die Vorlage ein Gerion-Rad-Roman von Volker Kutscher. Ist sie jedenfalls Dreh- und Angelpunkt.
7: Forster, er war nicht da.
8: Und die Akte?
7: Wir haben die ganze Praxis auf den Kopf gestellt.
8: Wir finden ihn.
3: Nach der Machtergreifung will Hitler verhindern, dass brisante Informationen aus seinem frühen Leben an die Öffentlichkeit geraten. Jetzt müssen nur noch die beiden Hauptfiguren aus Babylon Berlin, nämlich das Ermittlerpaar Gerion Rath und Charlotte Ritter, ins Spiel kommen. Das tun sie, als in Forsters Wohnung eine Frauenleiche entdeckt wird.
8: Wo habt ihr sie gefunden?
9: Im Bett. Nur mit einem Nachthemd bekleidet.
8: Ach.
9: Der Arzt wurde dabei beobachtet, wie er überstürzt das Haus verlassen hat.
3: Und nicht nur Forster ist verschwunden. Bald fehlt auch von Kommissar Rath jede Spur. Wie sich in Babylon Berlin Krimi und Politik zu einem packenden Historienthriller verdichten, ist auch beim 5. Mal wieder klasse. Aber was besonders fasziniert und unheimlich ist an dieser finalen Staffel, das sind die Bezüge zur Gegenwart.
10: Jeder von uns kann sich entscheiden. Und denen, die jetzt nach der Macht greifen, niemals auch nur den kleinen Finger reichen.

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0: das Wetter.
1: Zumindest in Teilen ein freundlicher Freitagmorgen, so ein Wolkenmix, aber gerade so ab Nachmittag, da zieht es sich mehr zu und dann kann es auch immer mal wieder Regen geben. Bleibt aber angenehm warm.

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1: Von der A30 Bad Oeynhausen Richtung Osnabrück, die ist weiter gesperrt zwischen Kirchlengern und Hiddenhausen nach dem Unfall. Entsprechend staut es sich da weiter zwischen Gohfeld und Kirchlengern 3 Kilometer, eine halbe Stunde plus. Die anderen Staus ab 3 Minuten A4 Aachen Richtung Köln zwischen Kreuz Köln West und Köln Eiffeltor 3 Kilometer, 6 Minuten. A4 Köln Aachen zwischen Kreuz Köln Gremberg und Kreuz Köln Süd 2 Kilometer, 3 Minuten. Und A52 Düsseldorf Essen zwischen Dreieck Breitscheid und Breitscheid 1 Kilometer. Das sind 10 Minuten. Gute Fahrt. Sebastian Bulli hier und gleich ein richtig guter Groove, der schiebt uns so in Richtung Feierabend. Absoluter Qualitätspop von Justin Timberlake. What goes around, comes around. Was herumgeht, kommt herum. Das ist Übersetzung gemäß unseres PISA-Niveaus. Schöner gesagt bedeutet es, man erntet, was man sät. Gibt's gleich hier. Einen schönen Feierabend.
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0: Okay, das ist neu. Take That und Michael Patrick Kelly zusammen auf einem Track.
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0: Es ist ja wie wenn plötzlich Spider-Man und Batman aufeinandertreffen. Hat sich bisher angefühlt, als würden die gar nicht im selben Universum existieren. Und jetzt das. Michael Patrick Kelly auf jeden Fall sehr, sehr angetan.
2: Das Schöne an dieser Kollaboration ist, dass es wirklich von der Musik kommt. Gary hat diesen Song gehört, an dem ich noch am Feilen war. Und dann bin ich nach England rübergeflogen. Wir haben den ganzen Tag im Studio verbracht. Abends habe ich mir noch Garys Solo-Show angehört und dachte so, Wahnsinn, ich kenne jeden zweiten Song. Was für ein Songwriter.
0: Ja, Gary, natürlich Gary Barlow von Take That. Und die Grenze zwischen den beiden Universen, die hat sich langsam abgebaut auf ihrer gemeinsamen Promotour, sagt Gary.
3: I feel like we've always known him in some ways. You know, the other day when we left him in Switzerland and we had to go our separate ways, we were all looking back thinking, yeah, but where's Michael? Where's he gone? And so it feels like we've known him forever in many ways.
0: Ja, er sagt, fühlt sich an, als hätten wir uns immer schon gekannt und als sie dann getrennte Wege gegangen wären nach mehreren Terminen, hätten sie dann gefragt, ja, wo ist denn der Michael, wo ist er denn? Vereint jetzt auf jeden Fall für immer in dem Song hier. Und das ist wirklich spannend. Wir hören jetzt Take That und Michael Patrick Kelly, Feel My Love. 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
1: Ich bin Babette Büchner. Bei den Haushaltsberatungen im Parlament hat Bundesinnenminister Alexander Dobrindt heute seinen politischen Kurs verteidigt. Er sprach zum Auftakt weniger übers Geld als über Migration und die russische Bedrohung.
2: Die hybride Kriegsführung ziele auf die Köpfe unserer Menschen. Das sei der Frontverlauf unserer Zeit, sagte Dobrindt im Bundestag. Die auf dem Flughafen Halle Leipzig gefundene Sprengstoffdrohne sei kein singuläres Ereignis. Einen Persilschein für Putin dürfe es daher nicht geben. Kritik an der geplanten Ausweitung der Befugnisse von Sicherheitsbehörden in Deutschland wies er zurück. Denn diese seien nicht die Gefahr, sondern schützten unsere Freiheit. Auch sei Deutschland nicht mehr das Zielland Nummer 1 für illegale Migration in Europa, betonte Dobrindt. Das sei das Ergebnis von Kontrolle, Kurs und klarer Kante. Tanja Wagner, Nachrichtenredaktion.
1: Die Vereinigten Arabischen Emirate wollen weitere 40 Milliarden Euro in Deutschland investieren. Das teilten die emiratische Seite und die Bundesregierung während des Staatsbesuchs von Präsident Mohammed bin Zayed in Deutschland mit. Damit wird die bisherige Investitionssumme des Golfstaats in die deutsche Wirtschaft mehr als verdoppelt. Der frühere Unionsfraktionschef Jens Spahn hat sich bei den CDU-Mitgliedern seines Wahlkreises für seinen Umgang mit der Leihmutterschaft seines Sohnes entschuldigt. Er räumte ein, seine veränderte Haltung zu dem Thema nicht rechtzeitig öffentlich gemacht zu haben. Spahn war deshalb als Fraktionsvorsitzender zurückgetreten.
3: Spahn schreibt, er sei zu feige gewesen, bei dem sensiblen Thema offen Farbe zu bekennen. Mit seinem Mann habe er über Jahre verschiedene Wege zur Familiengründung abgewogen, dabei habe sich seine Haltung zur Leihmutterschaft verändert. Diesen Prozess habe er aber nicht erklärt. Er habe eine schwierige Debatte vermeiden wollen und dadurch am Ende eine noch schwierigere ausgelöst. Das bedauere er zutiefst. Thomas Pleskin, Nachrichtenredaktion.
1: Nach den Sabotageangriffen auf das deutsche Stromnetz hat die Bundesanwaltschaft die Ermittlungen übernommen. Der Grund sei die besondere Bedeutung des Falls, sagte eine Sprecherin. Im Wohnmobil des Verdächtigen ist unterdessen ein Notizbuch mit mehr als 160 möglichen Sabotagezielen entdeckt worden. Die Ermittler vermuten deshalb, dass die Anschlagsserie weitergegangen wäre. Und das waren die Nachrichten mit Babette Büchner.
4: Das Wetter. Letztes Mal kalte Füße ist ja auch was her, ne? Heute Nacht gibt's endlich wieder die Chance. Tiefstwerte in NRW teilweise bei 6 Grad heute Nacht. Morgen dafür wieder ähnlich warm wie heute, 23 Grad maximal. Mal Sonne, mal Wolken, aber gerade im späteren Tagesverlauf kann es dann auch öfter mal Regen geben.
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4: Halleluja, die A30 ist wieder frei, Bad Oeynhausen Richtung Osnabrück, aber noch Stau zwischen Löhne und Kirchlengern, 2 Kilometer, 7 Minuten seid ihr durch. Dann haben wir noch die A45 Hagen Richtung Gießen, aktuell zwischen Kreuz-Olpe Süd und Freudenberg, 1 Kilometer, 3 Minuten. Nochmal A45 Hagen Gießen zwischen Siegen und Siegen Süd, 1 Kilometer, 6 Minuten obendrauf. Und A52 Düsseldorf Essen, da aktuell zwischen Dreieck Breitscheid und Breitscheid, 1 Kilometer, 7 Minuten. Kommt gut an. Sebastian Pulli hier und jetzt kommt was, das lässt sich nur mit einem Wort beschreiben, dafür würde man am Stammtisch vermutlich verprügelt werden, aber es geht leider keine Nummer kleiner. Das Wort ist ikonisch, das Lied ist ikonisch, also absolut unvergleichlich, stilprägend, ist wieder so ein Wort. Sagen wir, wenn man es einmal gehört bzw. gesehen hat, vergisst man es nicht mehr. Depeche Mode, Enjoy the Silence. Klingt einfach wie nichts anderes. Und das Musikvideo mit Dave Gahan als kleinem König, der mit seiner Klappliege durch leere Landschaften zieht. Absolut ikonisch. Bitte nicht schlagen.
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0: Es ist ein großer Abend für die Radiowelt.
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0: Aktuell läuft nämlich in Hamburg der Deutsche Radiopreis und auch wir könnten was mitnehmen, die NRW-Lokalradios. Antenne Münster ist nominiert, bestes Programmformat ist die Kategorie. Die Kollegen freuen sich, sind aber verständlicherweise auch ein bisschen flatterig.
2: Ja, wir sind auf jeden Fall nervös, aber noch nervöser sind natürlich unsere beiden Morgenmoderatoren, Kino und Marlena, weil die nachher auf der Bühne sitzen und darauf warten, ob sie den Preis gewonnen haben. Die sind sehr nervös, also mit Tino haben wir gerade noch beim Essen gesessen, hat keinen Bissen runtergekriegt.
0: Och Gott, der Arme. Ja, besser, bevor es wieder rauskommt, wenn er auf der Bühne den Preis entgegennimmt, im besten Fall, ne?
2: Ja, erstmal freuen wir uns natürlich auf die Preisverleihung. Das wird ein sehr, sehr spannender Abend. Aber es gibt ja auch einige Stars noch hier, die auftreten. Ray Garvey, mit dem sind Kollegen gerade im Zug gefahren hier nach Hamburg. Johannes Oerding, der übrigens auch aus Münster kommt, also aus unserer Heimat. Dann treten Johannes Oerding und Peter Maffay zusammen auf. Also das wird ein schöner, spannender Abend.
0: Das wird und wir drücken sowas von die Daumen, dass der Deutsche Radiopreis nach NRW kommt. Musik jetzt eben aus Münster, die soll Glück bringen. Johannes Oerding auch nochmal vielleicht zur Beruhigung für den armen Tier.

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1: Vor allem hinten raus kann es dann ab und zu auch immer mal wieder regnen. Temperatur, kleines Eckchen wärmer als heute, 23 Grad maximal. Aber erstmal wird es sehr viel frischer in der Nacht, da dann später Tiefstemperaturen, je nach Region, sogar um 6 Grad.
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1: Nur noch kleinere Staus, davon aber so einige. Hier die ab 5 Minuten Wartezeit. A4 Aachen Richtung Köln zwischen Eschweiler West und Eschweiler Ost 1 Kilometer 5 Minuten. A4 Köln-Olpe zwischen Bielstein und Gummersbach 1 Kilometer 6 Minuten. A45 Hagen-Dortmund zwischen Schwerte-Ärgste und Westhofener Kreuz 1 Kilometer 7 Minuten. Nochmal A45 Hagen Richtung Gießen, diesmal zwischen Siegen und Siegen-Süd 1 Kilometer 5 Minuten. Und A59 Köln Richtung Bonn zwischen Flughafen Köln-Bonn und Köln-Wahn. 1 Kilometer da, 6 Minuten plus. Gute Fahrt, kommt gut durch. Hallo, Sebastian Pulli hier und jetzt eine Künstlerin, die voll verkörpert, was sie singt, nämlich Lieder irgendwo zwischen Liebe und tiefster Depression. Holly Humberstone hat neulich einen Auftritt gegeben von ihr, da wirkte sie so zerbrechlich, so fragil, riesengroße Augen im Panikmodus, zittrig, also sie war Bambi in Menschengestalt und wollte sie einfach nur von der Bühne direkt ins Bett bringen und ihr eine warme Suppe servieren. Aber das macht ihre Musik eben sehr, sehr echt. Holly Humberstone, das hier tatsächlich noch eins ihrer fröhlichsten Lieder, To Love Somebody.
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0: Geben wir zu, deutsche Musik hat's schwer.
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0: Weil man im Vergleich zu englischer Musik alles versteht. Und da einen guten, stilvollen Text zu schreiben, ohne direkt zu klingen wie die größten Schlagerhits aus Omas Frikadellenkeller, es ist wahnsinnig schwierig. Holen wir ein gutes Gegenbeispiel raus, und zwar Lea. Lea ist eine richtig gute Songwriterin, die Texte schreibt, die das wirklich schaffen zu berühren. Plus, sie hat auch noch eine Art zu singen, also sie würde einen vermutlich auch kriegen, wenn sie eine Waschanleitung für Thermounterwäsche singen würde. Lea, mit dir alleine sein, gibt's jetzt hier bei uns. Öffnet die Herzen.
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1: Ich bin Babit Büchner. Bei den Haushaltsberatungen im Parlament hat Bundesinnenminister Alexander Dobrindt heute seinen politischen Kurs verteidigt. Er sprach zum Auftakt weniger übers Geld als über Migration und die russische Bedrohung. Nach einer Sondersitzung des Innenausschusses zur sogenannten hybriden Bedrohungslage warnte Dobrindt außerdem, dass man in Deutschland jeden Tag mit einem Anschlagsszenario rechnen müsse. Per Gesetz sind Krankenkassen verpflichtet, bei Finanzanlagen Verluste möglichst auszuschließen. Zuletzt hatten sich etliche Kassen aber erheblich verzockt. Neue Zahlen der Bundesregierung zeigen, dass das Ausmaß der Verluste noch viel größer ist als bisher bekannt.
2: Kassen und kassenärztliche Vereinigungen haben sich verspekuliert. Schon bis Ende letzten Jahres mussten Wertberichtigungen von rund 400 Millionen Euro vorgenommen werden, heißt es von der Bundesregierung. Das Geld von versicherten und einzahlenden Medizinern durch unsichere Investments, vor allem in Immobilienfonds, futsch. Und auch für dieses Jahr haben einige Kassen weitere Verluste angekündigt. Wie hoch diese ausfallen können, ist derzeit nicht bekannt. In Medienberichten war von über 1,1 Milliarde Euro die Rede. Tanja Wagner, Nachrichtenredaktion.
1: In Deutschland hat etwa ein Fünftel der Kinder und Jugendlichen schon einmal Cybergrooming erlebt. Das zeigt eine neue Studie der Landesanstalt für Medien NRW.
3: Beim Cybergrooming versuchen Erwachsene gezielt, Kinder und Jugendliche im Netz zu manipulieren. In den meisten Fällen werden Minderjährige in Chats aufgefordert, Bilder oder Videos von sich zu schicken, sich vor der Kamera auszuziehen oder sich im echten Leben zu treffen. Vor allem 14- bis 17-Jährige machen diese Erfahrungen, aber ihre Zahl ist laut der Studie gesunken. Das liegt auch daran, dass Kinder und Jugendliche inzwischen aufmerksamer sind und unbekannte oder dubiose Kontakte blockieren. Diana Kramer, Nachrichtenredaktion.
1: Deutschland und die Vereinigten Arabischen Emirate sind seit langem enge Partner. Jetzt wollen sie ihre Beziehungen nochmals deutlich ausbauen, auch mit einer hohen Investitionssumme des Golfstaats. Die Vereinigten Arabischen Emirate planen, weitere 40 Milliarden Euro in Deutschland zu investieren. Damit wird die bisherige Investitionssumme in die deutsche Wirtschaft mehr als verdoppelt. Und das waren die Nachrichten mit Babette Büchner.
4: Das Wetter. Freitag fängt freundlich an, morgen mit einem Sonne-Wolken-Mix. Hinten raus verliert er sich ein bisschen, da zieht es sich mehr zu, dann kann es auch immer mal wieder regnen. Aber es bleibt angenehm warm, bis 23 Grad in der Spitze. Jetzt in der Nacht, da wird es erstmal deutlich, deutlich kälter. Stellenweise Tiefstwerte tatsächlich um 6 Grad.
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4: Noch ein bisschen was los hier und da, einmal die Staus ab 3 Minuten Wartezeit. A2 Dortmund-Hannover, da haben wir zwischen Gütersloh und Kreuz Bielefeld 1 Kilometer Stau, sind 4 Minuten. A4 Aachen-Köln zwischen Eschweiler-West und Eschweiler-Ost, 2 Kilometer, eine Viertelstunde. A45 Hagen-Dortmund zwischen Schwerte-Ärgste und Westhofener Kreuz, 1 Kilometer, 5 Minuten obendrauf. Und A59 Köln-Bonn, da aktuell zwischen Flughafen Köln-Bonn und Köln-Wahn, 1 Kilometer, sind 10 Minuten mehr. Gute Fahrt, kommt gut durch.
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6: Einen wunderschönen guten Abend, schön, dass ihr eingeschaltet habt. Ihr hört Rocco Radio, ihr hört Radio Oberhausen. Am Mikrofon ist der Kevin. Ja, wie immer gibt's bei Rocco Radio ganz viele Tipps und Termine und Hinweise zu Konzerten, die bald hier stattfinden. Und wir starten wie immer mit was Neuem. Hier ist Team Dresch mit Roaring Underground. Bis gleich.

Eine brandneue Single von Team Dresh aus den Vereinigten Staaten von Amerika. Ja, spielt's natürlich nicht ohne Grund, denn diese Band ist auf Tour und ist auch bald hier in Oberhausen zu Gast. Dazu kommen wir später, wir gehen hier der Reihe nach vor. Das erste Konzert, was ich euch hier vorstellen möchte, findet statt am 17.09. im Druckluft hier in Oberhausen. Und zwar gibt's da ein Konzert von Peels. Ja, ich rede gar nicht lange drum rum. Ich will euch direkt hier einen Song vorspielen, der heißt All Too Well. Und nach diesem Song gibt's weitere Infos zu Peels und ihrem Konzert im Druckluft am 17.09. Bis gleich.

Peels aus Ibbenbüren habt ihr gerade gehört mit dem Song All Too Well. Ja, Peels sind am 17.09. in Oberhausen im Druckluft im Rahmen der Thursday-Reihe, die Biergarten-Konzertreihe im Sommer. Jeden Donnerstag gibt's hier bei freiem Eintritt leckeres gezapftes Bier, leckere Cocktails und das ab 18 Uhr. Ab 20 Uhr beginnt dann die Live-Musik. In dem Fall ist es am 17.09. die Band Peels. Und ja, der Eintritt ist wie gesagt frei, der Hut geht rum, ihr zahlt dann das, was ihr könnt und habt dann einen wunderschönen Abend. Aber geht dahin, auf jeden Fall. 17.09. Druckluft, Thursday ist der Name der Veranstaltung und die Band, die dort spielt, ist Peels, gerade eben gehört mit All Too Well. Wir verweilen noch ein bisschen hier in Druckluft. Einen Tag später, am 18.09. gibt's hier Punkabend Nummer 92. Zum 92. Mal gibt es den Punkabend. Einmal monatlich an einem Freitag findet er statt. Das sind jetzt schon 92 Monate. Das heißt schon über 10 Jahre. Krasse Sache. Punkabend am 18.09. mit den Bands Pfui, Teufel und Pistole. Da habe ich jetzt gerade keinen Song parat, geht trotzdem hin, kostet nur 10 Euro und startet um 20 Uhr. Also am Freitag, 18.09. Punkabend Nummer 92 mit Pfui Teufel und Pistole. Ja, kommen wir zurück zu einer Band, die ich ganz zu Beginn schon gespielt habe. Team Dresh, eine Band aus den USA, sind nach 30 Jahren auch endlich mal wieder in Deutschland unterwegs. Am 21.09. ist ein Montag, spielen sie im Druckluft. Habe ich gerade schon einen Song gespielt. Ich spiele jetzt noch einen Song von dieser Band und der heißt One Song. Und auch dieser Song ist genauso wie der erste, den ihr heute gehört habt von mir, auf dem neuen Album vertreten. Das am 18.09., also am Freitag nächste Woche, rauskommt. Ihr hört jetzt Team Dresh mit One Song. Viel Spaß damit.

One Song von der Band Team Dresch, eine weitere Single-Auskopplung aus ihrem Album Furthermore, das am Freitag in einer Woche, also am 18. September, veröffentlicht wird. Über Jealous Butcher Records gibt es das dann vorzubestellen auf allen möglichen Plattformen. Schaut einfach mal rein unter teamdresch.com, dort gibt es alle weiteren Infos, wo ihr das Album und so weiter vorbestellen könnt. Und gibt's noch ein paar Videos zu sehen und weitere Tourtermine. Aber ganz wichtig, am 21.09. sind sie im Druckluft. Und auch da gibt's Links zu Tickets, die ihr bestellen könnt. 25 Euro ist der Preis. Ich glaube, für diese Band kein Cent zu viel. Ja, ich habe gerade schon gesagt, Support ist im Taxi rauchen am 21.09. Support für Team Dresch und auch davon hören wir jetzt direkt einen Song. Ich wünsche euch viel Spaß mit Im Taxi rauchen und dem Song In nassen Tüchern.

Support für das Konzert von Team Dresch, welches am 21.09. in Oberhausen im Druckluft stattfindet, ist die Band Im Taxi Rauchen. Habt ihr gerade eben gehört, mit innennassen Tüchern. Lasst euch das nicht entgehen. Montag, 21.09., ein wunderbarer Tag, um auf ein Konzert zu gehen. Nein, das ist immer sehr schwierig, mitten in der Woche oder gerade zum Wochenbeginn ein Konzert mit ordentlich Gästen zu füllen. Also macht euch auf den Weg, 21.09. Team Dresch zusammen mit Im Taxi Rauchen in Druckluft. 19.30 ist Einlass, 20 Uhr geht's da los. Und ja, vielleicht gibt's auch da schon das Album zu kaufen, weil das ist ja dann 3 Tage vorher veröffentlicht worden. Team Dresch, das neue Album Furthermore, gibt's dann ab dem 18.09. im Handel oder am 21.09. bei Team Dresch am Merchandise-Stand. Am 24. September, am Donnerstag, gibt's dann den nächsten Thursday-Termin im Druckluft. Musik, Bier, Garten, spricht für sich. Ich glaube, den ganzen September ziehen sie es noch durch. Die eintrittsfreien Konzerte im Biergarten und am 24. September werden da 2 Bands spielen. Eine Doppelshow mit Petra Buchholz aus Köln und Mikesh aus Wuppertal. Ja, Petra Buchholz machen eine Mischung aus Bierdosenpunk, Emo, Pop und Indie-Rock. So steht's in ihrem Info geschrieben. Und Mikesh erfinden das Rad auch nicht neu, machen Pop-Punk. Viele fühlen sich vielleicht daran erinnert an Blink-182 oder Sum 41. Allerdings singen sie Deutsch. Und das werden wir jetzt hier auch hören. Ich habe einen Song ausgesucht, der live aufgenommen wurde bei einem Konzert vor einiger Zeit. Und dieser Song heißt Schwarz-Weiß.

0: Schwarms. Eine riesige Freude. Viel Spaß noch mit DNJVN und auf den restlichen Abend. Wir waren Mikesh aus Wuppertal.
1: Mikesh zusammen mit Petra Buchholz geben Mikesh aus Wuppertal ein Konzert am Donnerstag, dem 24. September im Biergarten im Druckluft. In der Reihe Thursday Musik Biergarten geht die Saison langsam dem Ende entgegen, aber ihr habt hier nochmal die Chance, bei freiem Eintritt wunderbare Musik zu hören mit dargeboten von Mikesh und Petra Buchholz. Also Eintritt ist frei, der Hut geht rum, zahlt was ihr könnt und erlabt euch an frisch gezapftem Bier und Special Drinks an der Außentheke. Ja, wir schwenken einmal kurz rum und schauen mal, was auf der anderen Straßenseite, quasi an der Hansastraße 20, das ist nämlich die Adresse fürs Zentrum Altenbergs. Und dort findet am Freitag, dem 25. September, eine neue Ausgabe der Nachgewürzt-Kabarett-Show statt. Ja, die Sommerpause ist vorbei, eine neue Saison beginnt. Und ab dem 25. September gibt's jetzt wieder alle zwei Monate einen satirischen Rückblick. Matthias Reuter, Benjamin Eisenberg und Christian Hirdes, drei Kabarettisten und Komödianten hier aus dem Ruhrgebiet, laden immer einen Special Guest ein. Der Special Guest wird dieses Mal Mario Sigismund sein und der wird Ausschnitte aus seinem Solo-Programm bieten. Also Tickets gibt es da noch ein paar im Vorverkauf, schnell zugreifen. Es gibt auch nur einen Termin am 25.09. Nachgewürzt die Kabarettshow mit Liveband im Zentrum Altenberg. Tickets gibt's überall, wo es Tickets gibt oder online unter zentrumaltenberg.de oder auch unter nachgewürzt.de. Nachgewürzt, die Kabarettshow im Zentrum Altenberg, Freitag, 25.09. Einen Tag später, und jetzt sind wir wieder zurück im Druckluft, gibt's ein Konzert von Tex Brescott. Dem meisten ist dieser junge Mann bekannt als als Frontman der Hamburger Punkband Slime. Tex Brescott ist aber auch immer mal wieder solo unterwegs und ebenso halt am 26. September, am Samstag ist es, im Druckluft. Und ich habe hier einen Song ausgesucht, der heißt Regen und ja, der geht so.

wirklich sehr gut unterwegs ist, viel auf privaten Hochzeiten spielt, aber auch wunderbare Konzertabende vollbringt. Und jetzt haben sie quasi tatsächlich mal ein Album veröffentlicht und beziehungsweise werden ein Album veröffentlichen und nutzen dieses Konzert am 27.09. im Zentrum Altenberg als Album-Release-Party. Los geht's hier um 18 Uhr, Einlass ist um 17.30 Uhr. Vorverkaufskarten laufen hier wie geschnitten Brot, müsst ihr euch ranhalten. Tickets gibt's an allen möglichen Vorverkaufsstellen oder online. Ihr schaut einfach unter zentrumaltenberg.de nach, schaut den Kalender durch, klickt auf den Termin am 27.09. vom Joker-Quartett und klickt einfach auf den Ticket-Button. So ist es dann am schnellsten, am sichersten. Und dann geht's los am, ja, wie gesagt, 27.09., 18 Uhr, das Joker-Quartett im Zentrum Altenberg. Eine Woche später, am 3. Oktober, spielt Bruce Sword, das ist Frontmann und Mastermind von The Pineapple Thief, ein Solokonzert ebenfalls im Zentrum Altenberg. Auch da sind Karten schon gut verkauft. Kosten im Vorverkauf 30 Euro plus Gebühren und los geht das hier um 20 Uhr. Einlass ist um 19 Uhr. Bruce Sword, Mastermind of the Pineapple Thief im Zentrum Altenberg. Ziemlich exklusiv, diese Show. Karten gibt's auch auf der Internetseite zentrumaltenberg.de. Und wir hören jetzt rein. Wir hören jetzt einen Song von Bruce Sword. Und dieser Song heißt Meet Me on the Downs.

Und da ist der Song plötzlich zu Ende. Bruce Sword ist im Zentrum Altenberg zu sehen. Am 3. Oktober, 20 Uhr geht's da los. 19 Uhr ist Einlass. Bruce Sword von The Pineapple Thief, Frontmann und Mastermind dieser grandiosen Prog-Rock-Band, ist solo auf Tour und wie gesagt, 3.10. Zentrum Altenberg. Einen Tag später, am Sonntag, dem 4.10., wird eine Kate Bush Tribute-Band in, ja, das ist das einzige Konzert in Deutschland, im Zentrum Altenberg auftreten. Sie

sind auf UK, also in England Tour und spielen ein Konzert in Holland und haben gedacht, komm, einmal über die Grenze, einmal nach Deutschland und dann ins Zentrum Altenberg. Wunderbar. Cloud Busting heißt diese Kate Bush Tribute Nummer, Geschichte, und haben sich damit nach einem der ja wohl bekanntesten Songs von Kate Bush benannt. Cloud Busting, den hören wir jetzt hier im Original von Kate Bush, und wer einen ziemlich nah am Original hören möchte, was aber trotzdem ein Tribute ist, der kommt am 4.10. ins Zentrum Altenberg. Es gibt noch Karten an der Abendkasse, sicherlich auch, aber auch im Vorverkauf. Wir hören jetzt hier das Original von Kate Bush, Cloud Busting. Bitteschön.

Kate Bush Tribute Band im Zentrum Altenberg. Die einzige Deutschland-Show wird hier gespielt am 4. Oktober diesen Jahres um 20 Uhr. Nee, weil es ein Sonntag ist, geht es hier um 19 Uhr schon los. Einlass ist um 18 Uhr. Und ja, weil es halt tatsächlich die einzige Deutschland-Show ist, ist ein Ticket im Vorverkauf auch sehr zu empfehlen. Tickets gibt es an allen bekannten Vorverkaufsstellen, die es einfach so gibt, oder selbst im Zentrum Altenberg im Büro einfach mal vorbeischauen. Dort sind übrigens am günstigsten, denn es kommen da keine weiteren Vorverkaufsgebühren auf euch zu. Cloud Busting, die einzigartige Kate Bush Tribute Band im Zentrum Altenberg, 4.10. Wir bleiben ein bisschen im Zentrum Altenberg und bleiben noch bei alten Klassikern. Und zwar The Jeremy Days sind in einem Trio Akustikgewand gerade auf Tour. Dirk Darmstädter, der Frontmann von The Jeremy Days, ist natürlich selbst höchstpersönlich dabei. Und wir sind sehr stolz darauf, dass wir The Jeremy Days im Zentrum Altenberg präsentieren dürfen am 8. Oktober in einer Akustikversion. Wird dann halt auch dieser Song hier bestimmt sicherlich auf jeden Fall performt. Einer ihrer größten Hits von damals, Brand New Toy. Hier sind The Jeremy Days. Viel Spaß damit.

My Brand New Toy von The Jeremy Days. Ja, The Jeremy Days hatten Ende der 80er Jahre ihre Hochzeit und sind jetzt aber immer noch unterwegs und werden jetzt im Monat Oktober auch im Zentrum Altenberg sein. Ich habe es gerade schon gesagt, am 18. sind sie in einem Akustik-Trio-Gewand unterwegs. Dirk Darmstädter wird natürlich auch dabei sein, der Sänger von The Jeremy Days, und wird dann halt alte Klassiker wie auch neue Sachen und neu interpretierte im Akustik-Gewand dargebotene Sachen spielen. Ja, wir freuen uns sehr drauf. 8.10. The Jeremy Days Akustik-Trio im Zentrum Altenberg. So, wir bleiben noch ein bisschen bei Musik von Bands, die gerade in den 80er Jahren sehr erfolgreich waren, aber die es immer noch gibt und auch immer noch unterwegs sind und immer noch Konzerte spielen. Denn am 10. Oktober gibt es ein weiteres Konzert im Zentrum Altenberg von einer 80er Jahre Legende, und zwar Latin Quarter. Ich halte mich kurz, beziehungsweise ich sehe gerade, dass meine Sendezeit auch schon ganz schön ausgeschöpft ist. Ich spiele diesen Song noch und danach ist wahrscheinlich die Sendung auch vorbei. Also, ich rede von Latin Quarter, 10.10. im Zentrum Altenberg. Auch dafür gibt's noch Karten. Schaut mal rein unter zentrumaltenberg.de. Dort gibt's das ganze Programm und ihr könnt auch sehen, wo es noch Karten gibt. Ich spiele jetzt noch einen Song. No Rope As Long As Time heißt er, von Latin Quarter, und bedanke mich fürs Zuhören. Würde mich freuen, wenn ihr wieder dabei seid beim nächsten Mal Rocco Radio hier bei Radio Oberhausen. Geht mehr auf Konzerte, habt noch einen schönen Abend und bis dann. Ciao.

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1: Ich bin Katrin Müller. Bundesinnenminister Dobrindt warnt vor weiteren möglichen Anschlägen in Deutschland. Nach Einschätzung der Bundesregierung geht dabei auch von Russland eine hybride Bedrohung aus, etwa durch Sabotage, Cyberangriffe und Einflussnahme. Dobrindt rechnet zudem mit dem Einsatz sogenannter Wegwerfagenten, die für einzelne Aktionen angeworben werden.
2: Deutschland muss jeden Tag weiter mit Anschlagsszenarien rechnen, sagt Dobrindt. Als Beispiel nennt er einen versuchten Brandanschlag in München, bei dem zwei Tatverdächtige Brandsätze in Richtung von Gebäuden mit Rüstungsbezug geworfen haben sollen. Auch hinter dem versuchten Drohnenangriff am Flughafen Leipzig-Halle sollen solche angeworbenen Helfer stecken. Laut der Bundesregierung übernehmen sogenannte Wegwerfagenten einfache Spionage-, Sabotage- oder Propagandaaufgaben und können im Fall einer Enttarnung den eigentlichen Auftraggeber oft gar nicht benennen. Babette Büchner, Nachrichtenredaktion.
1: Der frühere Unionsfraktionschef Spahn hat sich bei den CDU-Mitgliedern seines Wahlkreises für seinen Umgang mit der Leihmutterschaft seines Sohnes entschuldigt. Er räumte ein, seine veränderte Haltung zu dem Thema nicht rechtzeitig öffentlich gemacht zu haben. Ende Juli war Spahn deshalb als Fraktionsvorsitzender zurückgetreten.
3: Spahn schreibt, er sei zu feige gewesen, bei dem sensiblen Thema offen Farbe zu bekennen. Mit seinem Mann habe er über Jahre verschiedene Wege zur Familiengründung abgewogen, dabei habe sich seine Haltung zur Leihmutterschaft verändert. Diesen Prozess habe er aber nicht erklärt. Er habe eine schwierige Debatte vermeiden wollen und dadurch am Ende eine noch schwierigere ausgelöst. Das bedauere er zutiefst. Thomas Pleskin, Nachrichtenredaktion.
1: An den Außengrenzen Europas gab es in den ersten 8 Monaten des Jahres mehr als ein Drittel weniger illegale Grenzübertritte. Mehr als 74.000 unerlaubte Einreisen bedeuteten einen Rückgang von 35% im Vergleich zum Vorjahreszeitraum. Das teilte die EU-Grenzschutzagentur Frontex mit. Den Grund für den deutlichen Rückgang sieht sie unter anderem in den Präventivmaßnahmen in den wichtigsten Herkunftsländern der Migranten. Bei einem Unfall mit einem Reisebus sind im Osten der Schweiz mehrere Menschen ums Leben gekommen. Weitere Personen wurden verletzt, wie die Polizei auf der Plattform X mitteilte. Das Unglück ereignete sich demnach im Kanton Graubünden. Laut Schweizer Medien handelt es sich um einen Bus aus den Niederlanden.
4: Das Wetter.
5: Wir verlieren Temperatur. In der Nacht baut es ordentlich ab. Da kriegen wir später stellenweise Tiefstwerte von 6 Grad nur tatsächlich. Morgen aber wieder wärmer, wird ähnlich wie heute 23 Grad maximal. Dazu mal Sonne, mal Wolken, aber vor allem so ab dem Nachmittag. Da kann es auch immer mal wieder nass werden.
4: NRW Verkehr.
5: 3 Staus übrig um die Zeit. A2 Dortmund-Hannover zwischen Gütersloh und Kreuz Bielefeld. 1 Kilometer, 6 Minuten plus. A4 Aachen-Köln zwischen Eschweiler West und Eschweiler Ost. 1 Kilometer, knappe 10 Minuten. Und A59 Köln Richtung Bonn zwischen Flughafen Köln-Bonn und Köln-Wahn. 1 Kilometer, 6 Minuten. Eine gute Fahrt. Sebastian Pulli hier. End the Deutsche Radiopreis. Goes to NRW. Antenne Münster hat gewonnen als Vertreter der NRW-Lokalradios in der Kategorie Bestes Programmformat. Ganz fantastisch. Wir versuchen die beiden Gewinner gerade auch noch telefonisch zu erreichen, aber die sind vermutlich immer noch im Siegestaumel und oder sehr, sehr stark betrunken.
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5: Es gibt ja immer die schönsten O-Töne bekanntlich. Wenn wir sie noch kriegen, dann hört ihr das natürlich bei uns. Wir sind stolz wie nix. Herzlichen Glückwunsch, Antenne Münster. Der Deutsche Radiopreis geht an die NRW-Lokalradios.

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0: Wetter.
1: Zumindest in Teilen ein freundlicher Freitagmorgen, so ein Wolkenmix, aber gerade so ab Nachmittag, da zieht es sich mehr zu und dann kann es auch immer mal wieder Regen geben. Bleibt aber angenehm warm dabei, ähnlich wie heute, 23 Grad maximal. Jetzt über den Abend und die Nacht, da wird es nochmal deutlich frischer. Nachts stellenweise, je nachdem wo ihr seid, Tiefstwerte von 6 Grad.
0: NRW Verkehr.
1: Nichts Wildes, zwei Staus, A4 Aachen Richtung Köln, zwischen Kreuz Köln-West und Köln-Eiffeltor, 1 Kilometer, 2

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1: In ihrer Lunge. So ein kleiner Plastikbecher. Hatte Atembeschwerden, seit sie 8 Jahre alt war, die Frau. Und jetzt haben sie festgestellt, wo sie 59 ist, das war's, ein kleiner Barbie-Becher. Guck mal, endlich mal ein praktisches Beispiel für diesen Warnhinweis. Achtung, Kleinteile können von Kindern eingeatmet werden.
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1: Ich habe einem Jungen damals die Freundschaft gekündigt, weil ich dachte, er hätte die Schwerter von meiner Turtles-Actionfigur geklaut. Ich glaube, ich habe einen großen Fehler gemacht.

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0: Wir sagen es nochmal und wir sagen es richtig gern. Der Deutsche Radiopreis 2026 geht nach NRW an Antenne Münster, stellvertretend für die NRW-Lokalradios. Beste Programmaktion, die sogenannte Lokalrunde, wo sie in kleinen Läden in der Stadt einen ausgegeben haben und damit die Läden selbst, aber auch die Menschen und Geschichten dahinter sichtbar gemacht haben. Eben das, was wir als Lokalradios besonders gut können. Ariane Lepo-Glawitz aus der Redaktion. Wie geht's den Kollegen aus Münster?
1: Ach, die sind total euphorisch. Und das dürfen sie auch sein, denn das ist ein richtig schöner Preis, den sie gewonnen haben. Ich habe auch mit einem Kollegen aus Münster telefoniert und man merkt direkt, wie groß das Ganze ist.
2: Die Hände zittern noch. Wir haben so lange da gesessen und haben gedacht, wann sind wir endlich dran? Wir sind hier ausgeflippt. Wir haben gejubelt, wir haben geschrien. Das war unglaublich. So einen Preis nach Münster in NRW zu holen, hier beim Deutschen Radiopreis in Hamburg, das ist sensationell.
1: Ja, diese Stimmung steckt auf jeden Fall an. Wir haben uns auch schon gefragt, vielleicht gab es ja im Laufe des Abends schon so ein paar Hinweise darauf, dass Antenne Münster sich den Sieg holt.
2: Die Laudatorin war ja die Friederike Kempter, die wir aus dem Münster-Tatort kennen. Und da haben wir immer gedacht, ist das so ein leichter Hinweis schon darauf, dass wir gewinnen könnten, weil diese Münster-Verbindung halt da ist. Ob es jetzt Absicht war oder nicht, wir wissen es nicht, aber wir sind super glücklich über den Preis.
0: Wir sind wahnsinnig stolz. Antenne Münster geht mit einem wohlverdienten Preis nach Hause, beziehungsweise jetzt erstmal feiern. Möge ihr Abend so lange dauern, wie der Titel jetzt heißt. Hier ist 5 a.m. von Michael Schulte. Alles Gute!

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1: Ich bin Katrin Müller. Innenminister Dobrindt rechnet damit, dass sogenannte Wegwerfagenten Russlands versuchen werden, weitere Ziele in Deutschland anzugreifen. Man müsse jeden Tag auch mit einem Anschlagsszenario in Deutschland rechnen, sagte Dobrindt nach einer Sondersitzung des Innenausschusses zur sogenannten hybriden Bedrohungslage. Hintergrund ist der Fund einer Sprengstoffdrohne Anfang August am Flughafen Leipzig-Halle. Der Hausärztinnen- und Hausärzteverband warnt vor einem möglichen Zusammenbruch der Versorgung. Bundesgesundheitsminister Lindemann müsse umgehend handeln, fordert der Co-Vorsitzende Blumenthal-Bayer in Berlin. Ihm zufolge gibt es viel Angst in den Praxen. Man sei durchgeschüttelt, die Situation unübersichtlich.
2: Wer hilft bei Schnupfen, Grippe und anderen Wehwehchen, wenn es den Hausarzt um die Ecke nicht mehr gibt? Schon jetzt ist die Versorgung in einigen Teilen Deutschlands stark unter Druck. Jeder Vierte gibt in einer Umfrage des Hausärzteverbands an, dass sich die Situation in den letzten 5 Jahren verschlechtert hat. Das dürften die Sparmaßnahmen der Bundesregierung nur noch verschärfen. Mehr als 60% der Mediziner erwarten längere Wartezeiten und weniger Zeit für ihre Patienten. Deshalb fordert der Verband vom Gesundheitsminister bessere Rahmenbedingungen und weniger Bürokratie. Tanja Wagner, Nachrichtenredaktion.
1: Die Europäische Zentralbank reagiert auf die gestiegene Inflation infolge des Iran-Kriegs und erhöht erneut die Zinsen. Der für Banken und Sparer wichtige Einlagenzins steigt von 2,25 auf 2,5%, mit Folgen auch für Kredite und Geldanlagen.
3: Für Sparer sind höhere Zinsen erst einmal eine gute Nachricht. Banken zahlen dann oft mehr für Tages- und Festgeld. Allerdings geben sie die höheren Zinsen nicht immer sofort oder vollständig weiter. Vergleichen lohnt sich also. Teurer wird es dagegen für alle, die Geld leihen wollen. Kredite für Häuser, Autos oder größere Anschaffungen kosten mehr. Wer schon einen Kredit mit festem Zinssatz hat, merkt davon aber in der Regel zunächst nichts. Thomas Bleskin, Nachrichtenredaktion.
1: Bei einem Unfall mit einem Reisebus sind im Osten der Schweiz mehrere Menschen ums Leben gekommen. Weitere Personen wurden verletzt, wie die Polizei auf der Plattform X mitteilte. Das Unglück ereignete sich demnach im Kanton Graubünden. Laut Schweizer Medien handelt es sich um einen Bus aus den Niederlanden. Und das waren die Nachrichten mit Katrin Müller.
4: Das Wetter. Letztes Mal kalte Füße ist ja auch was her, ne? Heute Nacht gibt's endlich wieder die Chance. Tiefstwerte in NRW teilweise bei 6 Grad heute Nacht. Morgen dafür wieder ähnlich warm wie heute, 23 Grad maximal. Mal Sonne, mal Wolken, aber gerade im späteren Tagesverlauf kann es dann auch öfter mal Regen geben.
5: NRW Verkehr.
4: Zumindest für die Zeit ist es viel. Wir starten auf der A3 Oberhausen-Arnheim zwischen Hünxe und Wesel. 3 Kilometer, 3 Minuten. Das geht. Bisschen länger wird's auf der A44 Dortmund-Kassel. Da aktuell zwischen Kreuz-Würneberg-Haaren und Lichtenau-Westfalen. 2 Kilometer, 33 Minuten. Und A59 Köln Richtung Bonn zwischen Dreieck Köln-Porz und Köln-Wahn. 3 Kilometer, eine Viertelstunde plus. Eine gute Fahrt, kommt gut durch. Sebastian Pulli hier und jetzt ein Lied, das viel größer geworden ist, als der Künstler dahinter vermutlich je gedacht hätte. Und zwar ist es geworden eine Hymne von Protest und Solidarität im russischen Angriffskrieg in der Ukraine und für die Frauen- und Freiheitsbewegung im Iran. Tom O'Dell, das große, große Another Love.
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4: Ein Lied, das gleichzeitig ganz fragil und dann aber wieder ganz, ganz stark ist. Das hier in der Version, damit wir nicht die ganze Zeit durchweinen, mit einem kleinen tanzbaren Beat dahinter. Der DJ, der den Remix gemacht hat, der heißt auch lustig, das hilft. Zwette.

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1: Neu bei uns, Christa Sarandi, Good Old Day.

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0: Das Wetter.
1: Guten Morgen, erstmal ähnlich entspannt los wie heute, mal Sonne, mal Wolken, aber vor allem hinten raus kann es dann ab und zu auch immer mal wieder regnen. Temperatur, kleines Eckchen wärmer als heute, 23 Grad maximal, aber erstmal wird sehr viel frischer in der Nacht, da dann später Tiefsttemperaturen, je nach Region sogar um 6 Grad.
0: NRW Verkehr.
1: Zwei Staus, einmal A31 Gronau Richtung Oberhausen zwischen Geschau-Coesfeld und Regen, dichter Verkehr, das sind 3 Minuten mehr. Und A46 Hagen Richtung Hemer zwischen Hagen-Hohenlimburg und Hagen-Elsei, dichter Verkehr, das sind 6 Minuten plus. Gute Fahrt, kommt gut durch. Ja, Sebastian Pulli hier. Es ist auch einfach schon sehr lustig, die Bildschlagzeile von der Frau, die mit 59 Jahren festgestellt hat, dass sie, seit sie 8 ist, einen kleinen Barbie-Plastikbecher in ihrer Lunge hat, den sie damals unbemerkt eingeatmet hat. Ich frage mich, was haben wir als Kinder alles eingeatmet, ohne das zu wissen damals? Asbest vermutlich, sehr viel Asbest. Und vielleicht ist der Wellensittich ja damals gar nicht weggeflogen. Einmal tief durchatmen, aber Vorsicht dabei. Kommt gut durch die Nacht.
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0: Ja, so ist das in NRW. Da gibt man eine Runde aus und kriegt das Hundertfache zurück.
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0: Im besten Fall eine Auszeichnung.
2: Der Deutsche Radiopreis in der Kategorie Bestes Programmaktion geht an Antenne Münster, Marlena Stöhler und Tino Tiede, die Antenne Münster Lokalrunde.
0: Es ist wahnsinnig stark, die Lokalrunde, wo sie in kleinen Läden eine Runde ausgegeben haben, mit dem Ziel natürlich, die Geschichten, die Menschen zu zeigen, die hinter diesen Läden stehen.
3: Die besten Geschichten, die schreibt das Leben selbst und sie werden da erzählt, wo das Leben auch tatsächlich stattfindet. Und das kann zum Beispiel auch im Blumenladen um die Ecke sein, wo heute die Blumen für die Hochzeit gekauft werden. Und morgen vielleicht für die Beerdigung.
0: Ja, aber erstmal leben die beiden bitte nochmal richtig heute Nacht. Reeperbahn-Party im besten Fall. Erst morgen früh wünschen die sich dann vielleicht, sie wären nie geboren. Fantastische Leistung. Antenne Münster hat den Deutschen Radiopreis zu den NRW-Lokalradios geholt. Wir sind wahnsinnig stolz. Liebste Grüße, eine tolle Partynacht. Und jetzt eine Künstlerin, die auch heute Abend live gespielt hat auf dem Radiopreis. Tiffany Harris ist das mit Vertigo.

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1: Ich bin Katrin Müller. Bundesinnenminister Dobrindt warnt vor weiteren möglichen Anschlägen in Deutschland. Nach Einschätzung der Bundesregierung geht dabei auch von Russland eine hybride Bedrohung aus, etwa durch Sabotage, Cyberangriffe und Einflussnahme. Dobrindt rechnet zudem mit dem Einsatz sogenannter Wegwerfagenten, die für einzelne Aktionen angeworben werden.
2: Deutschland muss jeden Tag weiter mit Anschlagsszenarien rechnen, sagt Dobrindt. Als Beispiel nennt er einen versuchten Brandanschlag in München, bei dem zwei Tatverdächtige Brandsätze in Richtung von Gebäuden mit Rüstungsbezug geworfen haben sollen. Auch hinter dem versuchten Drohnenangriff am Flughafen Leipzig-Halle sollen solche angeworbenen Helfer stecken. Laut der Bundesregierung übernehmen sogenannte Wegwerfagenten einfache Spionage-, Sabotage- oder Propagandaaufgaben und können im Fall einer Enttarnung den eigentlichen Auftraggeber oft gar nicht benennen. Babette Büchner, Nachrichtenredaktion.
1: Der frühere Unionsfraktionschef Spahn hat sich bei den CDU-Mitgliedern seines Wahlkreises für seinen Umgang mit der Leihmutterschaft seines Sohnes entschuldigt. Er räumte ein, seine veränderte Haltung zu dem Thema nicht rechtzeitig öffentlich gemacht zu haben. Ende Juli war Spahn deshalb als Fraktionsvorsitzender zurückgetreten.
3: Spahn schreibt, er sei zu feige gewesen, bei dem sensiblen Thema offen Farbe zu bekennen. Mit seinem Mann habe er über Jahre verschiedene Wege zur Familiengründung abgewogen. Dabei habe sich seine Haltung zur Leihmutterschaft verändert. Diesen Prozess habe er aber nicht erklärt. Er habe eine schwierige Debatte vermeiden wollen und dadurch am Ende eine noch schwierigere ausgelöst. Das bedauere er zutiefst. Thomas Bleskin, Nachrichtenredaktion.
1: An den Außengrenzen Europas gab es in den ersten 8 Monaten des Jahres mehr als ein Drittel weniger illegale Grenzübertritte. Mehr als 74.000 unerlaubte Einreisen bedeuteten einen Rückgang von 35% im Vergleich zum Vorjahreszeitraum. Das teilte die EU-Grenzschutzagentur Frontex mit. Den Grund für den deutlichen Rückgang sieht sie unter anderem in den Präventivmaßnahmen in den wichtigsten Herkunftsländern der Migranten. Zum Fußball. Nächster Auftaktsieg für den FC Bayern München in der Champions League. Die Münchner gewannen 5:0 gegen Bodø/Glimt aus Norwegen. Niederlage dagegen für RB Leipzig. Die Sachsen unterlagen beim italienischen Debütanten Como 1907 deutlich mit 1:4.
4: Das Wetter.
5: Ja, mit wenig Wolken und meist trocken geht's jetzt durch die Nacht. Zum Tagesstart wird's dann schon wieder wolkiger. Bisschen Nebel kann jetzt auch mal dabei sein. Dazu noch Werte zwischen 12 und 6 Grad, die wir da gerade messen. Der Freitag, der bleibt dann auch stark bewölkt bis bedeckt. Vereinzelt etwas Regen mal möglich. Am Nachmittag im Westen dann auch Schauer und das bei 19 bis 23 Grad.
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7: A46 Hagen-Hemer, zwischen Hagen-Hohenlimburg und Hagen-Elsei, dichter Verkehr, 9 Minuten Zeitverlust. Wir wünschen allen unterwegs gute Fahrt.
5: Oh, ich sehe schon, ne? Wird nicht langweilig am Wochenende. Babylon Berlin, die 5. Staffel, die läuft an, der Seriencheck dazu, gleich hier bei uns. Ich bin Andreas Grunwald, hallo zusammen.
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0: Ja, mit Eros Ramazzotti und Tina Turner geht's hier durch die Nacht. Trotzdem schnappen wir uns jetzt auch mal die Fernbedienung.
1: Ich grill Sie am Spieß, wenn Sie mich auf den Arm nehmen.
2: Ich verfüge über Informationen von außerordentlicher Brisanz.
1: Brisant wegen, gegenüber, für
2: was oder wen? Den neuen Reichskanzler.
0: Ja, teuer ist nicht gleich gut. Der Satz, den ihr vielleicht schon von Oma und Opa kennt, ne, gilt auch für Filme und Serien. Bestes Beispiel, Der Schwarm, eine Serie, die 40 Millionen Euro einfach mal so verschlungen hat. Eine andere deutsche Serie hat dagegen bewiesen, dass teuer gut sein kann, sogar sehr gut. Vor 9 Jahren ist ja Babylon Berlin gestartet und ab heute, beziehungsweise seit gestern Abend, gibt's in der ARD-Mediathek die 5. und finale Staffel zu sehen. Jörg Albrecht, der macht mal für uns hier den Seriencheck.
3: Ich will wieder sehen.
4: Einem Ersten Weltkrieg erblindeter Soldat sucht 1918 die Hilfe eines Psychiaters. Edmund Forster heißt der Mann, der auf seinen Patienten einredet.
5: Ein Mensch mit herausragender Willenskraft. Für den gibt es keine Grenzen. Trauen Sie sich diesen Willen zu.
4: 1918 ist dieser Soldat noch ein Nobody. Aber 15 Jahre später sieht die Sache schon anders aus.
6: Eilmeldung, der Reichspräsident.
7: Generalfeldmarschall Hindenburg hat soeben Adolf Hitler zum Reichskanzler Deutschlands ernannt.
4: Forsters Patient war also niemand anderer als der junge Hitler. Das ist der Auftakt zur 5. Staffel von Babylon Berlin. Ein Auftakt nicht nur spektakulär, sondern auch spekulativ. Denn ob der Führer wirklich von Forster behandelt wurde, kann nicht belegt werden. Für die Geschichte, erneut ist die Vorlage ein Gerion-Rad-Roman von Volker Kutscher, ist sie jedenfalls Dreh- und Angelpunkt.
8: Forster, er war nicht da.
9: Und die Akte?
8: Wir haben die ganze Praxis auf den Kopf gestellt.
9: Wir finden ihn.
4: Nach der Machtergreifung will Hitler verhindern, dass brisante Informationen aus seinem frühen Leben an die Öffentlichkeit geraten. Jetzt müssen nur noch die beiden Hauptfiguren aus Babylon Berlin, nämlich das Ermittlerpaar Gerion Rath und Charlotte Ritter, ins Spiel kommen. Das tun sie, als in Forsters Wohnung eine Frauenleiche entdeckt wird.
8: Wo habt ihr sie gefunden?
10: Im Bett. Nur mit einem Nachthemd bekleidet.
8: Ach.
10: Der Arzt wurde dabei beobachtet, wie er überstürzt das Haus verlassen hat.
4: Und nicht nur Forster ist verschwunden. Bald fehlt auch von Kommissar Rath jede Spur. Wie sich in Babylon Berlin Krimi und Politik zu einem packenden Historienthriller verdichten, ist auch beim 5. Mal wieder klasse. Aber was besonders fasziniert und unheimlich ist an dieser finalen Staffel, das sind die Bezüge zur Gegenwart.
1: Jeder von uns kann sich entscheiden. Und denen, die jetzt nach der Macht greifen, niemals auch nur den kleinen Finger reichen.
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0: das Wetter.
1: Jetzt zum Start in die Nacht sind es nur wenige Wolken. Richtung Tagesstart werden es dann aber immer mehr, sodass der Freitag auch recht grau an den Start geht. Am Vormittag setzt dann auch Regen ein und das bei maximal 23 Grad heute.
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2: Zurzeit liegen uns keine Meldungen vor. Wir wünschen allen unterwegs gute Fahrt.
1: Und Musik packen wir für euch mit rein in diese Nacht gleich von Somba. Homewrecker starten jetzt erstmal mit Nelly Furtado. Ich bin Andreas Grunwald, euch eine angenehme Nacht zusammen.
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0: Come on, Eileen, Dexys Midnight Runners. Wir merken, aha, es wird Zeit für neue Musik. Die haben wir jetzt auch für euch da. Was wart ihr denn hier? Team Take That oder Team Kelly Family? Damals musste man sich ja in den 90ern irgendwie entscheiden, ne? Das ist jetzt aber vorbei. Beide Fanlager können sich zusammentun, denn Take That haben gemeinsam mit Michael Patrick Kelly einen Song aufgenommen. Auch für Michael eine ganz besondere Zusammenarbeit.
1: Das Schöne an dieser Kollaboration ist, dass es wirklich von der Musik kommt. Gary hat diesen Song gehört, an den ich noch am Feilen war. Und dann bin ich nach England rüber geflogen. Wir haben den ganzen Tag im Studio verbracht. Abends habe ich mir noch Garys Solo-Show angehört und dachte so, Wahnsinn, ich kenne jeden zweiten Song, was für ein Songwriter.
0: Ja, und nicht nur bei der Musik hat alles super gepasst, nein, auch menschlich passt das richtig gut zusammen, hat uns hier Mark Owen verraten.
2: I feel like we've always known him in some ways. You know, the other day when we left him in Switzerland and we had to go our separate ways, we were all looking back thinking, yeah, but where's Michael? Where's he gone? And so it feels like we've known him forever in many ways.
0: Oh, ja, die Jungs von Take That haben Michael Patrick Kelly quasi schon adoptiert. Auf der gemeinsamen Promotour durch Europa sind sie richtig zusammengewachsen dann, erzählt Mark Owen. Und zu diesem Gefühl, also tiefer Freundschaft, passt halt auch der gemeinsame Song.
2: The one area we wanted this song to really touch on is to say to someone, I'm there for you. I'm not going to solve the problems. I'm not going to give you the answers. I just want you to know, if ever you need it, I'm there and I'm here to help.
0: Ja, ich bin für dich da. Du kannst immer auf mich zählen. Das ist für Gary Barlow die schönste Art, Liebe zu zeigen. Und darum heißt der Song auch Feel My Love von Michael Patrick Kelly. Und Take That, da werfen wir jetzt mal hier ein Ohr drauf.
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1: Ich bin Katrin Müller. Der Hausärztinnen- und Hausärzteverband warnt vor einem möglichen Zusammenbruch der Versorgung. Bundesgesundheitsminister Lindemann müsse umgehend handeln, fordert der Co-Vorsitzende Blumenthal-Bayer in Berlin. Ihm zufolge gibt es viel Angst in den Praxen. Man sei durchgeschüttelt, die Situation unübersichtlich.
2: Wer hilft bei Schnupfen, Grippe und anderen Wehwehchen, wenn es den Hausarzt um die Ecke nicht mehr gibt? Schon jetzt ist die Versorgung in einigen Teilen Deutschlands stark unter Druck. Jeder Vierte gibt in einer Umfrage des Hausärzteverbands an, dass sich die Situation in den letzten 5 Jahren verschlechtert hat. Das dürften die Sparmaßnahmen der Bundesregierung nur noch verschärfen. Mehr als 60% der Mediziner erwarten längere Wartezeiten und weniger Zeit für ihre Patienten. Deshalb fordert der Verband vom Gesundheitsminister bessere Rahmenbedingungen und weniger Bürokratie. Tanja Wagner, Nachrichtenredaktion.
1: Die Europäische Zentralbank reagiert auf die gestiegene Inflation infolge des Iran-Kriegs und erhöht erneut die Zinsen. Der für Banken und Sparer wichtige Einlagenzins steigt von 2,25 auf 2,5%, mit Folgen auch für Kredite und Geldanlagen.
3: Für Sparer sind höhere Zinsen erst einmal eine gute Nachricht. Banken zahlen dann oft mehr für Tages- und Festgeld. Allerdings geben sie die höheren Zinsen nicht immer sofort oder vollständig weiter. Vergleichen lohnt sich also. Teurer wird es dagegen für alle, die Geld leihen wollen. Kredite für Häuser, Autos oder größere Anschaffungen kosten mehr. Wer schon einen Kredit mit festem Zinssatz hat, merkt davon aber in der Regel zunächst nichts. Thomas Bleskin, Nachrichtenredaktion.
1: Innenminister Dobrindt rechnet damit, dass sogenannte Wegwerfagenten Russlands versuchen werden, weitere Ziele in Deutschland anzugreifen. Man müsse jeden Tag auch mit einem Anschlagsszenario in Deutschland rechnen, sagte Dobrindt nach einer Sondersitzung des Innenausschusses zur sogenannten hybriden Bedrohungslage. Hintergrund ist der Fund einer Sprengstoffdrohne Anfang August am Flughafen Leipzig-Halle. Zum Fußball. Nächster Auftaktsieg für den FC Bayern München in der Champions League. Die Münchner gewannen 5:0 gegen Bodø/Glimt aus Norwegen. Niederlage dagegen für RB Leipzig. Die Sachsen unterlagen beim italienischen Debütanten Como 1907 deutlich mit 1:4.
4: Das Wetter.
5: Jetzt in der Nacht mal mehr, mal weniger wolkig. Zum Start in den Freitag dann stark bewölkt und später auch mal nass. Im Westen ziehen mitunter auch ja, stärkere Schauer dann mal durch und das bei 23 Grad.
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7: Zurzeit liegen uns keine Meldungen vor. Wir wünschen allen unterwegs gute Fahrt.
5: Ja, und wir starten einfach mal das nächste große Event. Wir schicken euch nicht nur zu den Toten Hosen, sondern auch zu den Ehrlich Brothers. Auch da können diesmal nur 50 Leute mit dabei sein. Wie ihr an die Tickets kommt, darüber sprechen wir gleich. Ich bin Andreas Grunwald, euch eine angenehme Nacht.
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0: war's ja Janet Jackson und Together Again. Wir öffnen jetzt mal für euch den ganz großen Zauberkoffer.
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0: das Wetter.
1: Ja, mit wenig Wolken und meist trocken geht's jetzt durch die Nacht. Zum Tagesstart wird's dann schon wieder wolkiger. Bisschen Nebel kann jetzt auch mal dabei sein. Dazu noch Werte zwischen 12 und 6 Grad, die wir da gerade messen. Der Freitag, der bleibt dann auch stark bewölkt bis bedeckt. Vereinzelt etwas Regen mal möglich. Am Nachmittag im Westen dann auch Schauer und das bei 19 bis 23 Grad.
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2: Hier die aktuelle Verkehrslage. A40 Dortmund-Essen zwischen Dortmund-Hombruch und Dortmund-Barup. 1 Kilometer Stau. Weiterhin auf der A44 Kassel-Dortmund zwischen Lichtenau und Kreuz Wünnenberg-Haaren dichter Verkehr. 6 Minuten Verzögerung. Und zusätzlich auf der A46 Hagen-Hemer zwischen Hagen-Hohenlimburg und Hagen-Elsei dichter Verkehr. 10 Minuten längere Fahrzeit. Wir wünschen allen unterwegs gute Fahrt.
1: Ja, und weiter geht's durch die Nacht jetzt mit einem 2000er. 2004 hatten Green Day die Idee zu Wake Me Up When September Ends. Wurde ein Riesenhit. Spielen wir jetzt. Ich bin Andreas Grunwald. Euch eine angenehme Nacht.
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1: Ich bin Katrin Müller. Alarmierende Details zum mutmaßlichen Stromsaboteur. Ermittler haben nach Angaben von NRW-Innenminister Reul im Wohnwagen des 48-Jährigen ein Notizbuch gefunden. Darin hatte der Mann handschriftlich mehr als 160 weitere Anschlagsziele vermerkt.
2: Es seien durch die Festnahme des Verdächtigen womöglich immer weitere Anschläge auf die Stromnetze verhindert worden, gibt sich der NRW-Innenminister überzeugt. Inzwischen wissen die Fahnder auch von 7 Lagern des Mannes. Bei einigen sei die Polizei bereits fündig geworden. Über 40 Abschussvorrichtungen für Raketen wurden in NRW, Brandenburg und Sachsen sichergestellt. Alles ziemlich professionell, sagt Reul. Auch wurden Substanzen zum Bau von Sprengsätzen entdeckt. In einem seiner Bekennerschreiben gibt der Mann den Kampf gegen die Stromerzeugung aus fossilen Brennstoffen als Motiv an. Tanja Wagner, Nachrichtenredaktion.
1: Bundesgesundheitsminister Linnemann strebt mehr Effizienz in der medizinischen Versorgung und der Pflege an. Es werde sehr viel Geld für Gesundheit ausgegeben. Man bekomme dafür an zu vielen Stellen aber nicht die Versorgung, die die Menschen zu Recht erwarten, sagte er in seiner ersten Rede als Ressortchef im Bundestag. Der Verband der Hausärztinnen und Hausärzte forderte von Linnemann dagegen schnelle Reformen zur Stabilisierung der hausärztlichen Versorgung. Die islamistischen Terroranschläge vom 11. September 2001 in den USA sind heute genau 25 Jahre her. Es gibt verschiedene Gedenkveranstaltungen. Der Tag hatte die Weltordnung in Frage gestellt.
3: In New York und in anderen Orten der USA wird heute den tausenden Opfern der Anschläge gedacht. Am Ground Zero, dort wo die Zwillingstürme einmal standen, sollen die Namen der Opfer verlesen werden. Am 11. September 2001 entführten Terroristen insgesamt 4 Flugzeuge. 2 davon flogen in die Türme des World Trade Centers in New York. Ein weiteres in das Pentagon nahe Washington. Ein 4. wurde von den Passagieren zum Absturz gebracht, die dadurch einen weiteren Anschlag vermieden. Aus New York, Anne Pollmann.
1: Zum Fußball. Nächster Auftaktsieg für den FC Bayern München in der Champions League. Die Münchner gewannen 5:0 gegen Bodø Glimt aus Norwegen. Niederlage dagegen für RB Leipzig. Die Sachsen unterlagen beim italienischen Debütanten Como 1907 deutlich mit 1:4.
4: Das Wetter. Jetzt zum Start in die Nacht sind es nur wenige Wolken. Richtung Tagesstart werden es dann aber immer mehr, sodass der Freitag auch recht grau an den Start geht. Am Vormittag setzt dann auch Regen ein und das bei maximal 23 Grad heute.
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5: A40 Duisburg-Essen zwischen Essen-Holsterhausen und Essen-Hutrop. Dichter Verkehr, 10 Minuten Zeitverlust. Und im weiteren Verlauf zwischen Dortmund-Hombruch und Dortmund-Barob 1 Kilometer stockender Verkehr. Wir wünschen allen unterwegs gute Fahrt.
4: Und gleich gibt's hier bei uns die 90er mit Ace of Base und The Sign. Starten jetzt erstmal mit Joel Corey. Ich bin Andreas Grunwald. Euch eine angenehme Nacht. Hallo zusammen.
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